0: Und Timor ist eine sehr besondere Gruppe aus Taiwan. Die gibt es schon eine Weile. Es ist aber eine Gruppe, die aus einem indigenen Volk stammt. Das heißt, es gibt in Taiwan, das wissen viele nicht, es gibt eine Urbevölkerung, so ähnlich wie in Neuseeland auch, mit den Maori. Und diese Urbevölkerung, die ist in den letzten Jahrzehnten, Jahren, haben die es geschafft, diese Kultur wieder ein bisschen mehr in die Öffentlichkeit zu rücken. Und in Taiwan leben viele von ihnen, nicht alle, aber viele tatsächlich noch in eigenen Dörfern, eher in den Bergen. So auch diese Gruppe, Timor Dance, die leben in einem Dorf im Süden Taiwans und haben dort auch ein Studio. Und eben zwei aus dieser Gemeinschaft sind ganz herausragende Künstler geworden, nämlich die Geschwister Lucien Madelchen und Baro Madelchen, die haben dann diese Gruppe gegründet. Er ist der Choreograf und sie ist Tänzerin und die allgemeine künstlerische Leiterin. Und die beiden haben diese Gruppe Timor Dance eigentlich zu einer internationalen großen Tanzcompany gemacht, die wirklich sehr anerkannt ist. Und das Stück X Alban Utopia beschäftigt sich ein bisschen mit diesem Zwiespalt zwischen dem Bewahren von Traditionen und auch alten Ritualen, Bräuchen und gleichzeitig aber auch dem modernen Leben, weil das sind ja keine, die leben ja nicht in einem Museum, sondern das sind ja ganz normale, heutige, zeitgenössische Menschen, die alle ihre Handys haben und die eben Künstler sind oder Handwerker oder was auch immer. Und dieser Zwiespalt, damit beschäftigt sich dieses Stück. Deswegen heißt es auch X Taiwan Utopia, weil das X steht eben für das T wie Taiwan oder auch P wie Taiwan, so heißt nämlich dieser Stamm, aus dem sie kommen. Und es geht um eine Utopie, wie wir zusammen leben wollen. Und das ist ein tolles Stück, es ist kein reiner Tanz, sondern schon eher Tanztheater. Also es gibt auch so eine Art Schauspielszenen ohne Text. Es gibt eine ganz disparate Musik, ein bisschen europäische, klassische Musik, ein bisschen taiwanische, aber eben indigene Musik. Und ich glaube, das wird das Taiwan-Bild von vielen auch noch sehr bereichern.
1: Wie wird das Ganze auf der Bühne eingeebnet, wenn du jetzt sprachst von verschiedenen Stilen verwoben, wie muss ich mir oder die Hörerin sich das vorstellen? Also wird auch mit Videos oder mit anderen Animationen gearbeitet oder wie müssen wir uns das vorstellen?
0: Ja, ich will jetzt nicht zu viel verraten.
1: Okay, dann
0: soll ich. Ich will nicht zu viel verraten, also ich kann nur sagen, es ist eine sehr vielgestaltige Bühne. Es gibt jetzt kein Bühnenbild wie im Amjad-Schauspiel, es gibt keine Kulisse in dem Sinne, aber es gibt durchaus Requisiten, es gibt einen Tisch und Stühle, das sieht man auf den Fotos ja zum Teil auch auf der Website, und es gibt sehr avancierte Lichtstimmungen, die Grids fahren mal hin und her, also es ist schon, die haben den Bühnenraum schon gut benutzt und es ist ein sehr buntes, sehr lebendiges Stück, aber auch eben sehr komplex, weil es eben von einem bestimmten Thema erzählt.
1: Gut, dann werden die Hörerinnen und Hörer sich überraschen lassen. Noch
0: ein tolles
1: Stück. Noch eine Frage zu diesem Stück. Wir haben ja eine andere Kultur. Und das ist eher eine asiatische Kultur, sage ich jetzt mal. Und die ist ja mit der europäischen Kultur zwar verschmolzen, aber nicht identisch. Kommt das dort irgendwie zur Sprache?
0: Ja, klar. Also es geht auch sehr stark um das, was man heute auch so Postkolonialismus nennt, also weil, das weiß man ja, in Asien, Ostasien, auch in dem Dorf der Taiwan, in den Bergen von Taiwan, sind sie alle sehr vertraut mit der europäischen Kultur, auch mit der klassischen europäischen Kultur, das heißt mit Musik, Chopin etc., das kennen alle. Umgekehrt aber natürlich überhaupt nicht. Also niemand in Europa kennt alle möglichen kulturellen Erzeugnisse Ostasiens und der Taiwan schon gar nicht. Und das kommt natürlich ein bisschen auch in diesem Stück zur Sprache, aber eher aus ihrer Sicht. Also es ist kein Stück über Neokolonialismus oder Postkolonialismus oder so, sondern es ist eher ein Stück über eigene Bedürfnis, mit seinen Wurzeln verbunden zu sein und gleichzeitig in die Zukunft zu blicken. Und das verbindet es, finde ich, auch mit uns hier und mit eigentlich allen Menschen auf der Welt, dass man sozusagen so den Bogen spannt von dem Althergebrachten, was man pflegt, Gebräuche, Rituale,

0: ja, das Maifeuer etc. hier in Sachsen oder so. Und gleichzeitig aber das Globaldenken und das Modernsein und so, wie kriegt man das zusammen? Darüber spricht das Stück an Ihrem Beispiel, aber das ist eigentlich ja ein Thema, was uns alle interessiert, denke ich.
1: Dann strömt er am 12. und 13.06. abends um 20 Uhr ist das Stück. Dann gibt es an diesem Tag noch ein anderes, als ich in deinem Alter war. Mhm. Es geht wahrscheinlich um Jugendliche, schätze ich mal. Auch am 12. und 13.06. Ich weiß leider die Uhrzeit nicht. Mit was behandelt das Stück?
0: Genau, also das ist eigentlich eher am 13. Am 12. gibt es eine Schulvorstellung, die ist geschlossen, die ist sozusagen nicht im öffentlichen Verkauf. Das heißt, das findet am Samstag statt, den 13. tagsüber, und zwar 14 Uhr und 17 Uhr, weil es ist, wie du schon sagtest, ein Stück, was sich an junges Publikum richtet, und zwar ganz spezifisch an Kinder und ihre Großeltern. Nicht nur, aber das ist so eigentlich so die Zielgruppe, weil damit haben die Künstlerinnen gearbeitet. Polymer DMT, Fang Yun Lo, ist vielleicht in Dresden bekannt. Die lebt in Dresden, Fang Yun Lo, taiwanische Künstlerin, hat hier in Hellerau schon viele Stücke gemacht, die sehr politisch waren in der Vergangenheit. Sie macht aber nebenher auch Stücke für junges Publikum. Und das ist eben eins von denen. Das ist eine Kooperation auch mit dem TJG, also der TJG Akademie vielmehr, weil die haben im Vorfeld Kinder gefragt: Kinder, bitte interviewt eure Großeltern oder Urgroßeltern und fragt sie, wie deren Leben war, als sie so alt waren wie ihr jetzt. Deswegen heißt das Stück auch, als ich in deinem Alter war. Und das ist natürlich total faszinierend. Einerseits haben sie die Kinder sozusagen zu Interviewern gemacht, also die sind auch sehr selbstbewusst, weiß man ja, dann so Kinder, die dann mit dem Handy so die Oma aufgenommen haben. Und gleichzeitig haben sie natürlich Geschichten gesammelt. Wie sah denn das Leben in den 60er Jahren, 70er Jahren aus? Oder wenn sie die Urgroßeltern interviewt haben, dann vielleicht sogar in den 40er Jahren, was ja noch in Deutschland noch eine ganz andere Zeit war. Und aus diesen Geschichten hat dann das Team von Fang Yun Lo ein Tanztheaterstück gemacht. Das heißt, es ist kein Stück, wo Kinder auftreten, sondern es sind zwei Tänzer, ganz viel gebastelte Requisiten und viel Text, der aber fast ausschließlich von diesen Kindern aus der Recherche stammt. Und deswegen ist es ein tolles Stück für die ganze Familie oder auch für Erwachsene natürlich, aber ganz besonders richtet es sich an Kinder und ihre Großeltern. Es ist ein tolles Stück, wenn man mal als Oma oder Opa mit seinen Enkeln ins Theater gehen möchte, dann ist das genau das Stück, was man sehen sollte. Weil da hat man hinterher total viel zu sprechen.
1: Dann an alle Omas und Opas, Kinder. Und an Kinder, kommt und strömt. Dann gibt es noch einen Spaziergang oben her. Muss ich das mir so vorstellen wie einen Audio-Walk oder wie muss ich mir das vorstellen?
0: Nee, das ist tatsächlich ein Tanzspaziergang oder auch ein ritueller Spaziergang vielleicht. Also die Künstlerin Liu Sam Madiljin ist gleichzeitig die Gründerin von Chimor Dance Theater. Das heißt, das ist sozusagen eigentlich eine Doppel, also es gehört, es sind nicht dasselbe Stück, aber es ist dieselbe Künstlerin. Und das ist ein Solo, was sie macht, und das sieht so aus: wir treffen uns hier am Festspielhaus zu der angegebenen Zeit. Das ist Sonntag, 14. um 15 Uhr. Und es gibt noch am Montag, den 15., so eine After-Work Show um 17 Uhr. Und man trifft sich dann hier am Festspielhaus. Die Tänzerin kommt in einem 7 Kilo schweren traditionellen Ornat von dieser Paiwan-Kultur. Also sieht ganz toll aus. Es ist so ein ganz schweres, handgeknüpftes Kleid, barfuß. Und sie läuft dann einen bestimmten Weg durch die Gartenstadt. Wohin genau, möchte ich nicht verraten. Es ist aber nicht sehr weit. Also es führt so 10 Minuten, Viertelstunde in die Gartenstadt rein. Und dann wird es an einem bestimmten magischen Ort eine kleine, eine Art Ritual geben, ein Tanzritual oder eine Vorstellung. Und dann läuft man gemeinsam wieder zurück. Und das Ganze ist ein Tanzstück, aber es ist auch ein, ja, eine Performance irgendwie. Es ist aber auch ein Ritual. Es geht ihr selber ein bisschen um die Energie von Orten. Also sie macht das an verschiedenen Orten immer wieder neu. Und sie hat hier jetzt ein paar Tage in der Gartenstadt verbracht und hat sozusagen ein bisschen erspürt, wo sie denkt, wo das am interessantesten wäre. Und ich glaube, das ist für alle, die Hellerau vielleicht kennen, also Hellerau, die Gartenstadt, ist das ein ganz tolles Erlebnis, dass diese Architektur und diese tolle Gegend auch mal aus einer anderen Sicht zu sehen, auch mal aus so einer Sicht einer eigentlich völlig fremden Künstlerin. Und dann vielleicht nimmt man da auch was anderes wahr oder so, das bin ich sehr gespannt.
1: Da bin ich ja auch gespannt, man nimmt bestimmt was anderes wahr, weil sie aus auch, dann kommt ja noch dazu, sie kommt aus einem anderen Kulturkreis.
0: Genau.
1: Dann gibt es noch am 13.06. den taiwanesischen Markt. Das ist ein Gartenfest, steht zumindest hier. Was passiert bei diesem Gartenfest? Unter anderem Bohnenrennen.
0: Ja, genau. Also das ist dieser Samstag, der 13. Juni. Das ist einfach hier so ein ganz bunter Tag. Da ist ja abends die Bühnenshow von Timo Dance, tagsüber zweimal dieses Kinderstück und den ganzen Nachmittag ab etwa 15 Uhr ist bei uns hinten im Garten hinter dem Festspielhaus ist ein taiwanischer Markt aufgebaut. Das heißt, da kommen Menschen aus der taiwanischen Community, es gibt ja da einige Kulturvereine hier in Dresden, die da aktiv sind, und bringen Spiele mit, die man in Taiwan gerne auf solchen Märkten spielt, und auch Essen, also so Spezialitäten, Marktspezialitäten. Es ist wichtig zu betonen, dass das trotzdem auch ein Vereinsfest ist, das heißt, es sind keine professionellen Caterer oder so oder keine professionellen Gastronomen, die das anbieten, sondern es sind Privatpersonen, die das quasi auf Spendenbasis zum Kosten darbringen, und man kann da einfach mit denen natürlich auch ein bisschen drüber philosophieren und Rückmeldung geben, das schmeckt aber gut oder oh Gott, was ist das denn? Und einfach einen schönen Nachmittag haben. Wir hoffen natürlich auf gutes Wetter, und wenn das so schön sommerlich ist, dann ist es einfach ein ganz schöner Nachmittag bei uns im Garten, da kann man auch schön sitzen, es gibt einen kleinen Spielplatz. Es gibt auch noch ein paar Workshops im Rahmen dieses Marktes, also nicht nur die Spiele wie das Bohnenrennen zum Beispiel, sondern auch andere, also Workshops wie Kalligrafie, Siegelschnitzerei, Origami etc. Das gibt es auch. Das heißt, man kann auch noch so ein paar Minuten so ein bisschen Aktivitäten verbringen. Und einfach, wenn man möchte, ab 14 Uhr bis abends hier seinen Tag verbringen.
1: Dann ist, was mir jetzt noch wichtig ist zu erwähnen, wird bei diesem Festival auch die China, tut ja Ansprüche auf Taiwan gerade erheben, wird sowas thematisiert, weil ich finde das ziemlich schwierig, was da gerade passiert.
0: Also das ist ja kein neues Thema, das ist ja einfach ein Thema, was Taiwan schon seit 70 Jahren begleitet.
1: Also zur Zeit aber wahrscheinlich intensiver.
0: Ja, naja, das ist immer so in Wellen. Also ich will das nicht relativieren, aber also ich kenne Taiwan selber sehr gut. Ich war schon oft dort und es ist ein Thema, mit dem die Menschen leben. Das ist in diesem Programm jetzt nicht direkt thematisiert, aber beispielsweise Fang Yun Lo mit ihrer Gruppe Polymer-DMT, Das letzte Stück, was sie gemacht haben, das heißt The Seas Between Us, das haben wir hier in Hellerau vor einem halben Jahr gezeigt, das thematisiert beispielsweise genau dieses Thema. Wie geht man als Taiwaner mit diesem Widerspruch um, dass man selber Chinesisch spricht und die Vorfahren vor 300 Jahren mal aus einem Kaiserreich China auf die Insel Taiwan übergesetzt haben, und man möchte auch gerne mit Chinesen befreundet sein, aber gleichzeitig bedroht der Staat Volksrepublik China das eigene Land. Das ist ein großer Widerspruch und es war ein ganz tolles Stück, weil es ohne Feindbilder ausgekommen ist und sozusagen das Komplex aufgearbeitet hat. Und ich erwähne das deswegen so ausführlich, weil eben Fang Yun Lo hier bei diesem Stück für die Kinder arbeitet sie mit einer chinesischen Dramaturgin, die sozusagen, ja, die kommt aus China und die arbeiten einfach als Künstlerin zusammen an einem ganz anderen Thema. Da geht es um Großeltern und es geht um Kinder. So, aber man sieht, es geht und man kann miteinander auch arbeiten als Menschen und als Künstlerin. Und das ist, glaube ich, genau die Botschaft, die wir natürlich auch mit diesem Festival oder mit dieser Reihe senden wollen. Es geht nicht um Anti-China oder Anti-Taiwan, sondern es geht um Künstlerinnen, um Kultur, um Teilhabe und dass das ganz tolle Sachen sind.
1: Und um respektvollen Umgang mit den anderen. Also genau. Das kann ich da. Dann ist das dieses Wochenende, dann ist es ja eine ganze Reihe. Cloud G Dance Theater kommt mal wieder, vom 3. bis zum 5.9. Und dann gibt es noch verschiedene andere Veranstaltungen, zum Beispiel vom 8. bis zum 10.10. Vielleicht kannst du das noch ein bisschen kurz andeuten.
0: Ja, einfach nur ganz kurz zu diesen Taiwan Moves, auch weil das jetzt, weil wir relativ viel Werbung dafür machen gerade. Das ist eine, also ich würde es Reihe nennen, die uns hoffentlich einfach die nächsten Jahre begleiten wird in unterschiedlicher Intensität. Also es ist jetzt kein einmaliges Festival, sondern wir würden gern in den nächsten Jahren immer mal wieder taiwanische Kunst am Haus zeigen, in verschiedenen Ausprägungen, aber primär aus dem Tanzbereich auf der Bühne. Und da starten wir eben mit diesem sehr reichhaltigen Wochenende. Es geht dann im Herbst weiter, wie du schon sagtest, also das berühmte Cloudgate Dance Theater wird wiederkommen. Das ist dann quasi zur Eröffnung der Saison. Das ist nicht ganz das Eröffnungsstück, sondern das zweite Stück Anfang September, was wir hier in unserer Saison zeigen werden. Und dann gibt es im Herbst unter anderem noch ein Gastspiel von C-Lab aus Taipei. Das ist so ein, das ist ähnlich wie das ZKM in Karlsruhe, eigentlich so ein großes, sehr bekanntes Medienlabor in Taipei, die so audiovisuelle Experimente machen, sehr, sehr renommiert sind. Und die kommen im Rahmen von Hybrid hier zu uns und zeigen so ein Showcase. Und noch später im November kommt eine weitere zeitgenössische Tanzcompany, nämlich Barefeet Dance Company, die auch toll sind, die wieder eine ganz andere Sprache haben. Also das ist ein bisschen die Idee von Taiwan Moves, dass wir verschiedene Aspekte taiwanischer Kunst zeigen, die ästhetisch auch ganz unterschiedlich sind, so wie es ja in Deutschland und in anderen Ländern auch ist. Aber von Taiwan kannte man oft bisher, wenn überhaupt, Cloudgate und dann vielleicht noch Kriegsgefahr und Chips.
1: Das war's dann.
0: Und das war's dann, genau. Und das ist ein bisschen die Idee von diesem Schwerpunkt oder dieser Reihe, dass wir einfach ein bisschen die Vielfältigkeit präsentieren. Und da ist uns auch die Zusammenarbeit mit der taiwanischen Community ganz wichtig, weswegen dieses Gartenfest auch so uns so Spaß macht und so wir uns drauf freuen, weil das eben von der taiwanischen Community in Dresden ausgerichtet wird. Von der Mandarin School Dresden, das ist einfach eine Schule für Kinder, binationale Kinder, die hier die Muttersprache ihrer Eltern lernen in Deutschland und das ist sehr schön.
1: Das Ganze hat ja bestimmt auch was mit der Ansiedlung der Chip-Industrie zu tun, um das so reich, also das Programm reichhaltig zu gestalten. Die Chip-Industrie ist wahrscheinlich auch ein Geldgeber, schätze ich mal. Wie sieht es damit aus?
0: Genau, also diese Idee, sozusagen die taiwanische Kultur so ein bisschen in ihrer ganzen Bandbreite mal darzustellen, hat natürlich einen bestimmten Hintergrund. Man könnte ja auch andere Regionen der Welt so darstellen, man braucht ja immer irgendeine Art von Anlass. Und unser Anlass war in dem Fall tatsächlich die Ansiedlung von ISMC in Dresden, was ja erstmal wirtschaftlich ein großer Wurf ist und eine große Nummer. Aber auch es wird auch Dresden verändern, weil da einfach tatsächlich zumindest in den nächsten Jahren ganz viele Fachkräfte aus Taiwan und aus Ostasien nach Dresden kommen und hier auch zumindest temporär leben werden. Und ja, es war uns tatsächlich ein Bedürfnis dieser Diskussion auch über Wirtschaft, über Finanzströme, über Fördergelder etc. auch eine kulturelle Komponente hinzuzufügen, um eben das Bild ein bisschen abzurunden, weil man hier eben ja über Menschen spricht, über eine, jetzt nicht ein Land, was nur Chips herstellt, sondern über eine ganze Kultur, die auch sehr komplex ist, ne, die auch Ecken und Kanten hat und auch dunkle Seiten. Und das in dieser ganzen Komplexität mal herzuholen und damit einerseits natürlich in Dresden lebende Taiwaner anzulocken ans Haus, aber eigentlich primär alle Dresdnerinnen zu begeistern, das mal zu entdecken und ins Gespräch zu kommen, weil es gibt ja auch wieder Publikumsgespräche, es gibt Workshops etc.
1: Gut, dann kann ich dir erstmal nur danken für die Information zu Taiwan Moves dieses Wochenende. Ich sprach mit André Schallenberg vom Festspielhaus Hellerau, dem Europäischen Zentrum der Künste, zu Taiwan Moves vom 12. bis zum 15.06.2026. Weiter geht es dann mit dieser Reihe im September 2026. Weitere Informationen zu diesen und zu anderen Veranstaltungen unter www.hellerau.org. Dieses Interview wurde aus Termingründen voraufgezeichnet im Medienkulturzentrum. Weitere Infos zum Medienkulturzentrum unter www.medienkulturzentrum.de.
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3: Genau, ich arbeite im Netzwerk für demokratische Kultur in Wurzen, das ist eine Kleinstadt bei Leipzig. Und ich habe 3 Jahre lang fast 13 Orte der Demokratie begleiten dürfen.
4: Und weißt du, warum das Programm ins Leben gerufen wurde?
3: Naja, es gab ja dann das neue Ministerium mit der neuen Verteilung der Ämter sozusagen.
4: Das Sächsische Staatsministerium für Soziales, Gesundheit und gesellschaftlichen Zusammenhalt.
3: Genau, und das hieß aber damals nicht so, sondern in dem Namen war auch die Demokratie mit da drin.
4: Ah ja. Mhm.
3: Weil gesagt wurde, wir brauchen ein Ministerium, das sich tatsächlich um unsere Demokratie kümmert. Und das war schon auch was Neues für Sachsen.
4: Weil die Demokratie damals als bedroht schon angesehen haben, oder?
3: Auf jeden Fall für schützenswert und ja, durchaus auch bedroht durch die politische Lage, ja, die wir auch schon damals hatten, ja, klar. Ja.
4: Und 13 Orte der Demokratie, was heißt das?
3: Das heißt ganz Unterschiedliches, aber die Menschen haben sich auf jeden Fall in ganz vielen unterschiedlichen sächsischen Kleinstädten oder auch Dörfern aufgemacht, zu sagen, wir wollen Räume schaffen, in denen Menschen sich wieder begegnen und nicht nur begegnen, sondern auch ins Gespräch miteinander kommen und am allerbesten auch zusammen ins Handeln kommen, um gesellschaftliche Fragen mit sich miteinander zu klären und zu verhandeln.
4: Hm. Nun hast du in Wurzen gearbeitet. Was konkret war euer Projekt in Wurzen oder ist euer Projekt in Wurzen?
3: Genau, wir haben, also das habe ich nicht gemacht, da ich in der Vernetzungsstelle der Orte der Demokratie war. Also wir hatten sozusagen 2 Aufgaben. Zum einen haben wir die Vernetzung zwischen den verschiedenen Orten gemacht und uns gemeinsam ausgetauscht, was gut funktioniert, uns weitergebildet und genau gegenseitig auch gestärkt. Und vor Ort in Wurzen haben Kolleginnen von mir unter anderem zum Beispiel ein Mitmach-Café eröffnet in der Wurzener Innenstadt, weil bei uns ganz spezifisch es so ist, dass wir im Netzwerk für demokratische Kultur ein sehr schönes Haus haben mit einer sehr guten Infrastruktur, aber auch mit einem gewissen Narrativ, dass wir politisch arbeiten, dass wir für Menschenrechte sind, für Vielfalt sind und gegen Rechts arbeiten. Und das ist in der Stadt Wurzen nicht bei allen so gut angesehen und hemmt auch einige Menschen, zu uns zu kommen. Auch wenn sie vielleicht gar nichts gegen das haben, was wir da leben, sondern einfach, weil das sind die anderen, das sind die komischen, die sich irgendwie politisch da, wissen wir nicht so genau. Und da haben wir gesagt, okay, wenn die Leute noch nicht zu uns kommen können, weil sie sich irgendwie nicht trauen oder unsicher sind, was da passiert, gehen wir zu ihnen und gehen in die Innenstadt und bespielen da ein Ladenlokal. Und das hat tatsächlich auch ganz gut geklappt. Wir haben Menschen erreicht, die erstmal nicht zu uns gekommen wären.
4: Mhm. Und wobei haben die da mitgemacht in eurem Mitmach-Café?
3: Genau, also das Mitmachen sagt es schon. Also es ging nicht darum, dass wir Programm machen in diesem Café, sondern dass die Menschen, die zu uns kommen und vielleicht erstmal einen Kaffee trinken tatsächlich und ins Gespräch kommen und gesehen werden, mit eigenen Ideen kamen. Die eine wollte einen Nähkurs machen, dann kamen die Seniorinnen, denen gerade der Raum abhanden gekommen ist und die wollten Gedächtnistraining machen. Die konnten dann bei uns im Café das machen, so dass diese Räumlichkeiten einfach für die Bedarfe, die vor Ort da sind, genutzt werden konnten.
4: Und dieses Café war dann der Ort der Demokratie oder war Wurzen an sich dann der Ort der Demokratie? Oder wie muss man das verstehen, dieses Projekt, das förderte dann so eine einzelnen punktuellen Institutionen. Ich habe gesehen, es war auch eine Bibliothek dabei.
3: Genau, und ja. Also je nachdem, wer da auch den Antrag gestellt hat und sich überlegt hat, was das sein könnte, so ein Ort der Demokratie. Genau, die Bibliothek, ganz spannend, ist ja eine ganz andere Institution, als wir das waren. Die haben einen ganz anderen Ansatz und die erreichen ja ganz andere Leute, die auch nicht unbedingt was mit Demokratie zu tun haben oder sich engagieren. Und die konnten ganz anders arbeiten als wir zum Beispiel mit unserem Narrativ.
4: Was ist denn nun die Definition von Demokratie? Du hast dich ja ganz viel damit befasst, im Rahmen des Projektes auch. Was ist für dich die Definition von Demokratie? Also weil das ist ja schon ein sehr komplexes Thema.
3: Ich würde jetzt hier keine Definition von Demokratie wagen, tatsächlich. Und würde eher darauf ziehen, was wir wirklich für Arbeit gemacht haben und die wir demokratisch genannt haben. Und ich glaube, irgendjemand hat mal gesagt, wir sind im vorpolitischen Raum tätig. Für die meisten Projekte war es so, dass sie zwar einen Raum hatten und diese grundsätzlichen Dinge, nämlich miteinander sich auszutauschen, Informationen auszutauschen, verschiedene Perspektiven anzunehmen, wahrzunehmen, zu versuchen zu verstehen und in diesen Aushandlungsprozess zu gehen und im besten Fall natürlich auch in Aktionen, was aber noch nicht unbedingt in diese politische Richtung, in parlamentarische Entscheidungen und so weiter geht oder in den Stadtrat gegangen ist, aber es da immer wieder so Andockpunkte gibt. Aber dass Demokratie tatsächlich dieses Aushandeln vor allen Dingen ist für mich, dieses darum ringen, für jeden das Beste rauszuholen in einer Gemeinschaft.
4: Und auf so kleinen Ebenen hat es wahrscheinlich sogar noch eine Chance zu funktionieren.
3: Auf jeden Fall, so, genau. Ja.
4: Was ist für dich die Definition von Demokratie, Jens?
5: Also es gibt ja sehr viele unterschiedliche Definitionen. Ich finde es ganz gut, einfach zu sagen, ja, ein demokratisches System, welcher Form auch immer, muss so irgendwie gewisse Eigenschaften haben, die notwendig erfüllt sein müssen halt. So. Also jetzt zum Beispiel wie die Gleichheit und Freiheit, obwohl das jetzt auch wieder Begriffe sind, die dann aber irgendwie einer Schärfung bedürfen. So, weil unter Freiheit verstehen viele Menschen viele unterschiedliche Dinge und eigentlich im Sinne von Demokratie ist da eher die politische Freiheit gemeint. Also in dem Sinne, dass es eine Garantie gibt irgendwie, also die erforderlich sind, damit einfach alle irgendwie ihre politische Präferenz frei formulieren, äußern und in demokratische Prozesse einbringen können.
3: So, ich finde ja gerade jetzt, wo du das sagst, und ich arbeite viel mit Menschen mit Migrationsbiografie, die eben auch ganz andere Systeme kennengelernt haben, dieser Aspekt von Sicherheit, weil das nehmen wir, glaube ich, überhaupt nicht wahr, in was für einer Sicherheit auch irgendwie leben, ne? Unsere Meinung zu sagen, demonstrieren zu können, ohne dass wir Angst haben müssen gleich.
4: Ja, definitiv. Also Meinungsfreiheit ist für mich auch ein ganz krasses Merkmal von Demokratie und Pressefreiheit. Das steht ja auch im Grundgesetz so, ne? Und das finde ich auch, ist ein ganz wesentliches Merkmal einer demokratischen Staatsform.
5: Ja, aber auch die Garantie zu haben, die Meinung auch öffentlich äußern zu können.
4: Ja, ja.
5: So, das ist der wesentliche Punkt.
4: Genau. Also, dann hast du
5: Und eine weitere Eigenschaft ist irgendwo Gleichheit, haben wir gerade, also wo es auch wieder um politische Gleichheit geht, erstmal. Und dann geht es natürlich auch, wird unterschiedlich je nach politischer Ausrichtung auch ausgelegt, was, also zum Beispiel kann es auch Chancengleichheit irgendwie bedeuten halt, ne? Aber das ist nicht notwendig. So, also es gibt auch eine Demokratie ohne Chancengleichheit, ist trotzdem eine Demokratie. So, aber in einer liberalen Demokratie, wie wir sie haben, geht es natürlich auch um Chancengleichheit irgendwo.
4: Was ich noch einen wichtigen Aspekt finde, ist, du hast ja auch gerade den Sicherheitsaspekt reingebracht, den Schutz von Minderheiten, so, ne? Also nicht alles nur auf mehrheitsbasiert irgendwie zu entscheiden, sondern eben Minderheiten im Blick zu haben und das auch zu schützen. So, ne? Du hast noch einen Punkt, Jens?
5: Ja, der dritte wäre dann einfach, was absolut wichtig ist natürlich, die Kontrolle. letztendlich einmal die horizontale Gewaltenteilung, so in Exekutive, Legislative und Judikative.
4: Kannst du es kurz erklären für HörerInnen, die es vielleicht nicht
5: ausführende,
4: kennen?
5: Ausführende, im Prinzip die entscheidende Gewalt und die Gerichtsbarkeit letztendlich halt. Ne?
4: Ja.
5: So, und letztendlich geht es aber auch um eine vertikale Kontrolle durch Wahlen zum Beispiel halt, ne? Oder föderale Strukturen. So, also in dem Sinne, dass nur auf Zeit regiert wird sozusagen und das nicht in irgendeiner Art und Weise weiter vererbt werden kann oder sowas.
4: Dann schauen wir doch mal zu den Orten der Demokratie, die ja schon auch ein recht erfolgreiches Projekt im Kleinen waren. Was, ja, ihr wart der Informationsknotenpunkt oder wie ist das zu verstehen? Was war eure Rolle?
3: Genau, es nannte sich Vernetzungsstelle und das hieß, dass wir eigentlich die schönste Aufgabe hatten. Wir durften mit allen Projekten sprechen, die besuchen, gucken, wie die so arbeiten und alle zusammenzuholen und zu gucken, okay, was sind unsere Potenziale, was funktioniert gut, ne? Also diese ganze Wertschätzung, Wertschöpfung auch durften wir machen und haben auch eng mit der wissenschaftlichen Begleitung zusammengearbeitet, um so die Knackpunkte rauszufiltern, was funktioniert gut, warum, was sollte man machen, was vielleicht ist weniger wertvoll.
4: Das wollte ich gerade fragen. Das ist, es ist wissenschaftlich auch begleitet worden.
3: Genau.
4: Ja? Und was hat das ergeben?
3: Zum einen hat es natürlich ergeben, dass es sehr komplex ist und an den Orten hängt und den Begebenheiten, die dort herrschen. Tatsächlich, du kannst das nicht eins zu eins woanders hinstülpen. Es hängt sehr stark an den Menschen und dem Engagement der Menschen, die das vor Ort vorantreiben. Es braucht sehr viel Reflexion und eine Offenheit von denen, die es machen und aber auch dass man das miteinander irgendwie auf die Reihe kriegt. Also es braucht, ich will sagen, es braucht viel Zeit, Beziehungsarbeit zu leisten. Weil das sind einfach die Punkte, die Menschen brauchen Vertrauen in diese Orte, in die Menschen, die dort zu treffen sind. Es braucht Zeit, diese Räume zu schaffen, die wirklich diskriminierungssensibel zum Beispiel sind und alle dabei mitzunehmen, weil das ist keine Selbstverständlichkeit und wie uns der Schnabel gewachsen ist und das ist schwer aufzubrechen. Aber das können Menschen akzeptieren, wenn sie sich wohlfühlen und wenn sie das Gefühl haben, hier gehöre ich hin, hier habe ich auch, ne, kann ich mich mit identifizieren und ich gehöre dazu, egal wie ich bin, erstmal. Und es ist auch, es ist ein schmaler Grat halt auch, diese Arbeit zu tun.
4: Also hat dich was überrascht? Man geht ja mit einer bestimmten Erwartung in so einen Job.
3: Ich glaube, was mich total erstaunt hat, ist diese Vielfalt, wo die Akteure so herkamen und wie sie auch an die Arbeit rangegangen sind. Das war tatsächlich wirklich sehr unterschiedlich. Es haben sich auch nicht alle aus den Orten jetzt so super gut verstanden. Also es war schön und es war eine gute Gruppe, aber es gab auch ganz viele Themen und ganz viele Begrifflichkeiten oder Ansätze, die hart diskutiert werden mussten oder auch müssten. Ja.
4: Demokratische Aushandlungsprozesse.
3: Genau, auf jeden Fall. Und es so ganz situativ, also es liegt daran, ne, wo du agierst, wie dein Narrativ ist. Tausend Dinge, die das beeinflussen, ob du erfolgreich bist oder nicht. Das, da merkt man wieder, wie komplex das Ganze halt ist, tatsächlich. Und es kann alles gut, was Gutes haben, aber kann auch schief gehen.
4: Das lief 3 Jahre, ne? Und jetzt seid ihr nicht mehr Ort der Demokratie. Was ist daraus entstanden?
3: Natürlich sind wir Ort der Demokratie. Ihr seid nicht mehr gefördert. Da sind wir wieder bei dieser Begrifflichkeit.
4: Ja. Also das Ministerium fördert euch nicht mehr mit Geld.
3: Ja.
4: Was ist aber aus diesem Förderprogramm entstanden?
3: Genau. Ich glaube, das war ein ganz spezifischer Ansatz tatsächlich auch für uns, nochmal mit dieser Offenheit in Begegnung zu gehen und viel Zeit auch in Beziehung stecken zu dürfen tatsächlich auch und Methoden ausprobieren zu dürfen und daran auch zu scheitern. Das war was dieses Programm uns ermöglicht hat, sondern es ist ja leider in dieser Logik oft so, du musst eine Maßnahme nach der nächsten abarbeiten und die muss auch jedes Mal erfolgreich sein. Du darfst auf keinen Fall einen Fehler machen oder zu wenig Teilnehmende haben oder, ne? Also diese Fehlertoleranz ist normalerweise in diesen Projekten sehr gering gewesen bisher. Das verändert sich langsam, und auch, dass das alles Zeit braucht und Beziehung und da kommen immer mehr Förderer auch drauf, dass sie sonst auch die Träger kaputt machen. Und das hat uns sehr viel weitergebracht tatsächlich. Und für uns im Netzwerk für demokratische Kultur hat uns das natürlich nochmal die Möglichkeit eröffnet, wirklich rauszugehen. Ich hatte ja am Anfang schon auch erzählt, ne, dass dieses Haus mit einem bestimmten Narrativ belegt ist einfach. Ja. Und es ist wunderschön, aber wir brauchen Brücken. Und dieses Programm hat uns ermöglicht, diese Brücken einfach auch viel stärker zu bauen und zu nutzen und dieses Personal zu haben, was wirklich gesagt hat, ich setze mich mit dem einzelnen Menschen hin und wir plaudern einfach.
4: Mhm. Mal. Du hast gerade schön gesagt, dass ihr geschaut habt, was gut funktioniert hat und was nicht gut funktioniert hat. Was hat denn gut funktioniert und was hat nicht gut funktioniert?
3: Mhm. Was tatsächlich nicht so gut funktioniert hat, ist, die jungen Menschen, die irgendwie gut mit einzubeziehen und an der Stange zu halten sozusagen, das ist echt total schwer.
4: Was muss man machen, damit man, also ich meine, mit einem Nähkurs wirst die jungen Leute nicht hinterm Ofen vorholen und mit Seniorinnen Gedächtnistraining auch nicht. Was braucht es, um junge Menschen ins Boot zu
3: Also wir sind auch so ein bisschen verzweifelt, weil wir brauchen ja unbedingt die jungen Leute auch für unser Haus und für den Verein. Wir brauchen die nächste Generation. Wir sind viel zu alt für diese Arbeit, also langsam. Und es wäre total super, wenn Menschen das machen. Aber diese Art von Arbeit und sich selbst zu organisieren und alles miteinander zu diskutieren, weiß ich nicht, das ist schwer zu vermitteln, obwohl, wenn wir junge Menschen haben, die das irgendwie dieses Prinzip aus irgendeinem Grund verstanden haben, dann finden die das super cool. Mhm. Ne? Also das ist nicht so, dass die das nicht verstehen würden oder so nutzen, aber das braucht halt eine gewisse Zeit.
4: Es ist vielleicht auch, wie es in der Schule gelebt wird, ne?
3: Ja, definitiv.
5: So, also. Ja, es fängt viel in der Schule an. Es braucht auch positive Beispiele, denke ich, mehr. Und vielleicht, wenn wir nicht wissen, was junge Menschen dazu motivieren könnte, vielleicht sollten wir die jungen Menschen einfach fragen, was sie dazu motivieren könnte, so mal als Vorschlag.
4: Ja.
5: Weil genau darum geht's ja auch irgendwo halt, ne? Und die haben wirklich viel das Gefühl, dass viel über ihren Kopf entschieden wird und sie einfach nicht gefragt werden und auch überhaupt gar nicht darüber nachgedacht wird.
4: In vielen Schulen ist das ja. In vielen Schulen ist das ja auch so, ne? In so normalen staatlichen Schulen ist nicht so viel Mitbestimmungsrecht seitens der Schüler.
5: Ja, nicht nur das, auch die politische Bildung.
4: Ja, das auch.
5: Also letztendlich, die beschränkt sich im Wesentlichen auf eine Beschreibung des Systems, das wir hier gerade installiert haben. Und das war's dann schon
4: im Großen und Ganzen. Also politische Bildung ich habe politische Bildung noch zu DDR-Zeiten erfahren in Form eines Staatsbürgerkundeunterrichts, in dem ich immer geschlafen habe. Es war das Langweiligste schlechthin. Also ich glaube, über Schulunterricht kriegst du die nicht dazu, sich für Demokratie oder sowas zu interessieren, sondern durch partizipative Projekte, so, ne, wo sie selber leben können. Ich hatte noch gerade so einen Gedanken zur Jugend. Es stimmt ja nicht ganz, dass die nicht am Start sind. Also zumindest waren sie es vor einigen Jahren, als Fridays for Future so aufgekommen ist. Und es war eine ganz große und ganz starke Bewegung. Und es ist einfach komplett versandet in der Politik. Es hat sich einfach keiner wirklich dafür interessiert.
3: Und das ist krass.
4: Wenn das die Erfahrung ist, die man macht, wenn man sich engagiert, dann.
3: Ja, das ist eine Katastrophe tatsächlich. Ja. Das denke ich auch.
4: Ja. Und wenn wir jetzt nochmal zurückgehen zu den Orten der Demokratie, wir haben jetzt gesagt, was nicht so gut funktioniert hat, was hat denn richtig gut funktioniert?
3: Na, ich glaube, was echt gut funktioniert hat, ist dieses Zusammenbringen von sehr unterschiedlichen Menschen.
4: Wie sind die sich begegnet? Sind eigentlich auch Menschen mit eher so einem rechten Gesinnungsbild zu euch gekommen, um zu gucken, was ihr da eigentlich macht, oder sind die gar nicht gekommen?
3: Das kommt jetzt drauf an, was du damit meinst. Also wir hatten Schmierereien an unseren Scheiben.
4: Also von außen waren sie da.
3: Ja, genau. Und natürlich hatten wir Menschen mit rechten Meinungen. Mit denen wir aber sprechen konnten, die das gesagt haben und oft auch nicht besonders bewusst benutzt haben, ihre ausgrenzende, diskriminierende Sprache, sondern weil sie so reden und das so gelernt haben, die waren durchaus bei uns.
4: Ja.
3: So. Und solange das im Rahmen war und wir mit denen sprechen konnten und die auch darum bitten konnten, bestimmte Begrifflichkeiten nicht zu benutzen, das haben sie in unseren Räumen akzeptiert, ist es ja auch total okay.
4: Ja.
3: Also es ist ja ein Schritt nach vorne, würde ich sagen. Und sie sind trotzdem noch gekommen. Also das ist auf jeden Fall auch passiert. Genau. Und dass die Leute dann auch mit einer queeren Person am Tisch sitzen und auch mit einer migrantischen und wir eine Atmosphäre hatten, wo wir allen den Schutz auch gewähren konnten. Ne? Das ist natürlich tricky, das zu schaffen. Oder du hast so empowerte Leute, die damit auch umgehen können. Das hatten wir auch teilweise, Gott sei Dank, so, die geholfen haben. Genau, aber dass wir das hingekriegt haben und immer wieder in verschiedensten Situationen, einfach dadurch, dass wir natürlich viel gefeiert haben auch einfach und schöne Sachen einfach miteinander gemacht haben und dazu eingeladen und immer da waren, präsent waren, kamen halt auch unterschiedliche Leute immer zusammen.
4: Mhm.
3: Aber wir hatten ganz viele schöne Beispiele. Ne? Pödelwitz, ne? Mit dem Kuchensonntag ist eine schöne Begrifflichkeit, wo, glaube ich, viele verschiedene Menschen auch zusammengekommen sind. Aber auch in der Meda, wo die tatsächlich ganz viele verschiedene Menschen aus dem Dorf da zusammengebracht haben, die sich für Demokratie einsetzen wollten und da richtig eine Initiative gegründet haben und in Gesprächen waren und da ganz, ganz viel Arbeit reingesteckt haben und dann auch gefeiert haben mit der Feuerwehr und allen Initiativen und irgendwie da auch für was Positives in der Kleinstadt oder in dem Dorf gearbeitet haben. Und in der Bibliothek, die plötzlich ganz viele Demokratieaktionen gemacht haben, wo dann da irgendwie, weiß ich nicht, so eine Gerüchteküche zum Beispiel stand und die über Fake News gesprochen haben in der Bibliothek. Und das überraschend war für diesen Ort, weil der eigentlich nie so besetzt war mit diesem Thema. Und da aber einfach viele verschiedene Menschen einfach auch da mitgemacht haben, weil es jetzt da war, wo sie sowieso wöchentlich hingehen, dann machen sie das halt auch mit. So, also wo schöne Sachen einfach auch gut funktioniert haben und Menschen erreicht haben.
4: Hm. Ja. Das ist ja wissenschaftlich begleitet worden.
3: Mhm.
4: Ist das denn überhaupt gut messbar, wenn das an so vielen unterschiedlichen Orten so auf unterschiedliche Art und Weise passiert, was das dann, also was hat die wissenschaftliche Forschung dazu dann ergeben?
3: Mhm. Genau, dass es natürlich tatsächlich schwierig ist zu messen, gerade wenn man in diesen, wie wir am Anfang schon gesagt hatten, diesen Säulen arbeitet, Freiheit, Gleichheit, Diversität und Solidarität, das wirklich messbar zu machen, ist natürlich total schwer. Aber ich kann vor allen Dingen sagen, dass fast alle der Orte in irgendeiner Form mit diesem Ansatz weiterarbeiten. Also die Arbeit war auf keinen Fall umsonst und ist, glaube ich, auch wirklich sehr nachhaltig gewesen für die Akteure.
4: Gibt es euren Kaffee noch?
3: Es gibt unser Kaffee allerdings jetzt nicht mehr in dem Laden, sondern tatsächlich bei uns im Vorgarten.
4: Und ist die Hemmschwelle, den zu betreten, dann jetzt kleiner?
3: Ich glaube schon. Also es ist auf jeden Fall sehr vielfältiger von den Menschen, weil wir tatsächlich aus diesen Cafés Leute mit rübergeholt haben. Und sowieso auch irgendwie, wir haben jetzt auch ein Nachhaltigkeitsfest, das Wenzleigassenfest, das war letztes Wochenende. Und das wird so gut besucht von ganz vielen Menschen, obwohl eben nicht konsumiert wird und alles ein bisschen anders gemacht wird, viel informiert wird einfach tatsächlich, aber auch viel Kultur stattfindet. Und irgendwie kommen viel mehr Menschen und ja, wir kommen da ins Gespräch und die nutzen den Vorplatz, der jetzt auch sehr schön geworden ist tatsächlich. Ich muss auch jedes Mal wieder sagen, also ich habe halt einen wunderschönen Job, ne? Weil ich zum einen mit den Orden der Demokratie, ich habe so tolle Menschen kennengelernt und Aktivitäten und tolle Projektideen so. Und auch im NDK in Wurzen, erstens haben wir ein wunderschönes Haus. Wurzen an sich so ist eine sehr schöne Stadt. Und zu uns kommen natürlich auch tolle Menschen, die irgendwie was rocken wollen und so. Also es macht voll Spaß und ich habe immer so das Gefühl, wieso ist doch alles, ist doch okay. So.
4: Ja, es braucht mehr so eine Projekte halt auch, ne? Also mehr Bildung, mehr Möglichkeit der Teilhabe.
3: Ja, und wir kriegen halt echt schönes Feedback von den Leuten, die bei uns andocken. Mhm. So, die können das wirklich wertschätzen und genießen das. Also es macht, also ich weiß, dass es Sinn macht. Das ist schon cool.
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7: Hallo, ihr hört das hochschulpolitische Magazin des Stura der Uni Leipzig. Ich bin Ilja und mit im Studio ist
8: Carlo. Und ja, schönen Mittwochabend, wie immer alle zwei Wochen hier auf Radio Blau, dass ihr über Ultrakurzwelle auf DAB Plus oder im Livestream oder im Nachhinein via RSS-Feed als Podcast in eurer Podcast-App hören könnt.
7: Ja, und heute geht es bei uns um die studentische Vollversammlung, die am 19.05. von etwa 700 Studierenden durchgeführt wurde, die sich für Aufkündigung aller Kooperationen der Uni Leipzig mit israelischen akademischen Einrichtungen ausgesprochen hat. Sogar Al Jazeera,
8: hat darüber berichtet. Ja, das habe ich vorhin gelesen im Internet, dass Al Jazeera einen Artikel darüber geschrieben hat. Also es gab internationale Presseberichterstattung über diese Vollversammlung, die sich eben genau gegen die Kooperation mit israelischen Unis ausspricht. Die Unileitung hat im Vorhinein versucht, das zu verhindern, dass diese Veranstaltung in der Uni stattfindet. Und das heutige Magazin werden wir ganz dem Thema widmen.
7: Genau, und dabei widmen wir uns ganz verschiedenen Perspektiven. Zum einen möchten wir natürlich auch mit einer teilnehmenden Person sprechen, zum anderen auch mit einem Mitglied des Sturas. Und dann äußern sich aber auch noch kritische Stimmen, wie zum Beispiel Till Lindemann, ich wusste, dass mir das passieren würde bei diesem Namen.
8: Ja, das ist wirklich, das passiert manchmal. Ne? Er war irgendwie in den letzten Tagen immer mal wieder, ist er mir auch über den Bildschirm geflackert. Ich war in so einem Kinofilm, aber das ist jetzt eine andere Geschichte. Till Neumann von der Linksjugend spricht kritisch über die Vollversammlung. Er sieht darin kein sinnvolles Vorgehen gegen die israelischen Kriegsverbrechen, die er verurteilt, vorzugehen und genau zu protestieren. Mit Ja gestimmt hat Erik und da werden wir gleich ein Interview hören. Und Alaska vom Referat für Hochschulpolitik spricht über das repressive Vorgehen der Unileitung. Ich freue mich schon, dass they später hier im Studio sein wird. Und genau, aber vorher hören wir Musik. Was ist denn in der Warteschlange?
7: Ich glaube, wir haben Hässlich von Kleptos. Ich freue mich. Okay, wir sind zurück und wir sprechen jetzt gleich über die studentische Vollversammlung, die am 19.05. an der Uni Leipzig stattfinden sollte. Erik hat daran teilgenommen und er hat mit Ja zu folgenden Punkten gestimmt. Die Universität erkennt an und verurteilt öffentlich die genozidale Natur der israelischen Kriegsführung gegen Gaza. Die Universität beendet alle Kooperationen mit israelischen Universitäten und Institutionen. Die Universität unterstützt palästinensische akademische Einrichtungen direkt, ohne von ihnen eine Partnerschaft mit israelischen Partnern zu verlangen. Die Universität lässt alle Anklagen der Uni-Besetzung 2024 und alle weiteren Anklagen bezüglich Palästina-Solidarität an der Uni Leipzig fallen. Die Uni Leipzig führt eine Zivilklausel in die Besatzung der Universität ein. Es soll keine militärische Forschung und keine Zusammenarbeit mit militärischen Institutionen stattfinden.
8: Ja, das sind die Forderungen von der offiziellen studentischen Versammlung, die am 19.05. abgehalten wurde. Und am 2.06., also vor 8 Tagen, wurden diese Forderungen der VV auch auf dem Stura-Plenum nochmal bestätigt. Und ihr hört jetzt ein Gespräch mit Erik, Student. Er hat genauso wie eben 700 Menschen an der Vollversammlung teilgenommen. Und er war einer der 662 Anwesenden, die als Studierende der Universität Leipzig eine Stimmkarte erhielten. Und er hat auch mit Ja gestimmt. Und als erstes hat meine Kollegin Ilja ihn gefragt, was ihn motivierte, an der Vollversammlung teilzunehmen.
9: So, erstmal auf erster Ebene, weil ich offensichtlich mich das mit Abscheu erfüllt, was gerade in Palästina, im Libanon und im Iran passiert. Genau, und weil ich halt weiß, dass das halt nur möglich gemacht wird durch die Beteiligung des deutschen Staates. Und dazu gehört auch auf kleiner Ebene in gewissem Maßen die Universität Leipzig dazu, die Universität, an der ich studiere, die ja sehr fanatisch, zumindest die Unileitung scheint sehr fanatisch an diesem Kurs festzuhalten, da die Beziehung zu israelischen Einrichtungen aufrechtzuerhalten.
7: Mhm. Ich fände es jetzt halt aber auch auf jeden Fall nochmal wichtig, eine Perspektive zu kriegen davon, wie ist diese Versammlung abgelaufen, wie war das so da zu sein, weil uns das halt ansonsten einfach fehlen würde. Das finde ich extrem schade. Deswegen habe ich mich gefragt, wie du die Veranstaltung insgesamt, die wurde dann ja, soweit ich weiß, ich konnte leider an dem Tag nicht da sein, bei der Moritzbastei draußen durchgeführt. Wie es so war da, wie ist es so abgelaufen, was war so die Atmosphäre?
9: Ja, also das war offensichtlich aufgrund dieser kurzfristigen Raumstreichung alles ein bisschen chaotisch. Wir haben dann, es wurde ja organisiert von Students for Palestine, die haben sich dann dazu entschieden, das quasi so zu machen, dass sie halt bei der Moritzbastei, das ist ja öffentliches Gebiet, da kann man, haben sie eine Kundgelbung angemeldet. Und dort wurde es dann ersatzweise durchgeführt, anstatt in dem Hörsaal, wo es eigentlich stattfinden sollte. Genau, es hat dadurch natürlich den Ablauf auch sehr gestört, dass es halt irgendwie kein Beamer oder sowas gab. Also es wurde eigentlich im Vorfeld sehr viele PowerPoints und so ähnliches vorbereitet, das halt dann nicht gezeigt werden konnte. Ich würde sagen, es hat trotzdem wahrscheinlich gut geklappt. Es gab auch Lautsprecher und so, es wurden dann halt die Sachen dadurch durchgesagt und es wurden ja, das Wichtigste waren ja eigentlich der Forderungskatalog, der abgestimmt werden sollte. Mhm. Und genau, das ist dann auch passiert. Also war vielleicht ein bisschen unbequem, dann 2 Stunden auf dem Boden zu sitzen, aber hat halt trotzdem ganz gut funktioniert, würde ich sagen. Und natürlich würde ich sagen, dadurch, dass es halt draußen war, hat das ja vielleicht sogar noch mehr Aufmerksamkeit erregt, als wenn das jetzt irgendwo versteckt im Hörsaal gewesen wäre. Mhm.
7: Ja, voll, kann ich mir gut vorstellen. Wie hast du die Atmosphäre so wahrgenommen? Fandest du es vor allem eher kämpferisch oder hast du irgendwie Wut wahrgenommen von den Studierenden, dass jetzt so kurzfristig die Räume gestrichen wurden?
9: Ja, ich würde sagen, es gab halt so eine gemischte Stimmung, es war schon Wut, es war auch ein bisschen Frust, es gab aber auch ein bisschen Ohnmacht, weil man sich dementsprechend ja doch beugen musste, quasi dieser Form der Repression. Gab es auch ein bisschen gestresste Atmosphäre, weil es ja auch noch so einen Gegenprotest gab. Aber ansonsten war die Stimmung eigentlich ganz gut, also einigermaßen kämpferisch. Also es wurde auch viel gejubelt, viel geklatscht und so weiter und so fort. Die Leute saßen da nicht nur und haben da nur zugehört und sonst gar nichts gemacht. Die haben sich auch schon aktiv eingebracht.
7: Mhm. Ja, du hast das gerade angesprochen mit so der Ohnmacht am Campus. Also es wirkt sich ja schon auch auf die Studierenden aus, wenn irgendwie klar wird, nicht nur interessiert sich die Universitätsleitung wirklich gar nicht für die Forderungen, die bei der letzten Vollversammlung vor 2 Jahren entschieden wurden, sondern gleichzeitig wird eine neue Vollversammlung, die ja auch vom Stura gestützt wird, irgendwie dann auf einmal so kurzfristig auf die Straße geworfen. Das wirkt sich ja wahrscheinlich schon auch ein bisschen auf das Gefühl aus, dass man irgendwie was mitbestimmen kann. Hast du irgendwie das, oder wie nimmst du das wahr, auch vielleicht einfach für dich, wie so studentische Mitbestimmung an der Universität behandelt wird von der Universitätsleitung?
9: Ja, also das nimmt dann ja schon ein bisschen den Charakter einer Farce an. Also man kann ja schlecht sagen als Unileitung, ne, man kriegt ja immer regelmäßig irgendwelche Rundmails, so jetzt Wahlen zur studentischen Selbstvertretung und so weiter und so fort, wie so immer es dann heißt. Wo das dann immer ganz dick aufgetragen wird, ja, und Demokratie und ihr habt auch eine Stimme hier bei dem zu sagen. Man sich denkt, ja, aber dann kommt es halt darauf an, auch mal wirklich quasi die Stimme so zu heben, dass es halt weh tut und dann setzt sich die Unileitung da halt wirklich fast schon putschmäßig darüber hinweg. Mhm. Da bekommt man dann wirklich das Gefühl, man kommt nicht mehr das Gefühl, das ist meine ehrliche Meinung, dass man sagt, also diese ganzen inneruniversitären Gremien, dass man das halt nicht wirklich als irgendwie als demokratisches Ding begreifen sollte, ist einfach nur Form der Scheinrepräsentation meiner Meinung nach.
7: Könntest du mir noch ein bisschen erzählen, mit welchen Gefühlen bist du aus der Vollversammlung rausgegangen? Also was nimmst du daraus vor allem für dich mit, auch für dein politisches Engagement oder deine politische Einstellung an der Uni?
9: Ja, ich habe jetzt den Forderungskatalog auch nicht mal eins zu eins im Kopf, aber das ging ja alles in die Richtung so akademischer Boykott von israelischen Universitäten. Mhm. Ich glaube, der erste Antrag, es ging auch erstmal da um eine reine moralische Verurteilung, die da gefordert wurde von der Unileitung, dass die Unileitung sagen soll, das, was in Palästina passiert, das ist ein Völkermord. Genau, und aber ansonsten muss ich ehrlich sagen, bin ich ein bisschen mit dem Gefühl der Resignation da rausgegangen, weil es ist, glaube ich, also das will ich jetzt auch gar nicht in Vorwurf erheben gegen Students for Palestine, aber ich glaube, es ist natürlich allen Teilnehmenden klar gewesen, okay, die Unileitung wird das, wird diese sich nicht interessieren für diese diese Forderungen, die wir jetzt aufgestellt haben. Aber trotzdem ist es wiederum auch gut zu sehen, gut, das wurde jetzt nicht so aufwendig für mobilisiert, zumindest nicht, dass ich mitbekommen hätte, aber trotzdem waren halt, glaube ich, 700 Leute oder so da. Das hat mich wiederum bestärkt. Ich denke, man müsste halt diesen Unmut jetzt halt bloß irgendwie in so ein dauerhaftes Engagement umwandeln, damit das jetzt nicht nur einmal dabei geblieben ist, dass man sich einmal dahinsetzt und jetzt hofft, dass die Unileitung jetzt auf einmal einen Sinneswandel erfährt, weil das wird jetzt ziemlich sicher nicht passieren.
10: Hast du das Gefühl, dass es vielen Leuten so geht wie dir? Also wenn du jetzt mit deinen FreundInnen oder auch GenossInnen redest, was sind da so generell die Erfahrungen und Gefühle zu?
9: Also ich muss sagen, ich habe mich da jetzt noch nicht mit so sonderlich vielen Leuten darüber unterhalten.
10: Okay.
9: Aber ich habe schon so das Gefühl, ne, bei den Leuten, mit denen ich mich darüber unterhalten habe, der Handvoll, also auch bei Leuten, die ich bislang als sehr unpolitisch wahrgenommen habe, ist, dass sie eigentlich erkennen, dass das da los ist, dass es halt ein Verbrechen, was da mit deutscher Mithilfe passiert. Genau, aber das Ding ist halt, es hat nur so ein bisschen so eine Form von so rein amoralischer Verurteilung. Allerdings bei vielen Leuten noch nicht so wirklich das Gefühl, dass jetzt gehandelt werden muss.
10: Warum ist es wichtig, dass sich auch Studierende in Leipzig gegen diesen Genozid einsetzen und für Solidarität mit Palästina und Gaza?
9: Ja, also was man, glaube ich, als allererstes begreifen muss, ist es jetzt einfach nicht nur irgendwas, okay, das ist jetzt irgendwo anders auf dem Globus, ist jetzt halt dieser Völkermord und man soll, das Einzige, was man machen muss, ist einfach sagen, ich finde das schlecht, dass es passiert. Nein, das wäre ja gar nicht möglich, wenn der deutsche Staat, und dazu zählt halt all seine Institutionen, also auch die Universität Leipzig, wenn dieses gesamte Gebilde Israel dabei unterstützen würde, diesen Völkermord durchzuziehen, mit Waffenlieferungen, mit diplomatischer Unterstützung, mit Geldströmen und so weiter. Genau, und man muss ja erstmal diese Erkenntnis haben, okay, man könnte das verhindern, was da passiert momentan, wenn halt diese Ströme halt abgestellt werden würden. Und das ist ja durchaus kein Ding der Unmöglichkeit, sage ich mal. Also man sieht das beispielsweise in anderen europäischen Ländern, wo es auch große Streiks gibt in Solidarität mit Palästina, Italien zum Beispiel. Genau, und da sieht man, okay, es ist kein Ding der Unmöglichkeit, dass man auch die eigene Regierung in Notfall dazu zwingen kann und eigentlich muss, das halt zu unterlassen, diese Beihilfe zum Völkermord.
10: Das war Erik. Er hat an der studentischen Vollversammlung am 19.05. teilgenommen. Und wie die überwiegende Mehrheit der Teilnehmenden hat er dafür gestimmt, dass die Uni Leipzig die akademische Zusammenarbeit mit allen israelischen Institutionen beendet. Und dass das Vorgehen der israelischen Armee im Gazastreifen ein Völkermord ist, das sagt nicht nur ein Bericht einer UN-Kommission, sondern auch zahlreiche Genozidforscher und Menschenrechtsorganisationen wie Amnesty International, Ärzte ohne Grenzen und das European Center for Constitutional and Human Rights.
8: Und gleich hören wir ein Interview mit Till Neumann von der Linksjugend Leipzig. Auch er verurteilt die israelischen Kriegsverbrechen, doch die Vollversammlung sieht er kritisch. Und wieso erfahrt ihr gleich nach der Musik von Josepha Wawa und Band. Ein toller Leipziger Act, den ich neulich live im Makan-Späti gesehen habe. Hat mir sehr gut gefallen. Das war Josepha Wawa und Band, eine tolle Gruppe aus Leipzig, The Could Be Loop, in einer Live-Session hier auf Radio Blau.
10: Dass die israelische Regierung einen verbrecherischen Krieg führt, steht hier nicht zur Debatte. Im folgenden Gespräch geht es darum, was sinnvolle Vorgehensweisen sind, um die Gewalt zu beenden. Ob die studentische Vollversammlung das richtige Mittel ist, bezweifelt Till Neumann von der Linksjugend. Er sagt, um wirkliche Debatte sei es den Veranstaltungen nicht gegangen. Als erstes haben wir ihn gefragt, was er an der Vollversammlung vom 19.05. kritisiert.
11: Das sind bei mir in erster Linie so zwei Ebenen, die ich da an Kritik habe. Das ist einmal, wie im Endeffekt diese Vollversammlung organisiert war, wie sie auch dann stattgefunden hat, was es da im Vorfeld meines Erachtens nach auch wo ich einfach auch Bedenken habe, dass da einfach der Prozess nicht gut lief, auch tatsächlich meines Erachtens auch in Teilen undemokratisch lief. Auf der anderen Seite ist es auch der Beschluss, der dort gefällt werden sollte, auch die Art und Weise, wie darüber kommuniziert.
8: Was

0: oder? Dass kritische Stimmen da in besonderer Art und Weise irgendwie erwünscht sind. Also das hat man zum Beispiel schon am Titel gesehen, wenn die Veranstaltung eben schon so geframed wird, akademische Komplizenschaft beenden, indiziert das ja schon, dass man davon ausgeht, dass hier so eine akademische Komplizenschaft überhaupt vorliegt, und dass im Endeffekt kritische Stimmen meines Erachtens nach auf der Veranstaltung nicht gerne gesehen gewesen wären, beziehungsweise auch einfach nicht sicher gewesen wären.
1: Die Uni Leipzig hat mehrere Partneruniversitäten in Israel, die auch verschiedentlich im Bereich Forschung zur Rüstung verstrickt sind und dazu beitragen. Und mit den Einladungen, es ist ja so, zumindest so die OrganisatorInnen, dass es eine E-Mail über den Studentenverteiler geben sollte. Doch die Unileitung hat sich geweigert, warum auch immer, diese E-Mail rauszusenden. Darüber hinaus hat die Unileitung dann einen Tag vor stattfinden oder sogar am selben Tag der Vollversammlung die Räumlichkeiten untersagt, weswegen die Vollversammlung dann ja unter freiem Himmel auf dem Hof stattgefunden hat. Ich frage mich, ob da der Punkt nicht vielmehr bei der Unileitung liegt und diesem undemokratischen Vorgehen. Wie würdest du das beurteilen, dieses Vorgehen der Unileitung?
0: Also das Vorgehen der Unileitung, das muss man, glaube ich, ganz klar so sagen, ist nicht gerechtfertigt. Also ich habe zum Beispiel auch als Argument, ich habe die Kritik auch angebracht, auch öffentlich, habe ich als Argument genau das auch gehört von Seiten des Stura, von Seiten des Stura auch, man hat sich nur an die Vorgaben gehalten, die entsprechend auch die Satzung hergeben. Das hat man, glaube ich, auch getan. Das ändert aber allerdings nichts daran, dass die Vorgaben einfach schlecht sind. Ganz klar muss man aber sagen, das Verhalten der Unileitung war in dem konkreten Fall einfach auch ungerechtfertigt. Also den Studierendenrat, der im Endeffekt die Vertretung der Studierenden an der Universität sind, hier zu versagen, etwas, was er sich satzungsgemäß selber gegeben hat, als Organ durchzuführen, so auch mit den mehr oder weniger guten Regeln durchzuführen, das war ungerechtfertigt, keine Frage. Aber ich glaube, der Stura wäre hier auch ganz klar im Recht gewesen. Also hätte man einfach diese Sachen erstmal aus dem Weg geräumt, hätte vernünftig einladen können, hätte einen vernünftigen Raum gehabt. Das hätte, glaube ich, wenn man da sogar juristisch vorgegangen hätte die Unileitung wenig Grundlage dafür gehabt, das zu tun. Man hat sich aber trotzdem dazu entschieden, diese Veranstaltung ablaufen zu lassen, weil, und wieder auf meine anfängliche Kritik zurückzukommen, zumindest in meinem Gefühl nach, es in erster Linie darum ging, hier einen Punkt zu bestätigen, den man eben sowieso schon bestätigt gewusst haben wollte. Also es ging gar nicht darum, hier in eine Debatte zu gehen.
1: Du schreibst auch in einem Kommentar, wo du das kritisierst, für euch steht doch das Ergebnis dieses Spektakels schon fest. Ich glaube kaum, dass sich kritische Stimmen und jüdische Mitstudierende überhaupt in diesen Hörsaal getraut hätten. Jetzt Zitat von dir. Es gibt ja in der palästinasolidarischen Bewegung auch in Leipzig durchaus jüdische Personen, die sich da beteiligen, auch sehr prominent teilweise beteiligen. Und es gab zum Beispiel bei der Vollversammlung von Widersetzen 2024 im Herbst, da wurde auch über das Thema akademische Boykotte, Kriege und auch israelische Kriegsverbrechen diskutiert. Und da gab es auch jüdische Stimmen, die auch nicht klar antizionistisch waren, die sich da schon in den Raum getraut haben in der Vollversammlung von Widersetzen 2024 und sich da auch kritisch zu geäußert haben. Wieso bist du dir trotzdem so sicher, dass sich, ja genau wie du schreibst, du glaubst kaum, dass sich mir jüdische Mitstudierende überhaupt in den Hörsaal getraut hätten?
0: Also im Endeffekt muss man eine Sache, glaube ich, ganz klar beobachten. Wir haben an der Universität Leipzig und auch an eigentlich allen Hochschulen in Deutschland eine Situation, dass uns immer mehr jüdische Studierende davon berichten, dass sie sich an den Universitäten nicht mehr sicher fühlen, auch außerhalb von solchen Veranstaltungen. Und das ist eine Sache, die müssen wir ernst nehmen. Und wenn sie uns schon berichten, dass sie sich sowieso schon kaum klar als jüdische Person erkennbar auf den Campus trauen, dann glaube ich auch nicht, dass sie da vor Ort, wo es eben auch um ein Thema geht, was gerade jüdische Menschen, du hast es richtig gesagt, jüdische Menschen zum Teil spaltet, aber auch einfach für jüdische Menschen auch oft ein sehr emotionales Thema ist, nämlich die Frage Israel-Palästina, dass die dann da vor Ort Angst gehabt hätten, sich da zu zeigen, dort offen zu sprechen, das würde ich schon so sagen. Und die Situation hat sich seit 2024 ehrlich gesagt nicht verbessert. Ich würde sogar sagen, die Situation hat sich verschlimmert. Wir haben zuletzt gesehen, dass Gruppen, die auch mit Students for Palestine zusammenarbeiten, unter anderem das Palästina-Aktionsbündnis in Leipzig, Bilder gepostet hat von einer im Vorfeld einer Demonstration gegen

0: einen israelischen Regierungsbeamten, der hier in Leipzig gesprochen hat. Dagegen gab es eben eine Demonstration, was ja auch völlig legitim ist. Also ich möchte ja gar nicht sagen, dass man, also ich glaube, man muss sogar gegen israelische Regierungsbeamte, wenn sie eben offene Bühne geboten bekommen, demonstrieren. Aber wenn im gleichen Zuge an den Veranstaltungsort antisemitische Symbolik gesprayt wird, hier ganz konkret Schweineköpfe, Vampire, Blutsauger, das bedient alles antisemitische Klischees. Und wenn man dann eben sieht, Students for Palestine arbeitet mit dieser Gruppe zusammen, und das sind die, die diese Vollversammlung hauptsächlich bewerben und ausrichten, dann glaube ich schon, dass jüdische Studierende dann sagen, also warum sollte ich da hingehen? Ich muss im Zweifelsfall Angst haben, dass ich hier allein für mein Jüdischsein oder vielleicht auch für Meinungen, die sich teilweise auch aus dem Jüdischsein ergeben, angefeindet werde
1: Ja,
0: und auch körperlich bedroht werde. Das ist alles schon
1: verstehe.
0: passiert und alles schon vorgekommen.
1: Ja, klare Haltung auf jeden Fall an der Stelle. Die OrganisatorInnen, das sei dazu gesagt, setzen dem natürlich was entgegen. Der Schutz jüdischer Studierende ist für uns selbstverständlich, hat eine veranstaltende Person in einem Presseinterview gesagt und auch darauf verwiesen, dass eben jüdische Teilnehmende auch in pro-palästinensischen Protesten vertreten sind. Abschließend vielleicht nochmal genau das Thema israelische Kriegsverbrechen wurde jetzt schon angesprochen. Du hast selber auch in dem Kommentar geschrieben, natürlich sollte Deutschland Israel nicht bei Rüstungsforschungsprojekten unterstützen, angesichts der schweren Völkerrechtsverbrechen seitens der israelischen Regierung. Wie sähe denn deiner und eurer Meinung nach ein sinnvolles Vorgehen der Uni Leipzig und auch der Studierendenschaft gegenüber israelischen Kriegsverbrechen, die gerade im Gazastreifen und auch in anderen Ländern, viele sprechen auch von Genozid, viele Forscherinnen und Menschenrechtsorganisationen, wie sähe da ein sinnvolles Vorgehen aus?
0: Ich glaube, das ist eine Frage, die nicht so leicht zu beantworten ist, weil alles, was die Universität Leipzig, glaube ich, tun kann, ist an bestimmten Stellen Zeichen zu setzen. Und es gibt ja auch, und das muss ich auch ganz klar so sagen, es gibt ja auch Punkte in dem Papier, was dort beschlossen wurde, die ich ja auch durchaus für richtig halte. Also, dass die Universität Leipzig dringend eine Zivilklausel braucht. Das ist auch im Angesichts einer steigenden Militarisierung in der deutschen Gesellschaft, müsste, glaube ich, außer Frage stehen. Wenn hier aber ganz konkret darüber gesprochen wird, dass man grundsätzlich jede Zusammenarbeit mit allen israelischen Organisationen ausschließt, dann ist das für mich, schießt das einfach am Ziel vorbei. Wir haben in Israel die Situation, dass 80% der jüdischen Israelis dem Regierungshandeln, was gerade die Netanyahu-Regierung, wie sie eben vorgehen in Gaza, im Westjordanland, aber auch jetzt seit neuestem auch im Libanon, dass eben 80% der jüdischen Israelis diesem Regierungshandeln im Endeffekt zustimmen. Und wenn wir uns jegliche Kommunikationskanäle irgendwie verbauen, auch die israelische Linke damit im Stich lassen, wenn wir sagen, wir können gar nicht, wir dürfen, wollen und können gar nicht mehr mit denen zusammenarbeiten, dann ist hier, glaube ich, einfach eine Chance vertan worden, dass man selbstverständlich sagen muss, was hier eben auch als Beispiel genannt wurde in dem Papier, die Ben-Gurion-Universität in Israel.
1: Enge Verbindung zum Militär und Kriegsgerät wird auf
0: Genau,
1: dem
0: die zum
1: Campus
0: Beispiel, die
1: gelagert.
0: zum Beispiel.
1: Studierende, die in Militäreinsätzen dienen, bekommen
0: Richtig.
1: Leistungspunkte.
0: Richtig, genau, dass die eben zum Beispiel auch an dem Lavender-System mitgeforscht haben, was in Gaza maßgeblich dazu beiträgt, dass da Menschen einfach ohne Grund teilweise ermordet werden.
1: Ein KI-gestütztes Drohnensystem ist das Lavender-System.
0: Oder auch eine ganz starke Verbindung zu der Organisation im Terzu, die eben auch dafür bekannt sind, dass sie gerade auch Siedlerkolonialismus sehr die Siedlerbewegung in Israel sehr verherrlichen, dass man mit so einer Institution vielleicht jetzt nicht zusammenarbeitet. Das ist, finde ich, auch allein, wenn sich eben die Universität Leipzig eine Zivilklausel geben würde, dürfte das dann entsprechend auch nicht passieren. Aber gerade wir haben auch ein hohes Gut der Wissenschaft ist, dass es eine Wissenschaftsfreiheit gibt, dass es auch über Ländergrenzen hinaus funktioniert, dass man sich austauschen kann und auch gemeinsam Wissen generiert, was zum erster Linie auch einem friedlichen Zusammenleben zugutekommen soll. Und wenn man sich diese Wege verbaut, ist das, glaube ich, nicht der richtige Weg. Und es nimmt auch die israelische Gesellschaft in eine Art Kollektivverantwortung dafür, was jetzt da die Regierung tut. Und das ist einfach nicht der Fall.
1: So, Till Neumann von der Linksjugend zu der Vollversammlung, der Studentenvollversammlung, die es heute das ganze Magazin lang geht. Und im Folgenden wollen wir nochmal einen genaueren Blick auf das Vorgehen der Unileitung werfen. Das wurde ja jetzt schon in den beiden Interviews angesprochen. Und die Geschäftsführung des Studierendenrats stuft das als rechtswidrig ein, das Vorgehen der Unileitung. Und dafür sprechen wir gleich mit Alaska, Referentin für Hochschulpolitik.
2: Hallo, freut mich, da zu sein, danke.
1: Ja, schön, dass du da bist, Alaska, aber vorher hören wir noch Musik von Slater, den Song Crank, den hast du mitgebracht. Da gibt es schon einen kleinen Applaus mit zwei Fingern, sehe ich. Ich würde sagen, ab dafür.
3: Wir sind zurück und sprechen jetzt gleich mit Alaska vom Stura über die studentische Vollversammlung. Hey Alaska.
2: Hallo, nochmal, freut mich hier zu sein.
3: Ja, wir freuen uns auch total, dass du hier bist. Ich finde, das war schon mal ein ziemlich cooler Einstieg mit dem Song, den du uns mitgebracht hast. Und ich würde gerne als erstes mal fragen, wie wäre denn normalerweise die Kommunikation mit der Universität bei solchen Veranstaltungen wie einer studentischen Vollversammlung?
2: Dadurch, dass der Stura ja als studentische Selbstverwaltung großenteils unabhängig vom Rektorat selbst arbeitet, läuft es meistens einfach über eine bilaterale Kommunikation per E-Mail. Für gewöhnlich gibt es da keine großen Kommunikationsschlaufen. Wir haben Kontakt zu einzelnen ProrektorInnen, die das dann mit dem Rektorat insgesamt zurücksprechen. Für gewöhnlich sind das selten mehr als 2-3 Mails für eine Veranstaltung. Dazu werden alternierend Quartalsgespräche mit dem Rektorat geführt, die aber gerade nicht in den Zeitraum gefallen sind, sodass die Kommunikation eigentlich regulär über die gewohnten Kanäle hätte laufen müssen.
3: Okay, und es ist eigentlich auch gelaufen, so wie immer, würdest du sagen?
2: Ich habe in meiner Amtszeit im Stura erst eine studentische Vollversammlung aktiv miterlebt, aber sowohl hinsichtlich dieser als auch hinsichtlich anderer Vollversammlungen, die ich recherchiert habe, war das Vorgehen ein absolut gewöhnliches.
3: Okay. Wie habt ihr denn auf den Entzug der Räume initial dann reagiert?
2: Zunächst einmal stand natürlich überhaupt die Frage im Raum, woher kommt der Entzug der Räume. Nach einem kurzen Austausch mit Dezernat 4 stand dann fest, dass die Entscheidung, Zitat, von einer höheren Ebene getroffen wurde. Wir sprechen also direkt vom Rektorat. Und die nächsten Stunden drehten sich eigentlich nur noch darum, rauszufinden, wie kann die studentische Vollversammlung trotzdem stattfinden, welche Möglichkeiten bestehen, um dieses elementare Recht der studentischen Selbstverwaltung, die Eigenständigkeit zu erhalten, und welche Reaktionen müssen gegebenenfalls erfolgen, um nicht unterzugehen in dem, was das Rektorat da versucht hat zu triumphieren.
1: Ja, und was ich so interessant fand, das Rektorat sagt jetzt in Presseberichterstattung und so weiter, das war gar keine studentische Vollversammlung. Und vielleicht dazu nochmal den rechtlichen Rahmen erklärt, eine offizielle Vollversammlung der Studierendenschaft kann mit Zustimmung von 3% der Studierenden einberufen werden. Und Students for Palestine hat 1300 Unterschriften gesammelt und die Geschäftsführung des Studierendenrats dann eben die Vollversammlung einberufen. Und dass eine offizielle Versammlung, eine offizielle VV ist von der Studierendenschaft, sei, so manche KritikerInnen, im Vorhinein nicht klar gewesen. Erst am Tag davor, am 18.05., sei klar gewesen, dass der Stura offiziell einlädt. Also es hat schon vorher zu dieser Veranstaltung am 19.05. Werbung gegeben, aber dass es eben diesen Charakter von einer offiziellen studentischen Vollversammlung hat, sei erst einen Tag vorher klar gewesen. Und wenn man auf die Webseite vom Stura schaut, dann liest man das da auch unter Neuigkeiten, dass diese Einberufung einer Vollversammlung erst am Tag vorher passiert ist. Was sagst du zu diesen Vorwürfen? Warum wurde nicht früher offiziell vom Stura klargemacht, dass es sich um eine studentische Vollversammlung handelt?
2: Ich gehe davon aus, dass der Stura im Sinne vom Common Sense gehandelt hat. Wenn man Fragen oder Zweifel an der Validität in der Vollversammlung hat, wurde Wochen vorher intensivst beworben, dass diese Vollversammlung stattfindet, von verschiedenen Referaten und ReferentInnen, vom Studentinnenrat im Plenum selber. Und ich finde die vorgeschobene Ausrede ein bisschen hanebüchen, dass man als Rektorat erst einen Tag vorher auf die revolutionäre Gedanken kommt, ein juristisches Schlupfloch zu nutzen, um eine Vollversammlung auf diesem Wege zu unterbinden. Zumal Kommunikation mit dem Stura in verschiedenem Ausmaßen und über verschiedene Kanäle immer möglich ist. Wir als ReferentInnen sind täglich ansprechbar, die Geschäftsführung ist fast täglich ansprechbar und es hätte mehr als genügend Gelegenheiten gegeben, diesen Zweifel im Vorhinein mit uns einzuräumen. Das ist nicht geschehen und an der Stelle von einer mutwilligen Entscheidung zu sprechen, ist meiner Meinung nach nicht allzu weit hergeholt.
3: Ist sowas schon mal vorgekommen?
2: Nein. Studentische Vollversammlungen oder generell die Autonomie der studentischen Selbstvertretung ist bisher noch nicht in diesem Ausmaß vom Rektorat angegriffen worden.
1: Genau, die letzte Vollversammlung, wir erinnern uns, das war auch bei Sturadio hier groß Thema. Auf jeden Fall hat sich bezogen auf die Widersetzen-Proteste und da wurde ein Beschluss gefasst, dass sich die Leipziger Studierendenschaft eben ja auch widersetzt und sich eben positiv auf diese Anti-AfD-Blockade-Proteste bezogen. Das war 2024 im Herbst. Und jetzt ging es ja aber am 19.05. eben ums Thema Palästina-Solidarität. Was sind eure Erfahrungen? Wie hat die Unileitung sonst auf Palästina-solidarische Proteste im Rahmen der Uni reagiert?
2: Es gab immer wieder Situationen, in denen das Rektorat explizit Palästina-solidarische Veranstaltungen auf die ein oder andere Art und Weise gegängelt hat. Es ist nicht das erste Mal, dass ein Raum nicht zur Verfügung gestellt wird. Das kann immer wieder mal passieren. Es ist aber auffällig, wenn sich der inhaltliche rote Faden anhand der Solidarität mit PalästinenserInnen zieht. Verschiedene Formate, die dann nur in kleinerem oder gar keinem Maße stattfinden konnte. Ich erinnere mich an einen Zwischenfall, bei dem eine Aktion von Students for Palestine dann im Ziegenledersaal, also dem hauseigenen Raum des Studentenrats stattfinden sollte und sogar das noch seitens des Rektorats negativ beäugt wurde. Und auch generell nimmt man, glaube ich, an vielen Stellen auch in der Kommunikation der Rektorin wahr, dass das für sie keine Kommunikation oder überhaupt kein Diskurs ist, der auf Augenhöhe stattfinden soll. Ines Obergfell sperrt sich ja ganz bewusst und auch sehr öffentlichkeitswirksam gegen jegliche Arbeit in diese Richtung und zeichnet damit ein doch recht kohärentes Bild von ihrer Position diesbezüglich. Und dass das dann irgendwann in Taten umgesetzt wird, ist, glaube ich, wenig überraschend.
3: Als Ergänzung dazu nochmal, Alando von Students for Palestine berichtet in einem Interview, dass die Gruppe, die ja AG-Status im Stura innehat, bei ihren Treffen Uni-Security-Mitarbeiter anwesend hat. Das habe ich selber von einer anderen Stura AG eigentlich noch nie gehört, dass die Unileitung da zu Plenarterminen irgendwelche Sekos hinschickt.
2: Auch mir ist das in dem Ausmaß bei keiner anderen AG in irgendeiner Form bekannt, dass das Rektorat aktiv überhaupt in die Arbeit dieser selbstständigen studentischen Gruppen, die ja durch den AG-Status explizit die Zustimmung und den Schutz des Sturas genießen, in derartiger Form in ihrer Arbeit eingeschränkt werden.
1: Mhm. Ja, was ich auch eine interessante Perspektive finde in der Recherche jetzt im Vorhinein, bin ich nochmal über einen offenen Brief von drei ProfessorInnen, unter anderem Robin Zelikatis aus Berlin, gestoßen, der im Jacobin-Magazin veröffentlicht wurde, der diese ganzen Repressionen gegenüber der Palästina-Solidarischen Bewegung auch in einen allgemeinen Rechtsruck und in eine allgemeine Autoritarisierung eingeordnet hat. Ich glaube, unter der Überschrift, dass eben diese Repressionen gegen die Palästina-Solidarische Bewegung den Weg ebnen, sozusagen, für andere autoritäre Vorgehensweisen. Ich meine, dass Räume dann irgendwie zu und wieder abgesagt werden. Das kennt man ja schon auch von den kritischen Einführungswochen aus den letzten Jahren an der Uni Leipzig. Aber dass eine studentische Vollversammlung vom Stura einberufen wird und der Charakter, dass es überhaupt eine studentische Vollversammlung ist, quasi von der Uni geleugnet wird, das finde ich schon ein starkes Stück. Das ist ja wirklich, ja, schwarz auf weiß, es ist ein Zitat der Rektorin, dass es ihrer Ansicht nach sich nicht um eine studentische Vollversammlung handelt. Also, das wird einfach aberkannt. Was mich interessiert, oder genau, wir können jetzt auch so ein bisschen auf den Ausblick und wie weiter zu sprechen kommen.
3: Ja, also wie geht es denn jetzt weiter? Die studentische Vollversammlung wurde, soweit wir das jetzt sagen können, auf einen Weg, der so bisher noch nie vorgekommen ist, super kurzfristig einfach auf die Straße gesetzt. Und was passiert da jetzt?
2: Die beschlossenen Grundsätze wurden uns als Studentinnenrat übersandt. Wir haben sie im Plenum vom 2.6. besprochen und das ansonsten doch recht diskussionsfreudige Stura-Plenum, das auch nicht davor zurückstreckt, rund um den Genozid in Gaza umfänglich zu diskutieren, hat einen entsprechenden Antrag, der diese Forderung bestätigt, ohne einen einzigen Redebeitrag mit einer überwältigenden Mehrheit angenommen. Für uns als ReferentInnen heißt das jetzt, dass wir unsere Arbeit auch anhand dieser Beschlüsse der Studierendenschaft ausrichten und unser Möglichstes tun, diesen deutlich formulierten und offensichtlich auch im Stura-Plenum deutlich legitimierten politischen Willen unserer Studierendenschaft sowohl umzusetzen als auch zu verteidigen.
1: Ja, das finde ich ja interessant, dass am 2.6. auf dem Stura-Plenum, was ja echt groß ist auch und mit sehr verschiedenen Gruppen stattfindet, da wurde gar nicht sozusagen, es gab keinen Redebeitrag und es wurde einfach mit einer sehr, sehr großen Mehrheit angenommen.
2: Der Antrag wurde kurz vorgestellt von mir als antragstellender Person und 2 Minuten später ging es dann in die Abstimmung, die den Antrag bestätigt hat, genau.
1: Ah, interessant, weil ich habe das auch auf Stura, das ist ja immer mal wieder Thema und auch mit anderen Themen zusammenhängt, dann auch erlebt, ich weiß nicht, es gibt ja auch verschiedene Gruppen, ich weiß nicht, die Assoziatione Sapere Aude beispielsweise, die sich auch sehr, sehr kritisch, vielleicht sogar polemisch auf diese Vollversammlung bezogen hat. Hätte mir auch vorstellen können, dass Menschen aus dem Umfeld dieser Gruppen irgendwie, die auch der gesamten Palästina solidarisch, kritisch oder ablehnend gegenüberstehen, da dann sind auf dem Stura-Plenum. Das finde ich ja interessant, dass es gar nicht dazu gekommen ist.
2: Ja, und generell Diskurs kann und muss man aushalten. Meine Arbeit als Referentin beruft sich nicht auf meine persönlichen Gutdünken oder auf mein persönliches politisches Interesse, sondern auf den Wunsch der Studierendenschaft. In ähnlichem Maße würde ich für eine zionistische Veranstaltung einstehen, wenn das Rektorat an dieser Stelle zu derartigen Methoden greifen würde. Deshalb finde ich diesen häufig formulierten Vorwurf der Einseitigkeit des Studentinnenrats an der Stelle auch irgendwie ein bisschen zur Irre geführt. Die Möglichkeit des Diskurses besteht immer, die Möglichkeit des geschützten Diskurses besteht immer und wir agieren nicht als Privatpersonen, wir agieren als demokratisch legitimierte Vertreterin, die einen klar legitimierten Auftrag durch das Stura-Plenum erhalten.
3: Ja, ich finde es auch nochmal interessant, dass die Rektorin dann zu dem Thema gesagt hat, dass die studentische Vollversammlung sie die nicht als zulässig erachtet, weil sie den hochschulpolitischen Diskurs einschränken würde. Wobei ich jetzt ehrlich gesagt nicht so wirklich erkennen kann, wie der Beschluss von Forderungen den Diskurs beschränkt.
2: Ich glaube, da geht es uns ähnlich. Aber für eine Rektorin, die ihr erklärtes Ziel formuliert hat und deren erklärtes Ziel es ist, diesen studentischen Willen keinen Raum zu geben und zu unterrücken, ist das, glaube ich, die einzig logische Konsequenz, wie sie weiter handeln könnte. Würde sie anerkennen, dass dieser studentische Wille legitimiert ist und besteht, müsste sie von ihrem Kurs abweichen. Und das ist eine Entwicklung, die ich bei ihr für fast ausgeschlossen halte.
3: Vielleicht gibt's ja nochmal eine Tierstunde mit Keksen und Kaffee.
2: Wahrlich, aber dann wird die Thematik wahrscheinlich auch nicht großflächig behandelt.
1: Ja, das finde ich auch interessant. Das ist ja ein Punkt, der auch in dem ersten Gespräch mit Erik aufgetaucht ist. Der war da bei der Vollversammlung, hat auch mit Ja gestimmt zu allen Punkten und geht aber trotzdem auch mit so gemischten Gefühlen daraus. Ich weiß nicht, vielleicht geht es auch vielen Studierenden so, weil man eben das Gefühl hat, naja gut, es wird einfach ignoriert, unsere Stimme, obwohl es sogar diesen eben institutionalisierten Rahmen hat und diese Form erhalten hat.
2: Ich glaube, das ist auch was, das zwingend so auszusprechen ist. Die Rektorin hat deutlich angekündigt, dass sie diesen Willen ignorieren wird. Sie hat kein Interesse daran, die studentische Selbstverwaltung als staatlich legitimierten Akteur mit ihrer Zugehörigkeit zum Diskurs in irgendeiner Form teilhaben zu lassen. Und das ist natürlich ein Kurs, den man fahren kann, aber dann würde ich mir an irgendeiner Stelle die Frage stellen, ob ich meinem Anspruch an mir als Leiterin einer Universität noch gerecht werde.
1: Und das eine ist ja die Frage, ob die Unileitung diesen Beschluss, der jetzt eben die Studierendenschaft getroffen hat, befolgt oder ignoriert oder ob sie das interessiert sozusagen. Und das ist ja jetzt keine zwingend rechtlich bindende Sache. Und aber eine Sache, wo es schon um ja hartes Recht sozusagen geht, ist ja die Anerkennung, war das überhaupt eine studentische Vollversammlung? Und so wie ich das verstehen habe, wäre es schon eine Möglichkeit, dass es da jetzt eine rechtliche Auseinandersetzung darum gibt, oder steht das für den Stura oder für die Geschäftsführung oder für dich vom Referat für Hochschulpolitik jetzt in Frage, dass man da nochmal eine rechtliche Auseinandersetzung sucht?
2: Die Geschäftsführung ist zurzeit in Gesprächen mit dem Rektorat. Deshalb kann ich dann nichts Spezifisches zu sagen. Ich kann für mich als Referentin für Hochschulpolitik sagen, dass ich nicht vor den mir möglichen Mitteln zurückschrecken werde, wenn es dazu kommen muss, um den studentischen Willen an dieser Stelle weiter zu schützen, weil das in letzter Konsequenz immer meine Aufgabe sein muss. Und das auch heißt, dass ich bereit sein muss, diese Risiken einzugehen, sollte es dazu kommen.
3: Nochmal ein bisschen vielleicht eine fiese Frage. Wir haben ja vor ein paar Wochen erst mit anderen KollegInnen von dir vom Stura gesprochen zu dem offenen Brief des Sturas zur Konsolidierungspolitik der Universitätsleitung. Jetzt sprechen wir heute darüber, dass eine studentische Vollversammlung, wofür es keine Präzedenz gibt, einfach so kurzfristig auf die Straße gesetzt wird. Wie fühlt sich das für dich als engagiertes Stura-Mitglied, was ich ja selber schon erleben durfte in den Stura-Sitzungen, an, wenn ihr als Gremium einfach so ignoriert werdet? Und was machst du dir für Hoffnungen für die Zukunft für Hochschulpolitik, wenn ihr so behandelt werdet?
2: Ich glaube, es ist wichtig festzuhalten, das ist mir wirklich ein elementarer Punkt, weil ja mein Arbeiten im Stura einfach immer führt, ist, dass ich nicht für das Rektorat arbeite. Es ist nicht meine Aufgabe, mich Hochschullehrenden, Hochschulleitenden oder sonst wem anzubiedern. Es ist meine Aufgabe, den studentischen Willen und die studentische Willensbildung zu fördern, zu schützen, zu institutionalisieren und aufrechtzuerhalten. Und logischerweise ist es bis zu einem gewissen Punkt nicht demotivierend, aber vielleicht doch deillusionierend, wenn öffentliche Stellen immer wieder klar machen, dass ihnen an dieser Arbeit nichts liegt. Genauso motivierend ist es aber immer wieder, Studierende zu sehen, die mit politischem Engagement auftreten, die mit einer wahnsinnigen Kraft und einer wahnsinnigen Energie immer wieder zuarbeiten und meine Arbeit ja in letzter Konsequenz auch legitimieren. Ich sehe nicht viel Vertrauen darin, dass Ines Obergfeld als Rektorin in irgendeiner Form diesbezüglich die Schritte einleiten würde, die ich mir wünschen würde. Das ändert ja aber nichts daran, dass ich nach wie vor die Pflicht habe, diesen studentischen Willen zu schützen und zu verteidigen. Und dazu gehört unbequem sein, dazu gehört Fragen zu stellen, die nicht gestellt werden sollen. Und dazu gehört es in letzter Konsequenz auch, besonders dann nicht einzuknicken, wenn es verlockend wäre.
3: Wow, das war auf jeden Fall gut gesagt. Hast du vielleicht noch irgendwelche Wünsche an die Studierendenschaft im Allgemeinen oder Hoffnungen, wo jetzt die politische Beteiligung an der Hochschulpolitik so hingehen könnte für uns alle? Einfach nur, weil wir in der letzten Zeit so viel darüber reden, dass wir einfach ignoriert werden.
2: Verzagt nicht. Gebt nicht auf. Ich weiß, dass es wahnsinnig verlockend ist. Ich weiß, dass es persönliche kapazitäre Grenzen gibt. Ich weiß, dass es Ängste gibt. Ich kann aber versprechen, dass der Studentinnenrat für euch da sein wird, dass wir unterstützen werden, wo wir können, dass wir euch hören, dass wir euch sehen, dass wir daran interessiert sind, euch die Bühne zu geben, die ihr verdient. Und dass das Rektorat in letzter Konsequenz auch nur für 4 Jahre gewählt ist.
1: Das sagt Alaska, Referentin für Hochschulpolitik vom Studierendenrat der Uni Leipzig, hier im Hochschulpolitischen Magazin bei Radio Blau. Und wir hören jetzt noch ein bisschen Musik. Hat sie nicht gemacht, heißt das Lied. Du hast es mitgebracht, Ilja?
3: Ja, ich habe das mitgemacht. Das ist von Goldie 333. Die habe ich am Wochenende beim Mosaik-Festival in Halle gesehen. War auf jeden Fall richtig, richtig cool. Hat sie nicht gemacht von Goldie 333. Hat sie nicht gemacht, haben wir uns auch gedacht, als die studentische Vollversammlung kurzfristig auf die Straße geworfen wurde.
1: Stimmt.
3: Ja, ist mir jetzt gerade so eingefallen.
1: Ja, und die studentische Vollversammlung war auf jeden Fall das Thema der Sendung mit ganz vielen verschiedenen Perspektiven von Erik, der teilgenommen hat und auch mit Ja gestimmt hat zu den Forderungen. Till Neumann von der Linksjugend mit einer kritischen Perspektive und Alaska-Referentin für Hochschulpolitik hat eben nochmal eine kritische Perspektive auf das Vorgehen der Unileitung geworfen.
3: Ja, ich hoffe, es war informativ und hat euch gefallen. Ich hoffe, wir sehen uns bald.
1: In zwei Wochen
3: hören wir uns vielleicht bald wieder. Ich hoffe, vielleicht einmal nicht bei einem Thema, bei dem studentische Perspektiven in der Hochschulpolitik ignoriert werden.
1: Wir werden das auf jeden Fall weiter begleiten und kritisch beäugen.
3: Vielleicht möchte Ines ja auch mal mit uns reden und nicht nur mit dem Pressesprecher der Uni.
1: Unbedingt. Kommen Sie, Exzellenzia, gerne hier in die Südvorstadt zu Radio Blau ins Studio.
3: Es ist auch wirklich ganz kuschelig warm.
1: Super. Es geht weiter mit Musik und dann ist das Ende der Sendung hier bei Radio Blau erreicht und danach läuft die Zonic Radio Show. Ganz große Empfehlung. 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Jetzt aber viel Spaß mit Grace Jones, Private Life. Schönen Abend.
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0: Lissabon stark bewölkt 12. Wien Schneefall 0. Prag Schneefall minus 3. Warschau Schneefall
1: 3. 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
1: Einen wunderschönen guten Tag. Ich bin jetzt im Festspiel aus Hellerau, dem Europäischen Zentrum der Künste, und vor mir sitzt André Schallenberg. Hallo erstmal.
2: Hallo.
1: Wir haben öfters schon miteinander gesprochen. Dieses Wochenende fängt ein fantastisches Festival an, was dann noch ein bisschen weitergeht. Taiwan Moves. Und von Gartenfest bis Spaziergang und Deutschlandpremiere ist alles dabei. Vielleicht können wir mal bei der Deutschlandpremiere anfangen.
2: Genau. Diese Deutschlandpremiere ist von der Gruppe Timor Dance Theater. Das ist das Stück heißt Xaiwan Utopia oder Xaiwan Utopia. Und Timor ist eine sehr besondere Gruppe aus Taiwan. Die gibt es schon eine Weile. Es ist aber eine Gruppe, die aus einem indigenen Volk stammt. Das heißt, es gibt in Taiwan, das wissen viele nicht, es gibt eine Urbevölkerung, so ähnlich wie in Neuseeland auch, mit den Maori. Und diese Urbevölkerung, die ist in den letzten Jahren, haben die es geschafft, diese Kultur wieder ein bisschen mehr in die Öffentlichkeit zu rücken. Und in Taiwan leben viele von ihnen, nicht alle, aber viele tatsächlich noch in eigenen Dörfern, eher in den Bergen. So auch diese Gruppe, Timor Dance, die leben in einem Dorf im Süden Taiwans und haben dort auch ein Studio. Und eben zwei aus dieser Gemeinschaft sind ganz herausragende Künstler geworden, nämlich die Geschwister. Lucien Madelchen und Baro Madelchen, die haben dann diese Gruppe gegründet. Er ist der Choreograf und sie ist Tänzerin und die allgemeine künstlerische Leiterin. Und die beiden haben diese Gruppe Timor Dance eigentlich zu einer internationalen großen Tanzkompanie gemacht, die wirklich sehr anerkannt ist. Und das Stück Xaiwan Utopia beschäftigt sich ein bisschen mit diesem Zwiespalt zwischen dem Bewahren von Traditionen und auch alten Ritualen, Bräuchen und gleichzeitig aber auch dem modernen Leben, weil das sind ja die leben ja nicht in einem Museum, sondern das sind ja ganz normale, heutige, zeitgenössische Menschen, die alle ihre Handys haben und die eben Künstler sind oder Handwerker oder was auch immer. Und dieser Zwiespalt, damit beschäftigt sich dieses Stück. Deswegen heißt es auch Xaiwan Utopia, weil das X steht eben für das T wie Taiwan oder auch P wie Taiwan, so heißt nämlich dieser Stamm, aus dem sie kommen. Und es geht um eine Utopie, wie wir zusammen leben wollen. Und das ist ein tolles Stück, es ist kein reiner Tanz, sondern schon eher Tanztheater. Also es gibt auch so eine Art Schauspielszenen ohne Text. Es gibt eine ganz disparate Musik, ein bisschen europäische, klassische Musik, ein bisschen taiwanische, aber eben indigene Musik. Und ich glaube, das wird das Taiwan-Bild von vielen auch noch sehr bereichern.
1: Wie wird das Ganze auf der Bühne eingeebnet? Wenn es von

0: hin und her. Also es ist schon, die haben den Bühnenraum schon gut benutzt. Und es ist ein sehr buntes, sehr lebendiges Stück, aber auch eben sehr komplex, weil es eben von einem bestimmten Thema erzählt.
1: Gut, dann werden die Hörerinnen und Hörer sich überraschen lassen.
0: Das ist ein tolles Stück.
1: Noch eine Frage zu diesem Stück. Wir haben ja eine andere Kultur. Und das ist eher eine asiatische Kultur, sage ich jetzt mal. Und die ist ja mit der europäischen Kultur zwar verschmolzen, aber nicht identisch. Kommt das dort irgendwie zur Sprache?
0: Ja, klar. Also es geht auch sehr stark um das, was man heute auch so Postkolonialismus nennt. Also, weil, das weiß man ja, in Asien, Ostasien, auch in dem Dorf der Paiwan, in den Bergen von Taiwan, sind sie alle sehr vertraut mit der europäischen Kultur, auch mit der klassischen europäischen Kultur, das heißt mit Musik, Chopin etc., das kennen alle. Umgekehrt aber natürlich überhaupt nicht. Also niemand in Europa kennt alle möglichen kulturellen Erzeugnisse Ostasiens und der Paiwan schon gar nicht. Und das kommt natürlich ein bisschen auch in diesem Stück zur Sprache, aber eher aus ihrer Sicht. Also es ist kein Stück über Neokolonialismus oder Postkolonialismus oder so, sondern es ist eher ein Stück über eigene Bedürfnis, mit seinen Wurzeln verbunden zu sein und gleichzeitig in die Zukunft zu blicken. Und das verbindet es, finde ich, auch mit uns hier und mit eigentlich allen Menschen auf der Welt, dass man sozusagen so den Bogen spannt von dem Althergebrachten, was man pflegt, Gebräuche, Rituale, das Maifeuer etc. hier in Sachsen oder so. Und gleichzeitig aber das Globaldenken und das Modernsein und so, wie kriegt man das zusammen? Darüber spricht das Stück an ihrem Beispiel, aber das ist eigentlich ja ein Thema, was uns alle interessiert, denke ich.
1: Dann strömt er am 12. und 13.06. abends um 20 Uhr ist das Stück. Dann gibt es an diesem Tag noch ein anderes, als ich in deinem Alter war. Es geht wahrscheinlich um Jugendliche, schätze ich mal. Auch am 12. und 13.06. Ich weiß leider die Uhrzeit nicht. Mit was behandelt das Stück?
0: Genau, also das ist eigentlich eher am 13. Am 12. gibt es eine Schulvorstellung, die ist geschlossen, die ist sozusagen nicht im öffentlichen Verkauf. Das heißt, das findet am Samstag statt, den 13. tagsüber, und zwar 14 Uhr und 17 Uhr, weil es ist, wie du schon sagtest, ein Stück, was sich an junges Publikum richtet, und zwar ganz spezifisch an Kinder und ihre Großeltern. Nicht nur, aber das ist so eigentlich so die Zielgruppe, weil damit haben die Künstlerinnen gearbeitet. Polymer DMT, Fang Yun Lo, ist vielleicht in Dresden bekannt. Die lebt in Dresden, Fang Yun Lo, taiwanische Künstlerin, hat hier in Hellerau schon viele Stücke gemacht, die sehr politisch waren in der Vergangenheit. Sie macht aber nebenher auch Stücke für junges Publikum. Und das ist eben eins von denen. Das ist eine Kooperation auch mit dem TJG, also der TJG Akademie vielmehr, weil die haben im Vorfeld Kinder gefragt: Kinder, bitte interviewt eure Großeltern oder Urgroßeltern und fragt sie, wie deren Leben war, als sie so alt waren wie ihr jetzt. Deswegen heißt das Stück auch "Als ich in deinem Alter war". Und das ist natürlich total faszinierend. Einerseits haben sie die Kinder sozusagen zu Interviewen gemacht, also ganz, also die sind auch sehr selbstbewusst, weiß man ja, dann so Kinder, die dann mit dem Handy so die Oma aufgenommen haben. Und gleichzeitig haben sie natürlich Geschichten gesammelt. Wie sah denn das Leben in den 60er Jahren, 70er Jahren aus? Oder wenn sie die Urgroßeltern interviewt haben, dann vielleicht sogar in den 40er Jahren, was ja noch in Deutschland noch eine ganz andere Zeit war. Und aus diesen Geschichten hat dann das Team von Fang Yun Lo ein Tanztheaterstück gemacht. Das heißt, es ist kein Stück, wo Kinder auftreten, sondern es sind zwei Tänzer, ganz viel gebastelte Requisiten und viel Text, der aber fast ausschließlich von diesen Kindern aus der Recherche stammt. Und deswegen ist es ein tolles Stück für die ganze Familie oder auch für Erwachsene natürlich, aber ganz besonders richtet es sich an Kinder und ihre Großeltern. Das ist ein tolles Stück, wenn man mal als Oma oder Opa mit seinen Enkeln ins Theater gehen möchte, dann ist das genau das Stück, was man sehen sollte. Weil da hat man hinterher total viel zu sprechen.
1: Dann an alle Omas und Opas und an Kinder kommt und strömt.

0: Dann gibt es noch einen Spaziergang in VR. Muss ich das mir so vorstellen wie einen Audio-Walk oder wie muss ich mir das vorstellen?
1: Nee, das ist tatsächlich ein Tanzspaziergang oder auch ein ritueller Spaziergang vielleicht. Also die Künstlerin Liusem Madiljin ist gleichzeitig die Gründerin von Chimor Dance Theater. Das heißt, das ist sozusagen eigentlich eine Doppel, also es gehört, es sind nicht dasselbe Stück, aber es ist dieselbe Künstlerin. Und das ist ein Solo, was sie macht, und das sieht so aus: Wir treffen uns hier am Festspielhaus zu der angegebenen Zeit. Das ist Sonntag, 14. um 15 Uhr. Und es gibt noch am Montag, den 15., so eine After-Work-Show um 17 Uhr. Und man trifft sich dann hier am Festspielhaus. Die Tänzerin kommt in einem 7 Kilo schweren traditionellen Ornat von dieser Paiwan-Kultur. Also es sieht ganz toll aus. Es ist so ein ganz schweres, handgeknüpftes Kleid, barfuß. Und sie läuft dann einen bestimmten Weg durch die Gartenstadt. Wohin genau, möchte ich nicht verraten. Es ist aber nicht sehr weit. Also es führt so 10 Minuten, Viertelstunde in die Gartenstadt rein. Und dann wird es an einem bestimmten magischen Ort eine kleine, eine Art Ritual geben, ein Tanzritual oder eine Vorstellung. Und dann läuft man gemeinsam wieder zurück. Und das Ganze ist ein Tanzstück, aber es ist auch eine Performance irgendwie. Es ist aber auch ein Ritual. Es geht ihr selber ein bisschen um die Energie von Orten. Also sie macht das an verschiedenen Orten immer wieder neu. Und sie hat hier jetzt ein paar Tage in der Gartenstadt verbracht und hat sozusagen ein bisschen erspürt, wo sie denkt, wo das am interessantesten wäre. Und ich glaube, das ist für alle, die Hellerau vielleicht kennen, also Hellerau, die Gartenstadt, ist das ein ganz tolles Erlebnis, dass diese Architektur und diese tolle Gegend auch mal aus einer anderen Sicht zu sehen, auch mal aus so einer Sicht einer eigentlich völlig fremden Künstlerin. Und dann vielleicht nimmt man da auch was anderes wahr oder so, das bin ich sehr gespannt.
0: Da bin ich ja auch gespannt, man nimmt bestimmt was anderes wahr, weil sie aus auch, dann kommt ja noch dazu, sie kommt aus einem anderen Kulturkreis.
1: Genau.
0: Dann gibt es noch am 13.06. den taiwanesischen Markt. Das ist ein Gartenfest, steht zumindest hier. Was passiert bei diesem Gartenfest? Unter anderem Bohnenrennen.
1: Ja, genau. Also das ist dieser Samstag, der 13. Juni. Das ist einfach hier so ein ganz bunter Tag. Da ist ja abends die Bühnenshow von Chimor Dance, tagsüber zweimal dieses Kinderstück. Und den ganzen Nachmittag ab etwa 15 Uhr ist bei uns hinten im Garten hinter dem Festspielhaus ist ein taiwanischer Markt aufgebaut. Das heißt, da kommen Menschen aus der taiwanischen Community, es gibt ja da einige Kulturvereine hier in Dresden, die da aktiv sind, und bringen Spiele mit, die man in Taiwan gerne auf solchen Märkten spielt, und auch Essen, also so Spezialitäten, Marktspezialitäten. Es ist wichtig zu betonen, dass das trotzdem auch ein Vereinsfest ist. Das heißt, es sind keine professionellen Caterer oder so oder keine professionellen Gastronomen, die das anbieten, sondern es sind Privatpersonen, die das quasi auf Spendenbasis zum Kosten darbringen. Und man kann da einfach mit denen natürlich auch ein bisschen drüber philosophieren und Rückmeldung geben, das schmeckt aber gut oder oh Gott, was ist das denn? Und einfach einen schönen Nachmittag haben. Wir hoffen natürlich auf gutes Wetter. Wenn das so schön sommerlich ist, dann ist es einfach ein ganz schöner Nachmittag bei uns im Garten. Da kann man auch schön sitzen. Es gibt einen kleinen Spielplatz. Es gibt auch noch ein paar Workshops im Rahmen dieses Marktes. Also nicht nur die Spiele wie das Bohnenrennen zum Beispiel, sondern auch andere. Also Workshops wie Kalligrafie, Siegelschnitzerei, Origami etc. Das gibt es auch. Das heißt, man kann auch noch so ein paar Minuten so ein bisschen Aktivitäten vollbringen. Und einfach, wenn man möchte, ab 14 Uhr bis abends hier seinen Tag verbringen.
0: Dann ist, was mir jetzt noch wichtig ist, zu erwähnen, wird bei diesem Festival auch die China, tut ja Ansprüche auf Taiwan gerade erheben, wird sowas thematisiert, weil ich finde das ziemlich schwierig, was da gerade passiert.
1: Also, das ist ja kein neues Thema, das ist ja einfach ein Thema, was Taiwan schon seit 70 Jahren begleitet.
0: Also zurzeit aber wahrscheinlich intensiver.
1: Ja, naja, das ist immer so in Wellen. Also ich will jetzt das nicht relativieren, aber ich kenne Taiwan selber sehr gut. Ich war schon oft dort und es ist ein Thema, mit dem die Menschen leben. Das ist in diesem Programm jetzt nicht direkt thematisiert, aber beispielsweise Fang und Lo mit ihrer Gruppe Polymer-DMT, das letzte Stück, was sie gemacht haben, das heißt The Seas Between Us, das haben wir hier in Hellerau vor einem halben Jahr gezeigt, das thematisiert beispielsweise genau dieses Thema. Wie geht man als Taiwaner mit diesem Widerspruch um, dass man selber Chinesisch spricht und die Vorfahren vor 300 Jahren mal aus einem Kaiserreich China auf die Insel Taiwan übergesetzt haben, und man möchte auch gerne mit Chinesen befreundet sein, aber gleichzeitig bedroht der Staat Volksrepublik China das eigene Land. Das ist ein großer Widerspruch und es war ein ganz tolles Stück, weil es ohne Feindbilder ausgekommen ist und sozusagen das Komplex aufgearbeitet hat. Und ich erwähne das deswegen so ausführlich, weil eben Fang Yunlo hier bei diesem Stück für die Kinder arbeitet sie mit einer chinesischen Dramaturgin, die sozusagen, ja, die kommt aus China und die arbeiten einfach als Künstlerin zusammen an einem ganz anderen Thema. Da geht es um Großeltern und es geht um Kinder. So, aber man sieht, es geht und man kann miteinander auch arbeiten als Menschen und als Künstlerin. Und das ist, glaube ich, genau die Botschaft, die wir natürlich auch mit diesem Festival oder mit dieser Reihe senden wollen. Es geht nicht um Anti-China oder Anti-Taiwan, sondern es geht um Künstlerinnen, um Kultur, um Teilhabe und dass das ganz tolle Sachen sind.
0: Und um respektvollen Umgang mit den anderen. Also genau. Das kann ich da. Dann ist das dieses Wochenende, dann ist es ja eine ganze Reihe. Cloud Gate Dance Theater kommt mal wieder, vom 3. bis zum 5.9. Und dann gibt es noch verschiedene andere Veranstaltungen, zum Beispiel vom 8. bis zum 10.10. Vielleicht kannst du das noch ein bisschen kurz andeuten.
1: Ja, einfach nur ganz kurz zu diesen Taiwan Moves, auch weil das weil wir relativ viel Werbung dafür machen gerade. Das ist eine, also ich würde es Reihe nennen, die uns hoffentlich einfach die nächsten Jahre begleiten wird in unterschiedlicher Intensität. Also es ist jetzt kein einmaliges Festival, sondern wir würden gern in den nächsten Jahren immer mal wieder taiwanische Kunst am Haus zeigen, in verschiedenen Ausprägungen, aber primär aus dem Tanzbereich auf der Bühne. Und da starten wir eben mit diesem sehr reichhaltigen Wochenende. Es geht dann im Herbst weiter, wie du schon sagtest, also das berühmte Cloudgate Dance Theater wird wiederkommen. Das ist dann quasi zur Eröffnung der Saison. Das ist nicht ganz das Eröffnungsstück, sondern das zweite Stück Anfang September, was wir hier in unserer Saison zeigen werden. Und dann gibt es im Herbst unter anderem noch ein Gastspiel von C-Lab aus Taipei. Das ist so ein, das ist ähnlich wie das ZKM in Karlsruhe, eigentlich so ein großes, sehr bekanntes Medienlabor in Taipei, die so audiovisuelle Experimente machen, sehr, sehr renommiert sind. Und die kommen im Rahmen von Hybrid hier zu uns und zeigen so ein Showcase. Und noch später im November kommt eine weitere zeitgenössische Tanzcompany, nämlich Barefeet Dance Company, die auch toll sind, die wieder eine ganz andere Sprache haben. Also das ist ein bisschen die Idee von Taiwan Moves, dass wir verschiedene Aspekte taiwanischer Kunst zeigen, die ästhetisch auch ganz unterschiedlich sind, so wie es ja in Deutschland und in anderen Ländern auch ist. Aber von Taiwan kannte man oft bisher, wenn überhaupt, Cloudgate und dann vielleicht noch Kriegsgefahr und Chips. Und das war's dann, genau. Und das ist ein bisschen die Idee von diesem Schwerpunkt oder dieser Reihe, dass wir einfach ein bisschen die Vielfältigkeit präsentieren. Und da ist uns auch die Zusammenarbeit mit der taiwanischen Community ganz wichtig, weswegen dieses Gartenfest auch so uns so Spaß macht und so wir uns drauf freuen, weil das eben von der taiwanischen Community in Dresden ausgerichtet wird. von der Mandarin School Dresden. Das ist einfach eine Schule für Kinder, binationale Kinder, die hier die Muttersprache ihrer Eltern lernen in Deutschland. Und das ist sehr schön.
0: Das Ganze hat ja bestimmt auch was mit der Ansiedlung der Chipindustrie zu tun, um das so reich, also das Programm reichhaltig zu gestalten. Dann die Chipindustrie ist wahrscheinlich auch ein Geldgeber, schätze ich mal. Wie sieht es damit aus?
1: Genau, also diese Idee, sozusagen die taiwanische Kultur so ein bisschen in ihrer ganzen Bandbreite mal darzustellen, hat natürlich einen bestimmten Hintergrund. Man könnte ja auch andere Regionen der Welt so darstellen, man braucht ja immer irgendeine Art von Anlass. Und unser Anlass war in dem Fall tatsächlich die Ansiedlung von ISMC in Dresden, was ja erstmal wirtschaftlich ein großer Wurf ist und eine große Nummer. Aber auch, es wird auch Dresden verändern, weil da einfach tatsächlich, zumindest in den nächsten Jahren, ganz viele Fachkräfte aus Taiwan und aus Ostasien nach Dresden kommen und hier auch zumindest temporär leben werden. Und ja, es war uns tatsächlich ein Bedürfnis dieser Diskussion auch über Wirtschaft, über Finanzströme, über Fördergelder etc. auch eine kulturelle Komponente hinzuzufügen, um eben das Bild ein bisschen abzurunden, weil man hier eben ja über Menschen spricht, über eine, jetzt nicht ein Land, was nur Chips herstellt, sondern über eine ganze Kultur, die auch sehr komplex ist, ne, die auch Ecken und Kanten hat und auch dunkle Seiten. Und das in dieser ganzen Komplexität mal herzuholen und damit einerseits natürlich in Dresden lebende Taiwaner anzulocken ans Haus, aber eigentlich primär alle Dresdnerinnen zu begeistern, das mal zu entdecken und ins Gespräch zu kommen, weil es gibt ja auch wieder Publikumsgespräche, es gibt Workshops etc.
0: Gut, dann kann ich dir erstmal nur danken für die Information zu Taiwan Moves dieses Wochenende. Ich sprach mit André Schallenberg vom Festspiel aus Hellerau, dem Europäischen Zentrum der Künste, zu Taiwan Moves vom 12. bis zum 15.06.2026. Weiter geht es dann mit dieser Reihe im September 2026. Weitere Informationen zu diesen und zu anderen Veranstaltungen unter www.hellerau.org. Dieses Interview wurde aus Termingründen voraufgezeichnet im Medienkulturzentrum. Weitere Infos zum Medienkulturzentrum unter www.medienkulturzentrum.de.
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3: Genau, ich arbeite im Netzwerk für demokratische Kultur in Wurzen, das ist eine kleine Stadt bei Leipzig. Und ich habe 3 Jahre lang fast 13 Orte der Demokratie begleiten dürfen.
4: Und weißt du, warum das Programm ins Leben gerufen wurde?
3: Naja, es gab ja dann das neue Ministerium mit der neuen Verteilung der Ämter sozusagen.
4: Das Sächsische Staatsministerium für Soziales, Gesundheit und gesellschaftlichen Zusammenhalt.
3: Genau, und das hieß aber damals nicht so, sondern in dem Namen war auch die Demokratie mit da drin.
4: Ah ja. Mhm.
3: Weil gesagt wurde, wir brauchen ein Ministerium, das sich tatsächlich um unsere Demokratie kümmert. Und das war schon auch was Neues für Sachsen.
4: Weil die Demokratie damals als bedroht schon angesehen haben, oder?
3: Auf jeden Fall für schützenswert und ja, durchaus auch bedroht durch die politische Lage, die wir auch schon damals hatten, ja klar. Ja.
4: Und 13 Orte der Demokratie, was heißt das?
3: Das heißt ganz Unterschiedliches, aber die Menschen haben sich auf jeden Fall in ganz vielen unterschiedlichen sächsischen Kleinstädten oder auch Dörfern aufgemacht, zu sagen, wir wollen Räume schaffen, in denen Menschen sich wieder begegnen und nicht nur begegnen, sondern auch ins Gespräch miteinander kommen und am allerbesten auch zusammen ins Handeln kommen, um gesellschaftliche Fragen mit sich miteinander zu klären und zu verhandeln.
4: Nun hast du in Wurzen gearbeitet? Was konkret war euer Projekt in Wurzen? Oder ist euer Projekt in
3: Genau, Wurzen? Wir haben, also das habe ich nicht gemacht, da ich in der Vernetzungsstelle der Orte der Demokratie war. Also wir hatten sozusagen zwei Aufgaben. Zum einen haben wir die Vernetzung zwischen den verschiedenen Orten gemacht und uns gemeinsam ausgetauscht, was gut funktioniert, uns weitergebildet und genau, gegenseitig auch gestärkt. Und vor Ort in Wurzen haben Kolleginnen von mir unter anderem zum Beispiel ein Mitmach-Café eröffnet in der Wurzener Innenstadt. Weil bei uns ganz spezifisch es so ist, dass wir im Netzwerk für demokratische Kultur ein sehr schönes Haus haben mit einer sehr guten Infrastruktur, aber auch mit einem gewissen Narrativ. Dass wir politisch arbeiten, dass wir für Menschenrechte sind, für Vielfalt sind und gegen Rechts arbeiten. Und das ist in der Stadt Wurzen nicht bei allen so gut angesehen und hemmt auch einige Menschen, zu uns zu kommen. Auch wenn sie vielleicht gar nichts gegen das haben, was wir da leben, sondern einfach, weil das sind die anderen, das sind die komischen, die sich irgendwie politisch da, wissen wir nicht so genau. Und da haben wir gesagt, okay, wenn die Leute noch nicht zu uns kommen können, weil sie sich irgendwie nicht trauen oder unsicher sind, was da passiert, gehen wir zu ihnen und gehen in die Innenstadt und bespielen da ein Ladenlokal. Und das hat tatsächlich auch ganz gut geklappt. Wir haben Menschen erreicht, die erstmal nicht zu uns gekommen wären.
4: Mhm. Und wobei haben die da mitgemacht in eurem Mitmach-Café?
3: Genau, also das Mitmachen sagt es schon. Also es ging nicht darum, dass wir Programm machen in diesem Café, sondern dass die Menschen, die zu uns kommen und vielleicht erstmal einen Kaffee trinken tatsächlich und ins Gespräch kommen und gesehen werden, mit eigenen Ideen kamen. Die eine wollte einen Nähkurs machen, dann kamen die Seniorinnen, denen gerade der Raum abhanden gekommen ist und die wollten Gedächtnistraining machen. Die konnten dann bei uns im Café das machen, so dass diese Räumlichkeiten einfach für die Bedarfe, die vor Ort da sind, genutzt werden konnten.
4: Und dieses Café war dann der Ort der Demokratie oder war genau. Wurzen an sich dann der Ort der Demokratie? Oder wie muss man das verstehen, dieses Projekt, das förderte dann so eine einzelnen punktuellen Institutionen? Ich habe gesehen, es war auch eine Bibliothek dabei.
3: Genau, und ja. Also je nachdem, wer da auch den Antrag gestellt hat und sich überlegt hat, was das sein könnte, so ein Ort der Demokratie. Genau, die Bibliothek, ganz spannend, ist ja eine ganz andere Institution, als wir das waren. Die haben einen ganz anderen Ansatz und die erreichen ja ganz andere Leute, die auch nicht unbedingt was mit Demokratie zu tun haben oder sich engagieren. Und die konnten ganz anders arbeiten als wir zum Beispiel mit unserem Narrativ.
4: Was ist denn nun die Definition von Demokratie? Du hast dich ja ganz viel damit befasst, im Rahmen des Projektes auch. Was ist für dich die Definition von Demokratie? Also weil das ist ja schon ein sehr komplexes Thema.
3: Ich würde jetzt hier keine Definition von Demokratie wagen, tatsächlich. Und würde eher darauf ziehen, was wir wirklich für Arbeit gemacht haben und die wir demokratisch genannt haben. Mhm. Und ich glaube, irgendjemand hat mal gesagt, wir sind im vorpolitischen Raum tätig. Für die meisten Projekte war es so, dass sie zwar einen Raum hatten und diese grundsätzlichen Dinge, nämlich miteinander sich auszutauschen, Informationen auszutauschen, verschiedene Perspektiven anzunehmen, wahrzunehmen, zu versuchen zu verstehen und in diesen Aushandlungsprozess zu gehen und im besten Fall natürlich auch in Aktion, was aber noch nicht unbedingt in diese politische Richtung, in parlamentarische Entscheidungen und so weiter geht oder in den Stadtrat gegangen ist, aber es da immer wieder so Andockpunkte gibt. Aber dass Demokratie tatsächlich dieses Aushandeln vor allen Dingen ist für mich, dieses darum ringen, für jeden das Beste rauszuholen in einer Gemeinschaft.
4: Mhm. Und auf so kleinen Ebenen hat es wahrscheinlich sogar noch eine Chance zu funktionieren.
3: Auf jeden Fall, so, genau.
4: Ne? Ja. Was ist für dich die Definition von Demokratie, Jens?
5: Also es gibt ja sehr viele unterschiedliche Definitionen. Ich finde es ganz gut, einfach zu sagen, ja, ein demokratisches System, welcher Form auch immer, muss so irgendwie gewisse Eigenschaften haben, die notwendig erfüllt sein müssen halt. So. Also zum Beispiel wie die Gleichheit und Freiheit, obwohl das jetzt auch wieder Begriffe sind, die dann aber irgendwie einer Schärfung bedürfen. So, weil unter Freiheit verstehen viele Menschen viele unterschiedliche Dinge und eigentlich im Sinne von Demokratie ist da eher die politische Freiheit gemeint. Also in dem Sinne, dass es eine Garantie gibt irgendwie, also die erforderlich sind, damit einfach alle irgendwie ihre politische Präferenz frei formulieren, äußern und in demokratische Prozesse einbringen können.
3: So, ich finde ja gerade jetzt, ja, wo du das sagst, und ich arbeite viel mit Menschen mit Migrationsbiografie, die eben auch ganz andere Systeme kennengelernt haben, dieser Aspekt von Sicherheit, weil das nehmen wir, glaube ich, überhaupt nicht wahr, in was für einer Sicherheit auch irgendwie leben, ne? Unsere Meinung zu sagen, demonstrieren zu können, ohne dass wir Angst haben müssen gleich.
4: Ja, ja, definitiv. Also Meinungsfreiheit ist für mich auch ein ganz krasses Merkmal von Demokratie und Pressefreiheit. Das steht ja auch im Grundgesetz so, ne? Und das finde ich auch, ist ein ganz wesentliches Merkmal einer demokratischen Staatsform.
5: Ja, aber auch die Garantie zu haben, die Meinung auch öffentlich äußern zu können.
4: Ja, ja.
5: So, das ist der wesentliche Punkt.
4: Genau. Also, dann hast du
5: ja, und eine weitere Eigenschaft ist irgendwo Gleichheit, hatten wir gerade, also wo es auch wieder um politische Gleichheit geht, erstmal. Und dann geht es natürlich auch, wird unterschiedlich je nach politischer Ausrichtung auch ausgelegt, was, also zum Beispiel kann es auch Chancengleichheit irgendwie bedeuten halt, ne? Aber das ist nicht notwendig. So, also es gibt auch eine Demokratie ohne Chancengleichheit. Ja, ist trotzdem eine Demokratie. So, aber in einer liberalen Demokratie, wie wir sie haben, geht es natürlich auch um Chancengleichheit irgendwo.
4: Was ich noch einen wichtigen Aspekt finde, ist, du hast ja auch gerade den Sicherheitsaspekt reingebracht, den Schutz von Minderheiten, so, ne? Also nicht alles nur auf mehrheitsbasiert irgendwie zu entscheiden, sondern eben Minderheiten im Blick zu haben und das auch zu schützen. So, ne? Du hast noch einen Punkt, Jens?
5: Ja, der dritte wäre dann einfach, was absolut wichtig ist natürlich, die Kontrolle. Letztendlich einmal die horizontale Gewaltenteilung, so, in Exekutive, Legislative und Judikative.
4: Kannst du es kurz erklären für HörerInnen, die es vielleicht nicht
5: ausführende,
4: kennen?
5: Ausführende, im Prinzip die entscheidende Gewalt und die Gerichtsbarkeit letztendlich halt. Ne?
4: Ja.
5: So, und letztendlich geht es aber auch um eine vertikale Kontrolle durch Wahlen zum Beispiel halt, ne? Oder föderale Strukturen. So, also in dem Sinne, dass nur auf Zeit regiert wird sozusagen und das nicht in irgendeiner Art und Weise weiter vererbt werden kann oder sowas.
4: Dann schauen wir doch mal zu den Orten der Demokratie, die ja schon auch ein recht erfolgreiches Projekt im Kleinen waren. Was, ja, ihr wart der Informationsknotenpunkt oder wie ist das zu verstehen? Was war eure Rolle?
3: Genau, es nannte sich Vernetzungsstelle und das hieß, dass wir eigentlich die schönste Aufgabe hatten. Wir durften mit allen Projekten sprechen, die besuchen, gucken, wie die so arbeiten und alle zusammenzuholen und zu gucken, okay, was sind unsere Potenziale, was funktioniert gut, ne? Also diese ganze Wertschätzung, Wertschöpfung auch durften wir machen und haben auch eng mit der wissenschaftlichen Begleitung zusammengearbeitet, um so die Knackpunkte rauszufiltern, was funktioniert gut, warum, was sollte man machen, was vielleicht ist weniger wertvoll.
4: Das wollte ich gerade fragen. Das ist, es ist wissenschaftlich auch begleitet worden.
3: Genau.
4: Ja? Und was hat das ergeben?
3: Zum einen hat es natürlich ergeben, dass es sehr komplex ist und an den Orten hängt und den Begebenheiten, die dort herrschen. Tatsächlich, du kannst das nicht eins zu eins woanders hinstülpen. Es hängt sehr stark an den Menschen und dem Engagement der Menschen, die das vor Ort vorantreiben. Es braucht sehr viel Reflexion und eine Offenheit von denen, die es machen und aber auch dass man das miteinander irgendwie auf die Reihe kriegt. Also es braucht viel Zeit, Beziehungsarbeit zu leisten. Weil das sind einfach die Punkte, die Menschen brauchen Vertrauen in diese Orte, in die Menschen, die dort zu treffen sind. Es braucht Zeit, diese Räume zu schaffen, die wirklich diskriminierungssensibel zum Beispiel sind und alle dabei mitzunehmen, weil das ist keine Selbstverständlichkeit und wie uns der Schnabel gewachsen ist und das ist schwer aufzubrechen. Aber das können Menschen akzeptieren, wenn sie sich wohlfühlen und wenn sie das Gefühl haben, hier gehöre ich hin, hier habe ich auch, ne, kann ich mich mit identifizieren und ich gehöre dazu, egal wie ich bin, erstmal. Und es ist auch, ja, es ist ein schmaler Grat halt auch, diese Arbeit zu tun.
4: Also hat dich was überrascht? Man geht ja mit einer bestimmten Erwartung in so einen Job.
3: Ich glaube, was mich total erstaunt hat, ist diese Vielfalt, wo die Akteure so herkamen und wie sie auch an die Arbeit rangegangen sind. Das war tatsächlich wirklich sehr unterschiedlich. Es haben sich auch nicht alle aus den Orten jetzt so super gut verstanden. Also es war schön und es war eine gute Gruppe, aber es gab auch ganz viele Themen und ganz viele Begrifflichkeiten oder Ansätze, die hart diskutiert werden mussten oder auch müssten. Ja.
4: Demokratische Aushandlungsprozesse.
3: Genau, auf jeden Fall. Und es so ganz situativ, also es liegt daran, ne, wo du agierst, wie dein Narrativ ist. Tausend Dinge, die das beeinflussen, ob du erfolgreich bist oder nicht. Da merkt man wieder, wie komplex das Ganze halt ist tatsächlich. Und es kann alles gut, was Gutes haben, aber kann auch schief gehen.
4: Das lief 3 Jahre, ne? Mhm. Und jetzt seid ihr nicht mehr Ort der Demokratie. Was ist daraus entstanden?
3: Natürlich sind wir Ort der Demokratie. Ihr seid nicht mehr geführt. Da sind wir wieder bei dieser Begrifflichkeit. Ja. Mhm.
4: Also das Ministerium fördert euch nicht mehr mit Geld.
3: Ja.
4: Was ist aber aus diesem Förderprogramm entstanden?
3: Genau. Ich glaube, das war ein ganz spezifischer Ansatz tatsächlich auch für uns, nochmal mit dieser Offenheit in Begegnung zu gehen und viel Zeit auch in Beziehung stecken zu dürfen tatsächlich auch und Methoden ausprobieren zu dürfen und daran auch zu scheitern. Das war was dieses Programm uns ermöglicht hat, sondern es ist ja leider in dieser Logik oft so, du musst eine Maßnahme nach der nächsten abarbeiten und die muss auch jedes Mal erfolgreich sein. Du darfst auf keinen Fall einen Fehler machen oder zu wenig Teilnehmende haben oder, ne? Also diese Fehlertoleranz ist normalerweise in diesen Projekten sehr gering gewesen bisher. Das verändert sich langsam und auch, dass das alles Zeit braucht und Beziehungen und da kommen immer mehr Förderer auch drauf, dass sie sonst auch die Träger kaputt machen. Und das hat uns sehr viel weitergebracht tatsächlich. Und für uns im Netzwerk für demokratische Kultur hat uns das natürlich nochmal die Möglichkeit eröffnet, wirklich rauszugehen. Ich hatte ja am Anfang schon auch erzählt, ne, dass dieses Haus mit einem bestimmten Narrativ belegt ist einfach. Ja. Und es ist wunderschön, aber wir brauchen Brücken. Und dieses Programm hat uns ermöglicht, diese Brücken einfach auch viel stärker zu bauen und zu nutzen und dieses Personal zu haben, was wirklich gesagt hat, ich setze mich mit dem einzelnen Menschen hin und wir plaudern einfach
4: mal. Du hast gerade schön gesagt, dass ihr geschaut habt, was gut funktioniert hat und was nicht gut funktioniert hat. Was hat denn gut funktioniert und was hat nicht gut funktioniert?
3: Was tatsächlich nicht so gut funktioniert hat, ist die jungen Menschen, die irgendwie gut mit einzubeziehen und an der Stange zu halten sozusagen, das ist echt total schwer.
4: Was muss man machen, damit man, also ich meine mit einem Nähkurs wirst die jungen Leute nicht hinterm Ofen vorholen und mit Seniorinnen Gedächtnistraining auch nicht. Was braucht es, um junge Menschen ins Boot?
3: Also wir sind auch so ein bisschen verzweifelt, weil wir brauchen ja unbedingt die jungen Leute auch für unser Haus und für den Verein. Wir brauchen die nächste Generation. Wir sind viel zu alt für diese Arbeit, also langsam. Und es wäre total super, wenn Menschen das machen, aber diese Art von Arbeit und sich selbst zu organisieren und alles miteinander zu diskutieren, weiß ich nicht, das ist schwer zu vermitteln, obwohl, wenn wir junge Menschen haben, die das irgendwie dieses Prinzip aus irgendeinem Grund verstanden haben, dann finden die das super cool. Ne? Also das ist nicht so, dass die das nicht verstehen würden oder so nutzen, aber das braucht halt eine gewisse Zeit.
4: Es ist vielleicht auch, wie es in der Schule gelebt wird, ne?
3: Ja, definitiv.
5: So. Also. Ja, es fängt viel in der Schule an. Es braucht auch positive Beispiele, denke ich, mehr. Und vielleicht, wenn wir nicht wissen, was junge Menschen dazu motivieren könnte, vielleicht sollten wir die jungen Menschen einfach fragen, was sie dazu motivieren könnte, so mal als Vorschlag.
4: Ja.
5: Weil genau darum geht's ja auch irgendwo halt, ne? Und die haben wirklich viel das Gefühl, dass viel über ihren Kopf entschieden wird und sie einfach nicht gefragt werden und auch überhaupt gar nicht darüber nachgedacht wird.
4: In vielen Schulen ist das sind. Ja. In vielen Schulen ist das ja auch so, ne? In so normalen staatlichen Schulen ist nicht so viel Mitbestimmungsrecht seitens der Schüler.
5: Ja, nicht nur das, auch die politische Bildung.
4: Ja, das auch.
5: Also
4: ja.
5: Letztendlich, die beschränkt sich im Wesentlichen auf eine Beschreibung des Systems, das wir hier gerade installiert haben. Und das war es dann schon
4: im Großen und Ganzen. Also politische Bildung ich habe politische Bildung noch zu DDR-Zeiten erfahren in Form eines Staatsbürgerkundeunterrichts, in dem ich immer geschlafen habe. Das war das Langweiligste schlechthin. Also ich glaube, über Schulunterricht kriegst du die nicht dazu, sich für Demokratie oder sowas zu interessieren, sondern durch partizipative Projekte, so, ne, wo sie selber leben können. Ich hatte noch gerade so einen Gedanken zur Jugend. Es stimmt ja nicht ganz, dass die nicht am Start sind. Also zumindest waren sie es vor einigen Jahren, als Fridays for Future so aufgekommen ist. Und es war eine ganz große und ganz starke Bewegung. Und es ist einfach komplett versandet in der Politik. Es hat sich einfach keiner wirklich dafür interessiert.
3: Und das ist krass.
4: Das die Erfahrung ist, die man macht, wenn man sich engagiert, dann.
3: Ja, das ist eine Katastrophe tatsächlich. Ja. Das denke ich auch.
4: Ja. Und wenn wir jetzt nochmal zurückgehen zu den Orten der Demokratie, wir haben jetzt gesagt, was nicht so gut funktioniert hat, was hat denn richtig gut funktioniert?
3: Na, ich glaube, was echt gut funktioniert hat, ist dieses Zusammenbringen von sehr unterschiedlichen Menschen.
4: Wie sind die sich begegnet? Sind eigentlich auch Menschen mit eher so einem rechten Gesinnungsbild zu euch gekommen, um zu gucken, was ihr da eigentlich macht, oder sind die gar nicht gekommen?
3: Das kommt jetzt drauf an, was du damit meinst. Also wir hatten Schmierereien an unseren Scheiben.
4: Also von außen waren
3: ja,
4: sie da.
3: Genau. Und natürlich hatten wir Menschen mit rechten Meinungen. Mit denen wir aber sprechen konnten, die das gesagt haben und oft auch nicht besonders bewusst benutzt haben, ihre ausgrenzende, diskriminierende Sprache, sondern weil sie so reden und das so gelernt haben. Die waren durchaus bei uns.
4: Ja.
3: So. Und solange das im Rahmen war und wir mit denen sprechen konnten und die auch darum bitten konnten, bestimmte Begrifflichkeiten nicht zu benutzen, das haben sie in unseren Räumen akzeptiert, ist es ja auch total okay.
4: Ja.
3: Also es ist ja ein Schritt nach vorne, würde ich sagen. Und sie sind trotzdem noch gekommen. Also das ist auf jeden Fall auch passiert. Genau. Und dass die Leute dann auch mit einer queeren Person am Tisch sitzen und auch mit einer migrantischen und wir eine Atmosphäre hatten, wo wir allen den Schutz auch gewähren konnten. Ne? Das ist natürlich tricky, das zu schaffen. Oder du hast so empowerte Leute, die damit auch umgehen können. Das hatten wir auch teilweise, Gott sei Dank, so, die geholfen haben. Genau, aber dass wir das hingekriegt haben und immer wieder in verschiedensten Situationen, einfach dadurch, dass wir natürlich viel gefeiert haben auch einfach und schöne Sachen einfach miteinander gemacht haben und dazu eingeladen und immer da waren, präsent waren, kamen halt auch unterschiedliche Leute immer zusammen. Aber wir hatten ganz viele schöne Beispiele. Ne? Pödelwitz, ne? Mit dem Kuchensonntag ist eine schöne Begrifflichkeit, wo, glaube ich, viele verschiedene Menschen auch zusammengekommen sind. Aber auch in der Meda, wo die tatsächlich ganz viele verschiedene Menschen aus dem Dorf da zusammengebracht haben, die sich für Demokratie einsetzen wollten und da richtig eine Initiative gegründet haben und in Gesprächen waren und da ganz, ganz viel Arbeit reingesteckt haben und dann auch gefeiert haben mit der Feuerwehr und allen Initiativen und irgendwie da auch für was Positives in der Kleinstadt oder in dem Dorf gearbeitet haben. Und in der Bibliothek, die plötzlich ganz viele Demokratieaktionen gemacht haben, wo dann da irgendwie, weiß ich nicht, so eine Gerüchteküche zum Beispiel stand und die über Fake News gesprochen haben in der Bibliothek. Und das überraschend war für diesen Ort, weil der eigentlich nie so besetzt war mit diesem Thema. Und da aber einfach viele verschiedene Menschen einfach auch da mitgemacht haben, weil es jetzt auch da war, wo sie sowieso wöchentlich hingehen, dann machen sie das halt auch mit. So, also wo schöne Sachen einfach auch gut funktioniert haben und Menschen erreicht haben.
4: Ja. Das ist ja wissenschaftlich begleitet worden. Ist das denn überhaupt gut messbar, wenn das an so vielen unterschiedlichen Orten so auf unterschiedliche Art und Weise passiert, was das dann also was hat die wissenschaftliche Forschung dazu dann ergeben?
3: Genau, dass es natürlich tatsächlich schwierig ist zu messen, gerade wenn man in diesen, wie wir am Anfang schon gesagt hatten, diesen Säulen arbeitet, Freiheit, Gleichheit, Diversität und Solidarität. Das wirklich messbar zu machen, ist natürlich total schwer. Aber ich kann vor allen Dingen sagen, dass fast alle der Orte in irgendeiner Form mit diesem Ansatz weiterarbeiten. Also die Arbeit war auf keinen Fall umsonst und ist, glaube ich, auch wirklich sehr nachhaltig gewesen für die Akteure.
4: Gibt es euren Kaffee noch?
3: Es gibt unser Kaffee allerdings jetzt nicht mehr in dem Laden, sondern tatsächlich bei uns im Vorgarten.
4: Und ist die Hemmschwelle, den zu betreten, dann jetzt kleiner?
3: Ich glaube schon. Also es ist auf jeden Fall sehr vielfältiger von den Menschen, weil wir tatsächlich aus diesen Cafés Leute mit rübergeholt haben. Und sowieso auch irgendwie, wir haben jetzt auch ein Nachhaltigkeitsfest, das Wenzeleigassenfest, das war letztes Wochenende. Und das wird so gut besucht von ganz vielen Menschen, obwohl eben nicht konsumiert wird und alles ein bisschen anders gemacht wird, viel informiert wird einfach tatsächlich, aber auch viel Kultur stattfindet. Und irgendwie kommen viel mehr Menschen und ja, wir kommen da ins Gespräch und die nutzen den Vorplatz, der jetzt auch sehr schön geworden ist tatsächlich. Ich muss auch jedes Mal wieder sagen, also ich habe halt einen wunderschönen Job, ne? Weil ich zum einen mit den Orden der Demokratie, ich habe so tolle Menschen kennengelernt und Aktivitäten und tolle Projektideen so. Und auch im NDK in Wurzen, erstens haben wir ein wunderschönes Haus. Wurzen an sich so ist eine sehr schöne Stadt. Und zu uns kommen natürlich auch tolle Menschen, die irgendwie was rocken wollen und so. Also es macht voll Spaß und ich habe immer so das Gefühl, wieso ist doch alles, ist doch okay. So.
4: Ja, es braucht mehr so eine Projekte halt auch, ne? Also mehr Bildung, mehr Möglichkeit der Teilhabe.
3: Ja, und wir kriegen halt echt schönes Feedback von den Leuten, die bei uns andocken. So, die können das wirklich wertschätzen und genießen das. Also es macht, also ich weiß, dass es Sinn macht. Das ist schon cool.
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7: Hallo, ihr hört das hochschulpolitische Magazin des Stura der Uni Leipzig. Ich bin Ilja und mit im Studio ist
8: Carlo. Und ja, schönen Mittwochabend, wie immer alle zwei Wochen hier auf Radio Blau, dass ihr über Ultrakurzwelle auf DAB Plus oder im Livestream oder im Nachhinein via RSS-Feed als Podcast in eurer Podcast-App hören könnt.
7: Ja, und heute geht es bei uns um die studentische Vollversammlung, die am 19.05. von etwa 700 Studierenden durchgeführt wurde, die sich für Aufkündigung aller Kooperationen der Uni Leipzig mit israelischen akademischen Einrichtungen ausgesprochen hat. Sogar Al Jazeera,
8: hat darüber berichtet. Ja, das habe ich vorhin gelesen im Internet, dass Al Jazeera einen Artikel darüber geschrieben hat. Also es gab internationale Presseberichterstattung über diese Vollversammlung, die sich eben genau gegen die Kooperation mit israelischen Unis ausspricht. Die Unileitung hat im Vorhinein versucht, das zu verhindern, dass diese Veranstaltung in der Uni stattfindet. Und das heutige Magazin werden wir ganz dem Thema widmen.
7: Genau, und dabei widmen wir uns ganz verschiedenen Perspektiven. Zum einen möchten wir natürlich auch mit einer teilnehmenden Person sprechen, zum anderen auch mit einem Mitglied des Sturas. Und dann äußern sich aber auch noch kritische Stimmen, wie zum Beispiel Till Lindemann von der, ich wusste, dass mir das passieren würde bei diesem Namen.
8: Ja, das ist wirklich, das passiert manchmal, ne? Er war irgendwie in den letzten Tagen immer mal wieder, ist er mir auch über den Bildschirm geflackert. Ich war in so einem Kinofilm, aber das ist jetzt eine andere Geschichte. Till Neumann von der Linksjugend spricht kritisch über die Vollversammlung. Er sieht darin kein sinnvolles Vorgehen gegen die israelischen Kriegsverbrechen, die er verurteilt, vorzugehen und genau zu protestieren. Mit Ja gestimmt hat Erik und da werden wir gleich ein Interview hören. Und Alaska vom Referat für Hochschulpolitik spricht über das repressive Vorgehen der Unileitung. Ich freue mich schon, dass they später hier im Studio sein wird. Und genau, aber vorher hören wir Musik. Was ist denn in der Warteschlange?
7: Ich glaube, wir haben Hässlich von Kleptos. Ich freue mich. Okay, wir sind zurück und wir sprechen jetzt gleich über die studentische Vollversammlung, die am 19.05. an der Uni Leipzig stattfinden sollte. Erik hat daran teilgenommen und er hat mit Ja zu folgenden Punkten gestimmt. Die Universität erkennt an und verurteilt öffentlich die genozidale Natur der israelischen Kriegsführung gegen Gaza. Die Universität beendet alle Kooperationen mit israelischen Universitäten und Institutionen. Die Universität unterstützt palästinensische akademische Einrichtungen direkt, ohne von ihnen eine Partnerschaft mit israelischen Partnern zu verlangen. Die Universität lässt alle Anklagen der Uni-Besetzungen 2024 und alle weiteren Anklagen bezüglich Palästina-Solidarität an der Uni Leipzig fallen. Die Uni Leipzig führt eine Zivilklausel in die Besatzung der Universität ein. Es soll keine militärische Forschung und keine Zusammenarbeit mit militärischen Institutionen stattfinden.
8: Ja, das sind die Forderungen von der offiziellen studentischen Versammlung, die am 19.05. abgehalten wurde. Und am 2.06., also vor 8 Tagen, wurden diese Forderungen der VV auch auf dem Stura-Plenum nochmal bestätigt. Und ihr hört jetzt ein Gespräch mit Erik, Student. Er hat genauso wie eben 700 Menschen an der Vollversammlung teilgenommen. Und er war einer der 662 Anwesenden, die als Studierende der Universität Leipzig eine Stimmkarte erhielten. Und er hat auch mit Ja gestimmt. Und als erstes hat meine Kollegin Ilja ihn gefragt, was ihn motivierte, an der Vollversammlung teilzunehmen.
9: So, erstmal auf erster Ebene, weil ich offensichtlich mich das mit Abscheu erfüllt, was gerade in Palästina, im Libanon und im Iran passiert. Genau, und weil ich halt weiß, dass das halt nur möglich gemacht wird durch die Beteiligung des deutschen Staates. Und dazu gehört auch auf kleiner Ebene in gewissem Maßen die Universität Leipzig dazu, die Universität, an der ich studiere, die ja sehr fanatisch, zumindest die Unterhaltung scheint sehr fanatisch, als im Kurs festzuhalten, da die Beziehung zu israelischen Einrichtungen aufrechtzuerhalten.
7: Mhm. Ich fände es jetzt halt aber auch auf jeden Fall nochmal wichtig, eine Perspektive zu kriegen davon, wie ist diese Versammlung abgelaufen, wie war das so da zu sein, weil uns das halt ansonsten einfach fehlen würde. Das finde ich extrem schade. Deswegen habe ich mich gefragt, wie du die Veranstaltung insgesamt, die wurde dann ja, soweit ich weiß, ich konnte leider an dem Tag nicht da sein, bei der Moritz-Bastei draußen durchgeführt. Wie es so war da, wie ist es so abgelaufen, was war so die Atmosphäre?
9: Ja, also das war halt offensichtlich aufgrund dieser kurzfristigen Raumstreichung alles ein bisschen chaotisch. Wir haben dann, es wurde ja organisiert von Students for Palestine. Die haben sich dann dazu entschieden, das quasi so zu machen, dass sie halt bei der Moritz-Bastei, das ist ja öffentliches Gebiet, da kann man, haben sie eine Kundgebung angemeldet. Und dort wurde es dann ersatzweise durchgeführt, anstatt in dem Hörsaal, wo es eigentlich stattfinden sollte. Genau, das hat dadurch natürlich den Ablauf auch sehr gestört, dass es halt irgendwie kein Beamer oder sowas gab. Also es wurde eigentlich im Vorfeld sehr viele PowerPoints und so ähnliches vorbereitet, das halt dann nicht gezeigt werden konnte. Ich würde sagen, es hat trotzdem wahrscheinlich gut geklappt. Es gab auch Lautsprecher und so, es wurden dann halt die Sachen dadurch durchgesagt und es wurden ja, das Wichtigste waren ja eigentlich der Forderungskatalog, der abgestimmt werden sollte. Mhm. Und genau, das ist dann auch passiert. Also war vielleicht ein bisschen unbequem, dann 2 Stunden auf dem Boden zu sitzen, aber hat halt trotzdem ganz gut funktioniert, würde ich sagen. Und natürlich würde ich sagen, dadurch, dass es halt draußen war, hat das ja vielleicht sogar noch mehr Aufmerksamkeit erregt, als wenn das jetzt irgendwo versteckt im Hörsaal gewesen wäre. Mhm.
7: Ja, voll, kann ich mir gut vorstellen. Wie hast du die Atmosphäre so wahrgenommen? Fandest du das vor allem eher kämpferisch oder hast du irgendwie Wut wahrgenommen von den Studierenden, dass jetzt so kurzfristig die Räume gestrichen wurden?
9: Ja, ich würde sagen, es gab halt so eine gemischte Stimmung, es war schon Wut, es war auch ein bisschen Frust, es gab aber auch ein bisschen Ohnmacht, weil man sich dementsprechend ja doch beugen musste, quasi dieser Form der Repression. Gab es auch ein bisschen gestresste Atmosphäre, weil es ja auch noch so einen Gegenprotest gab. Aber ansonsten war die Stimmung eigentlich ganz gut, also einigermaßen kämpferisch. Also es wurde auch viel gejubelt, viel geklatscht und so weiter und so fort. Die Leute saßen da nicht nur und haben da nur zugehört und sonst gar nichts gemacht. Die haben sich auch schon aktiv eingebracht.
7: Ja, du hast das gerade angesprochen mit so der Ohnmacht am Campus. Also es wirkt sich ja schon auch auf die Studierenden aus, wenn irgendwie klar wird, nicht nur interessiert sich die Universitätsleitung wirklich gar nicht für die Forderungen, die bei der letzten Vollversammlung vor 2 Jahren entschieden wurden, sondern gleichzeitig wird eine neue Vollversammlung, die ja auch vom Stura gestützt wird, irgendwie dann auf einmal so kurzfristig auf die Straße geworfen. Das wirkt sich ja wahrscheinlich schon auch ein bisschen auf das Gefühl aus, dass man irgendwie was mitbestimmen kann. Hast du irgendwie das, oder wie nimmst du das wahr, auch vielleicht einfach für dich, wie so studentische Mitbestimmung an der Universität behandelt wird von der Universitätsleitung?
9: Ja, also das nimmt dann ja schon ein bisschen den Charakter einer Farce an. Also man kann ja schlecht sagen als Unileitung, ne, man kriegt ja immer regelmäßig irgendwelche Rundmails, so jetzt Wahlen zur studentischen Selbstvertretung und so weiter und so fort, wie es auch immer es dann heißt. Wo das dann immer ganz dick aufgetragen wird, ja, und Demokratie und ihr habt ja auch eine Stimme hier bei dem zu sagen. Und ich denke, ja, aber dann kommt es halt darauf an, auch mal wirklich quasi die Stimme so zu heben, dass es halt weh tut, und dann setzt sich die Unileitung da halt wirklich fast schon putschmäßig darüber hinweg. Mhm. Da bekommt man dann wirklich das Gefühl, man kommt nicht mehr das Gefühl, das ist meine ehrliche Meinung, dass man sagt, also diese ganzen inneruniversitären Gremien, ne, dass man das halt nicht wirklich als irgendwie als demokratisches Ding begreifen sollte, aber das ist einfach nur Form der Scheinrepräsentation meiner Meinung nach.
7: Könntest du mir noch ein bisschen erzählen, mit welchen Gefühlen bist du aus der Vollversammlung rausgegangen? Also was nimmst du daraus vor allem für dich mit, auch für dein politisches Engagement oder deine politische Einstellung an der Uni?
9: Ja, ich habe jetzt den Forderungskatalog auch nicht mal eins zu eins im Kopf, aber das ging ja alles in die Richtung so akademischer Boykott von israelischen Universitäten. Mhm. Ich glaube, der erste Antrag, es ging auch erstmal da um eine reine moralische Verurteilung, die da gefordert wurde von der Unileitung, dass die Unileitung sagen soll, das, was in Palästina passiert, das ist ein Völkermord. Aber ansonsten muss ich ehrlich sagen, bin ich ein bisschen mit dem Gefühl der Resignation rausgegangen, weil es ist, glaube ich, also das will ich jetzt auch gar nicht in Vorwurf erheben gegen Students for Palestine, aber ich glaube, es ist natürlich allen Teilnehmenden klar gewesen, okay, die Unileitung wird sich nicht interessieren für diese diese Forderungen, die wir jetzt aufgestellt haben. Mhm. Aber trotzdem ist es wiederum auch gut zu sehen, das wurde jetzt nicht so aufwendig für mobilisiert, zumindest nicht, dass ich mitbekommen hätte, aber trotzdem waren halt, glaube ich, 700 Leute oder so da. Das hat mich wiederum bestärkt. Ich denke, man müsste halt diesen Unmut jetzt halt bloß irgendwie in so ein dauerhaftes Engagement umwandeln. Damit das jetzt nicht nur einmal dabei geblieben ist, dass man sich einmal dahinsetzt und jetzt hofft, dass die Unileitung jetzt auf einmal einen Sinneswandel erfährt, weil das wird jetzt ziemlich sicher nicht passieren.
7: Hast du das Gefühl, dass es vielen Leuten so geht wie dir? Also wenn du jetzt mit deinen FreundInnen oder auch GenossInnen redest, was sind da so generell die Erfahrungen und Gefühle zu?
9: Also ich muss sagen, ich habe mich da jetzt noch nicht mit so sonderlich vielen Leuten darüber unterhalten. Okay. Aber ich habe schon so das Gefühl, ne, bei den Leuten, mit denen ich mich darüber unterhalten habe, der Handvoll, also auch bei Leuten, die ich bislang als sehr unpolitisch wahrgenommen habe, ist, dass sie eigentlich erkennen, dass das da los ist, dass es halt ein Verbrechen, was da mit deutscher Mithilfe passiert. Mhm. Aber das Ding ist halt, es hat nur so ein bisschen so eine Form von so rein amoralischer Verurteilung. Mhm. Allerdings bei vielen Leuten noch nicht so wirklich das Gefühl, dass jetzt gehandelt werden muss.
7: Warum ist es wichtig, dass sich auch Studierende in Leipzig gegen diesen Genozid einsetzen und für Solidarität mit Palästina und Gaza?
9: Ja, also was man, glaube ich, als allererstes begreifen muss, ist es jetzt einfach nicht nur irgendwas, okay, das ist jetzt irgendwo anders auf dem Globus ist jetzt halt dieser Völkermord, und man soll, das Einzige, was man machen muss, ist einfach sagen, ich finde das schlecht, dass es passiert. Nein, das wäre ja gar nicht möglich, wenn der deutsche Staat, und dazu zählt halt all seine Institutionen, also auch die Universität Leipzig, wenn dieses gesamte Gebilde Israel dabei unterstützen würde, diesen Völkermord durchzuziehen, mit Waffenlieferungen, mit diplomatischer Unterstützung, mit Geldströmen und so weiter. Genau, und man muss ja erstmal diese Erkenntnis haben, okay, man könnte das verhindern, was da passiert momentan, wenn halt diese Ströme halt abgestellt werden würden. Und das ist ja durchaus kein Ding der Unmöglichkeit, sage ich mal. Also man sieht das beispielsweise in anderen europäischen Ländern, wo es auch große Streiks gibt in Solidarität mit Palästina, Italien zum Beispiel. Genau, und da sieht man, okay, es ist kein Ding der Unmöglichkeit, dass man auch die eigene Regierung in Notfall dazu zwingen kann und eigentlich muss, das halt zu unterlassen, diese Beihilfe zum Völkermord.
7: Das war Erik. Er hat an der studentischen Vollversammlung am 19.05. teilgenommen und wie die überwiegende Mehrheit der Teilnehmenden hat er dafür gestimmt, dass die Uni Leipzig die akademische Zusammenarbeit mit allen israelischen Institutionen beendet. Und dass das Vorgehen der israelischen Armee im Gazastreifen ein Völkermord ist, das sagt nicht nur ein Bericht einer UN-Kommission, sondern auch zahlreiche Genozidforscher und Menschenrechtsorganisationen wie Amnesty International, Ärzte ohne Grenzen und das European Center for Constitutional and Human Rights.
8: Und gleich hören wir ein Interview mit Till Neumann von der Linksjugend Leipzig. Auch er verurteilt die israelischen Kriegsverbrechen, doch die Vollversammlung sieht er kritisch. Und wieso erfahrt ihr gleich nach der Musik von Josefa Wawa und Band. Ein toller Leipziger Act, den ich neulich live im Makan-Späti gesehen habe. Hat mir sehr gut gefallen. Das war Josefa Wawa.

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0: einige. Und da gibt es eine Menge zu tun bis dahin, aber wir haben ja auch noch ein paar Jahre Zeit bis 35.
1: Und welche Botschaft würden Sie an junge ArbeitnehmerInnen richten?
0: Also die allererste Botschaft an junge ArbeitnehmerInnen ist, organisiert euch in Gewerkschaften, bringt euch ein, sucht euch sozusagen Wege der Selbstvertretung und seid sozusagen mutig und lasst euch nicht einreden, dass es völlig normal ist, dass ihr Überstunden schiebt und euer Chef dreimal im Jahr in Urlaub fährt, währenddessen ihr es euch nicht mal leisten könnt, einmal im Jahr in Urlaub zu fahren.
1: Welche Rolle werden künstliche Intelligenz für Löhne, Arbeitsplätze und Arbeitszeiten in Zukunft spielen?
0: Das ist eine sehr schwierige Frage, weil ich glaube, wir stehen da noch vor der Kreuzung, an der sich das entscheidet. Die künstliche Intelligenz kann, glaube ich, dazu führen, dass wir Arbeitsplätze haben, die viel gesünder sind, die dazu in den Menschen nur noch das tun, was unbedingt Menschen machen müssen und nicht körperlich schwere beziehungsweise gefährliche Tätigkeit machen kann. Sie kann aber auch dazu führen, dass die Methoden der Ausbeutung, Unterdrückung und der Auspressung von Arbeitnehmerinnen und Arbeitnehmern noch mehr verfeinert werden. Und leider haben wir so ein bisschen die Tendenz in die letztere Richtung, aber ich glaube, es ist noch nicht entschieden. Wir sollten dringend darauf achten, dass künstliche Intelligenz dazu führt, dass wir am Ende einfach mehr Freizeit, mehr haben für Familie, mehr Zeit haben, um andere Dinge zu tun und weniger uns tagtäglich um den Broterwerb in Anführungsstrichen zu kümmern. Aber ich glaube, das ist noch gar nicht entschieden, wo die KI jetzt hingeht. Gerade deswegen auch, weil wir uns viel zu wenig damit beschäftigen, was die Vor- und Nachteile in der KI sind, sondern glauben, dass einfach mal eine Frage bei ChatGPT tatsächlich schon KI ist.
1: Dann eine letzte Frage noch. Sind Sie optimistisch, dass soziale Politik in Deutschland in Zukunft wieder stärker wird?
0: Ja, also da bin ich sehr optimistisch, weil ich glaube tatsächlich, dass die Leute sehen werden, dass sie, wenn sie jetzt sich selbst in den Alternativen hinterherrennen, dass sie damit sich wirklich nichts Gutes tun. Das mag jetzt noch irgendwie eine Option sein, weil man denkt, man kann denen da oben mal was zeigen, aber spätestens, wenn sich das dann konkretisiert und wenn man das genauer nochmal nachdenkt und vielleicht noch ein bisschen die mediale Öffentlichkeit wieder wegkommt von der Skandalveröffentlichung hin zu wirklich auch hintergründigen Journalismus, der wirklich gut gemacht ist, dann glaube ich, die Leute erkennen, dass es einfach Sinn macht, dass man in einem sozialen Land lebt, dass man unter sozialen Rahmenbedingungen lebt, weil am Ende ist ein Staat, der in sich sozial ist, der sich auch um die Ärmsten in diesem Land kümmert, der sich um Bedürftige kümmert, natürlich immer einfach, indem sich die Mehrheit wohlfühlt. Und darum sollte es ja gehen. Und ich bin da sehr optimistisch, dass das die Menschen erkennen werden.
1: Mirko Schulze, Sprecher des Landesrats der Linkspartei Sachsen sowie Kreisrat des Landtags Görlitz, war das. Vielen Dank für das Gespräch.
0: Bitte.

Das Spandau-Ballett mit True hier bei Das war die Woche, unserem Wochenendmagazin. Und das Schulgebäude in der Schliebenstraße in Zittau ist geräumt worden. Ein Schüler hatte am Mittwochvormittag eine Drohung gefunden, die an eine Tür geschmiert war. Insgesamt 315 Grund- und OberschülerInnen wurden laut Polizei zunächst in der Turnhalle in Sicherheit gebracht. Zahlreiche Einsatzkräfte, unter anderem drei Sprengstoffhunde aus Dresden und Görlitz, untersuchten das Schulgebäude, konnten aber weder Sprengstoff noch andere verdächtige Gegenstände finden. Die Polizei gab dann am Abend Entwarnung. Aktuell gibt es keine Hinweise zu den TäterInnen. Ermittlungen zu diesem Sachverhalt laufen. Und hier ist Peter Maffay mit Eiszeit.

0: Peter Maffay hier und dieser Titel hat ja eigentlich eine tiefe Bedeutung. Das werden wir jetzt mal ein bisschen aushöhlen, denn wir haben jetzt als nächstes unseren Vogel der Woche im Programm, den man ja, ich sag mal, nicht ganz so ernst nimmt, aber das tut jetzt nichts zur Sache. Wer ist der Vogel der Woche? Was hast du denn heute Schönes für uns vorbereitet?
1: Heute Packstation. Pacmanus sessilis. Es ist gelb und frisst Monster. Und jeder Mensch hat es schon mal gespielt. Packstation. Pac-Man hieß das Spiel früher, in den 80er Jahren, als Computerspiele noch analog waren und rumquiekende gelbe Punkte auf der seit kurzem bunten TV-Mattscheibe noch als ernstnehmbare Gesprächspartner in Nachmittagsbelustigungsmagazinen für Kinder galten. Pac-Man war damals auch so ein gelber Punkt, der die ganze Zeit rumwuselte. Er hat dabei allerdings nie mit den grenzdebilen Fernsehmoderatoren zusammen Dialoge gequiekt, sondern die Monster einfach aufgefressen. In den letzten 40 Jahren ist Pac-Man derbe in die Breite gegangen und dabei ganz viereckig geworden. Er steht jetzt bräsig an allen möglichen Ecken rum und frisst immer noch Monster. Die Monster muss er allerdings nicht mehr selber jagen, die werden ihm gebracht. Entweder von gelben Autos oder von Passanten. Außerdem hat Pac-Man jetzt nicht mehr nur ein Maul, sondern ganz viele, verschieden große. Das sieht ganz ulkig aus, fast so wie eine Multifunktionsweste aus gelbem Blech. Auch das Spielprinzip hat sich etwas geändert. Es ähnelt jetzt eher diesen Förmchenspielkästen aus dem Kindergarten, wo die sternförmigen Monster in die sternförmigen Löcher rein müssen und die dreieckigen Monster in die dreieckigen Löcher. Ihr erinnert euch sicherlich. Oft kommen auch Leute und wollen gerne eins von den gefressenen Monstern haben. Das gab es bei früheren Pac-Man-Versionen auch nie. Dazu müssen die Leute mit Pac-Man, der jetzt Packstation heißt, über ein Smart-Device mittels einer App rumquieken, damit Packstation genau weiß, welches Maul er aufmachen soll. Auch die Monster sind heute anders. Sie sind immer ganz ordentlich eingepackt und haben ein Zettelchen obendrauf. Rumzappeln tun die auch nicht. Nicht mal dann, wenn sie gefressen werden. Auch tragen die Monster heute komische Namen wie Päckchen oder Pack-It. Das alles hindert die Leute nicht daran, Street Pac-Man zu spielen. So richtig schön analog, aber immer nur mit ein Monster pro Person. Die meisten Menschen finden Street Pac-Man trotzdem viel cooler, als live Snake in der Postfiliale zu spielen.

Der Sonderkreistag im Landkreis Görlitz hat gestern über die Zukunft der medizinischen Versorgung im Süden der Region beraten. Im Mittelpunkt der rund dreistündigen Sitzung stand die geplante Neustrukturierung der Krankenhauslandschaft, insbesondere das Entwicklungskonzept für den Klinikstandort Ebersbach. Fachliche Einschätzungen lieferten VertreterInnen aus Gesundheitswesen und Rettungsdienst. Dabei wurde vor allem die enge Zusammenarbeit zwischen Kliniken und Notfallversorgung betont. Ein Antrag der Fraktion BSW-FWZ, strukturelle Veränderungen zunächst auszusetzen und ein unabhängiges Gutachten einzuholen, wurden im Laufe der Debatte zurückgezogen. Der Landkreis beschloss stattdessen einstimmig, das Entwicklungskonzept für Ebersbach umzusetzen. Gleichzeitig soll die Erstversorgung am Standort künftig regelmäßig überprüft werden, etwa im Hinblick auf Organisation, Finanzierung und rechtliche Rahmenbedingungen. Landrat Stefan Meyer begrüßte die Entscheidung, die Neustrukturierung sei notwendig, um die medizinische Versorgung langfristig zu sichern. Entscheidend sei dabei auch die Unterstützung des Freistaates Sachsen im Zusammenspiel mit Rettungsdienst und Krankenhäusern. Mit dem Beschluss ist der Weg für eine weitere Entwicklung des Klinikstandortes in Ebersbach nun frei.

Im Arbeitsagenturbezirk Bautzen, der die Landkreise Bautzen und Görlitz umfasst, ist die Arbeitslosigkeit im April leicht gesunken. Insgesamt waren 20.173 Menschen arbeitslos gemeldet. Das sind etwas weniger als im Vormonat und auch weniger als vor einem Jahr. Die Arbeitslosenquote liegt aktuell bei 7,4%. Gleichzeitig zeigen sich Unternehmen bei Neueinstellungen weiter zurückhaltend. Es wurden weniger neue Stellen gemeldet als im Vormonat. Insgesamt sind gut 4.100 offene Stellen registriert, die meisten davon außerhalb der Zeitarbeit. Die Arbeitsagentur betont, dass viele Stellen unbesetzt bleiben, weil Qualifikation und Anforderung nicht immer zusammenpassen. Gleichzeitig seien gefragt mehr Flexibilität und Weiterbildung. Auch Kurzarbeit spielt weiterhin eine Rolle, wenn auch auf einem vergleichsweise niedrigem Niveau.

0: Ein kleiner kultureller Hinweis: noch vom 26. bis zum 31. Mai lädt das Kunstbauer Kino zur 23. Ausgabe der Neiße Filmfestivals ein. In rund 20 Kinos in Deutschland, Polen und Tschechien werden insgesamt 100 Filme gezeigt. Das Trinationale Festival wird am 26. Mai im Gerhard-Hauptmann-Theater in Zittau mit dem Familiendrama Etwas ganz Besonderes von Eva Drobisch eröffnet. Ein besonderer Höhepunkt ist in diesem Jahr die Verleihung des Ehrenpreises an den polnischen Regisseur Jan Gomasa am 29. Mai. Thematisch blickt das Festival unter dem Titel Transformations auf gesellschaftliche Umbrüche in den 90er Jahren im ehemaligen Ostblock zurück. Vergeben werden 11 Neiße Fische mit Preisen, die insgesamt mit 26.500 Euro dotiert sind.
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So, an dieser Stelle möchte ich mich verabschieden. Es ist gleich Sendungsende. Ich bedanke mich fürs dabei gewesen sein. Habt eine schöne Woche und alles Gute für nächste Woche. Schönes Wochenende und bis bald, beziehungsweise bis zur nächsten Sendung.

Einen schönen Samstag und damit herzlich willkommen bei Das war die Woche, dem Wochenendmagazin hier auf diesem Sender. Ich hoffe, ihr hattet einen schönen 1. Mai, das ist heute Thema bei uns. Und was sonst noch wichtig ist, erfahrt ihr im Themenüberblick. Großpostwitz feiert Freigabe der Spreebrücke. Bombendrohung auf Zittauer Schule und außerdem Klinikstandort Ebersbach ist gesichert. Das und mehr gibt's hier in der nächsten Stunde und wir starten mit Musik und die kommt heute von Udo Lindenberg.

Der Landkreis Görlitz will seine Kontakte zu Taiwan verstärken. Er strebt eine Partnerschaft mit einer konkreten Region auf der Insel an, dies sagte Landrat Stefan Meyer. Nach rund 2 Jahren umwirbt der Landkreis Taiwan in der Erwartung, dass die Asiaten in der Neiße-Region investieren. Am 7. Mai trifft sich der Landrat mit der Ministerin für Overseas Community Affairs Council, Xu Hia-Chang. Der Landrat zeigt auf die Hochschule oder auf die Forschungsinstitute wie das Deutsche Zentrum für Astrophysik und das Casus in Görlitz sowie das Fraunhofer-Institut in Zittau. Taiwan sei neben der Mikroelektronik auch sehr stark im Bereich der Datenverarbeitung sowie im Bereich der künstlichen Intelligenz. Sie sehen außerdem die Lage in der Region des Dreiländerecks als sinnvoll an, beziehungsweise als Vorteil, so Meyer weiter.

Die sanierte Spreebrücke in der Bahnhofstraße in Großpostwitz ist seit 28.04. wieder für den Verkehr freigegeben. Damit endet eine Bauzeit, die deutlich länger dauerte als ursprünglich geplant. Statt der angesetzten 6 Monate zog sich die Sanierung zuletzt fast 1 Jahr hin. Grund dafür waren unerwartete Schäden am Bauwerk, die erst nach Beginn der Arbeiten sichtbar wurden. Zusätzlich sorgten Probleme mit dem Bauuntergrund in den angrenzenden Straßenabschnitten für weitere Verzögerungen. Auch die Montage des Geländers dauerte länger als ursprünglich vorgesehen. Die Baukosten stiegen auf rund 1,6 Millionen Euro. Rund 1,12 Millionen deckten die Fördermittel ab. Für die Gemeinde ist die Wiedereröffnung ein wichtiger Schritt. Die Verbindung zwischen Ortszentrum und dem Wohngebiet Spreetal ist direkt wieder nutzbar. Besonders für Familien und Sportler bedeutet das nun kürzere Wege im Alltag. Die Spreebrücke hat eine lange Geschichte. Sie wurde 1962 neu aufgebaut, nachdem sie am Ende des Zweiten Weltkrieges zerstört worden war. Seit rund 20 Jahren stand ihre Sanierung auf der Agenda, vor allem wegen undichter Stellen, über die Jahre eindringendes Wasser eingedrungen ist. Ja, okay, dieser Text ist komisch geschrieben. Und auch Frost gab es da, was das natürlich weiter verschärft hat. Und jetzt ist das Bauwerk wieder fit für die nächsten Jahrzehnte.

0: Gestern war der 1. Mai, der Tag der Arbeit. Ein Tag, der traditionell für Arbeitnehmerrechte, soziale Gerechtigkeit und gewerkschaftliche Forderungen steht. Gleichzeitig hat sich die Arbeitswelt in den letzten Jahren stark verändert. Digitalisierung, Fachkräftemangel und wachsende soziale Ungerechtigkeit. Ich spreche heute mit Mirko Schulze, Sprecher des Landesrates der Linken in Sachsen, sowie Mitglied des Görlitzer Kreistags, über die Bedeutung dieses Tages und darüber, welche Antworten die Politik heute geben muss. Schön, dass Sie da sind.
1: Ach schön. Ja, gerne.
0: Ich möchte einfach mal damit eröffnen, dass es ja in Görlitz jedes Jahr eine Veranstaltung gibt, der Sie ja auch beiwohnen. Und da wollte ich einfach mal fragen, wie es denn dieses Jahr gelaufen ist am Anfang.
1: Ja, in Görlitz haben wir ja traditionell die Maifeier des DGBs am Theater, wo alle Parteien und Vereine und Verbände aus der zusammenkommen, und war wie jedes Jahr ein buntes Fest vieler Menschen mit guten politischen Reden und der klaren Forderung. Das diesjährige Motto war ja sozusagen erst unsere Jobs und dann eure Profite. Und ich glaube, sozusagen die klare Ansage war auch deutlich zu hören, und die Leute hatten wieder viel Spaß, obwohl eine kämpferische Stimmung war.
0: Unter welchem Oberthema stand denn die diesjährige Veranstaltung?
1: Also auch Görlitz hat das Thema wieder DGB gewählt, erst unsere Jobs und dann eure Profite, um nochmal darauf hinzuweisen, dass es natürlich erstmal darum geht, dass Menschen Arbeit haben, dass sie sozial abgesichert sind, und es erst dann darum geht, ob man mit Aktien Gewinne machen kann, und dass man natürlich die unglaublichen Einnahmen, die gerade, oder die Gewinne, die gerade erzielt werden durch Spekulationen bei Öl oder bei Rüstungsindustrie, dass man die natürlich abschöpfen muss, um eben den Menschen erstmal ihre Jobs zu sichern. Gerade hier in der Region ist das ja nach wie vor ein sehr wichtiger Punkt, dass man einfach sagt, es geht erstmal darum, dass Menschen Arbeit haben. Und dann kann man gucken, wie man mit dieser Arbeit oder aus dieser Arbeit dann auch die Gewinne abschöpft und nicht umgedreht. Und das war dieses Jahr das Motto des 1. Mai vom DGB, und wie gesagt, für Ostsachsen ist das sehr passend.
0: Welche Gruppen von ArbeitnehmerInnen stehen denn heute politisch am stärksten unter Druck?
1: Na, ich glaube, ganz viel stehen natürlich, also mal abgesehen von ArbeitnehmerInnen, die mit Migrationshintergrund zum Beispiel aus Syrien kommen, die ja zum Teil auch sehr wichtig sind, gerade in Krankenhäusern und Ähnlichem, die schon deswegen unter Druck stehen, weil natürlich die konservative Bundesregierung eine Abschiebeoffensive fährt. Aber unabhängig von denen, also das ist natürlich auch ganz wichtig, weil das die Existenz hier überhaupt von ganz vielen Dingen, von Infrastruktur, also gerade im Gesundheitsbereich sicherstellt, sind es natürlich die Industriearbeitsplätze, die hier in der Region gefährdet sind, wo man sagen muss, was passiert eigentlich mit den Autozulieferern in der Region, was passiert mit den Zulieferern oder mit den Herstellern. Wir haben ja hier in Görlitz die Situation, dass auch die Schienenfahrzeugproduktion nach 150 Jahren eingestellt worden ist und wir jetzt Panzer produzieren. Was ist eigentlich, wenn diese Panzer nicht mehr gebraucht werden? Beziehungsweise wie viele Menschen machen das schon? Das ist halt eine Zukunftstechnologie, wenn man in Rüstung investiert. Die Landesregierung hat sich geweigert, in das Schienentestzentrum zu investieren, was natürlich dann andere Sachen zur Folge hat. Und die Frage ist, wie kriegt der Fachkräftemangel hier? Und deswegen sind, glaube ich, Industriearbeitsplätze gerade das Gefährdeste neben denen im sozialen Bereich.
0: Was wäre ein realistischer Erfolg für ArbeitnehmerInnen in den nächsten 5 Jahren?
1: Oh, das ist schwer zu sagen, was ein realistischer Erfolg wäre. Ich glaube, es wäre schon mal ein Erfolg, dass wir darum reden, dass die Schere in Deutschland zwischen denen, die arbeiten gehen, und und den ärmeren Teil dieser Bevölkerung und denen, die gerade wirklich unverschämt hohe Gewinne produzieren, und nicht produzieren, tun sie ja gar nicht bekommen, dass diese Schere wieder ein Stück weit geschlossen wird, also dass es zu einer vernünftigen Umverteilung, zum vernünftigen Solidarprinzip kommt, und dass man die Bundesregierung dazu zwingt, ihren Kurs des Neoliberalen immer mehr auf die Verteilung, auf Aktien, auf private Vorsorge und Ähnliches wieder umzukehren und zu sagen, dieses Land ist groß geworden mit einer sozialen Marktwirtschaft, mit einem starken Sozialstaat, mit Solidarität und eben nicht mehr gegeneinander. Wenn das gelingen würde, dass man tatsächlich den Menschen wieder sagt, wir kämpfen um eine soziale Zukunft, dann wäre das schon ganz groß. Und das andere ist natürlich, wenn wir erneuerbare Energien investieren könnten würden und wenn wir sagen würden, wir wollen Spitzenreiter in erneuerbaren Energie werden, dann würde diese Branche natürlich auch ganz viele Arbeitsplätze auffangen, die der klassischen Industrie wegfallen, weil Autos mit Verbrenner brauchen nun mal mehr Teile als Autos mit Elektromotor. Aber in der erneuerbaren Industrie gäbe es genügend Arbeitsplätze für die Leute, aber dafür müsste man eben in diese Industrie investieren und nicht ewig darauf hoffen, dass irgendwie die fossile Zeit nochmal wieder zurückkommt.
0: Wenn wir jetzt mal schauen, der 1. Mai ist ja sehr stark historisch geprägt durch Gewerkschaften etc. Denken Sie, Gewerkschaften haben heute überhaupt noch die nötige Durchsetzungskraft, um solche Ziele umzusetzen?
1: Also erstmal ist, glaube ich, der 1. Mai geprägt durch die Proteste der Arbeitnehmerinnen und Arbeitnehmer und ihrer Gewerkschaft. Das ist so ein bisschen, glaube ich, die andere Sichtweise darauf, dass dieser Kampftag der Arbeiterklasse gehört und die Gewerkschaften nur ihre Organisationsstruktur sind. Es ist ja kein Gewerkschaftstag, sondern einer der Arbeitnehmerinnen und Arbeitnehmer. Aber ich glaube schon, dass die Gewerkschaften noch die Kraft haben und auch die Stärke haben und dass viele Leute auch in Zukunft noch mal sehen werden, wie wichtig Gewerkschaften sind. Wir sehen das ja so bei einigen Erfolgen, wenn es darum geht, ob man einen Betriebsrat bei Tesla hat oder wie sozusagen die Bedingungen bei Amazon sind. Oder wenn man in Riesa die Nudelfabrik sieht, bei der Herstellung von der Eierteigwaren und anderen Sachen, wo es zu einer Reorganisation der Arbeitnehmerinnen und Arbeitnehmer kommt, da sind Gewerkschaften ja tatsächlich stark, wenn sie ihre Rolle als die Kraft der Arbeiterinnen und Arbeiter finden und eben nicht versuchen, eher Versicherungen oder andere Sachen zu verkaufen.
0: Sie hatten das vorhin ja schon mal kurz angeschnitten. Wie sieht für Sie ein gerechter Arbeitsmarkt im Jahr 2035 aus?
1: Es sieht zumindest so aus, dass es eine starke Arbeitnehmerinnen- und Arbeitnehmervertretung gibt, dass wir darüber reden, dass Berufe zukunftsorientiert und nachhaltig sind, dass wir darüber diskutieren, wenn wir das Jahr 2035 reden, dass natürlich wir nicht mehr über die 5-Tage-Woche mit über 40 Stunden Regelarbeitszeit reden, sondern über Arbeitszeitverkürzung reden und dass wir 2035 einfach das Bewusstsein haben, dass wir nicht für die Profite Einzelner arbeiten, sondern tatsächlich

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kannst zeigen, was das Schlechte ist und versuchen, es zu überwinden. Das Ende jedoch ist zugleich völlige Ernüchterung, das Erlöschen von Geist, soweit er vom Verstand als Werkzeug sich unterschied. Ja, da stimmt etwas an diesem Optimismus nicht.

einen Menschen, der sein Schicksal in der Realität real bestimmen kann. Und das bedeutet eine Gestaltung, eine Einrichtung der Realität so, dass in ihr mündige Menschen leben können.

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1: Hallo und herzlich willkommen zu dieser extra Silvester-Ausgabe. Mein Name ist Ulrike Woschny. Bei der Sendung Abendschule auf Coloradio gibt es wechselnde Themen. Passend dazu ein Zusammenspiel von Infos und Musik. Letztes Mal habe ich ein wenig über den Wunschzettel philosophiert. Heute geht es konkreter zu. Wir beschäftigen uns heute mit Zahlen. Zahlen sind abstrakte mathematische Objekte des Denkens. Sie ermöglichen den Menschen eine definierte Vorstellung von Größe und Anzahl zu entwickeln. Bei einigen indigenen Völkern wird nur so gezählt. 1, 2, viele oder vielleicht besser übersetzt, ganz wenig, ein bisschen, viel. In unserem Kulturkreis gibt es auch für nichts eine Zahl, die Null. Sie hat eine Sonderstellung. Man kann nicht durch sie dividieren. Also geteilt durch Null geht nicht. Und sie ist die einzige Zahl, bei der die Summe mit sich selbst gleich dem Produkt mit sich selbst. Es bedeutet, 0 plus 0 ist gleich 0 mal 0. Hier folgt das Lied zur Null, Zero von Yoko.

Verwendet man die Zahl 0 jedoch in Kombination mit anderen Zahlen als Ziffer, bekommt ihr Gewicht auf einmal Bedeutung. Schreibt man sie rechts neben eine 1, steht da eine 10, noch eine schon 100, noch eine 1000. Und schwupps kann man Millionen und Milliarden machen. Genauso kann man natürlich auch einen Ausflug in die Welt der Dezimalbrüche machen. 0,1, 0,01, 0,001 und so weiter. Der nächste Interpret singt über 1000 Wörter. Wenn ihr im Computer ein Dokument anlegt, entspricht das ungefähr 4 Seiten. Der Umfang einer Normseite A4 beträgt 1000 Schriftzeichen ohne Leerzeichen. Das entspricht 25 Zeilen mit 40 Schriftzeichen. Mit Leerzeichen sind es ungefähr 1800. Diese Berechnung spielt eine Rolle für Übersetzer und alle Menschen, die mit Schreiben ihr Geld verdienen. Es ist die Grundlage ihrer Bezahlung. Jetzt hören wir uns die 1000 Wörter mal an. 1000 Words von einem Duo aus London.

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1: Deutsch gehört zu den wenigen Sprachen, die Zahlen anders aussprechen als schreiben. Zum Beispiel 43.521. Wir springen von der zweiten Ziffer auf die erste, dann zur dritten, dann zur letzten und zum Schluss zur vorletzten Ziffer. Die Betonung liegt auf der ersten Silbe. 43.521. Ziemlich verwirrend, oder? Wer hat sich das denn ausgedacht? Unsere lieben Vorfahren. Die haben von den Römern das Zahlensystem übernommen, also die 1 als großes I, die 5 als großes V und die 10 als großes X. Aus dieser Zeit stammt übrigens noch der Spruch, ich lasse mich für ein U vormachen.

so. Nur nicht zu viele Reformen. Also müssen wir immer noch 43.521 sagen. Oder 238 oder aber 17. Im Englischen übrigens auch 17. Wie das nächste Lied zufällig heißt, von Ilgenur. Die Musikerin hat dieses Jahr ihr Debütalbum Powernap herausgebracht und wohnt jetzt in Berlin.

Manche Leute sehen Zahlen auch als Farben. Man nennt diese Leute Synästhetiker. Synästhesie heißt übersetzt Vermischung der Sinne. Man vermutet, dass ungefähr 4% der Menschen dazu fähig sind. Synästhetiker können je nach Veranlagung auch Worte als Farben sehen, empfinden ein bestimmtes Essen als geometrische Form oder beschreiben, wie sich ein Musikstück auf der Haut anfühlt. Zahlen als Farben sehen kann ich nicht, aber ich mag manche Zahlen mehr als andere. Die meisten Menschen haben eine Lieblingszahl. Meine heißt 27. Ich habe jetzt mal ein wenig über diese Zahl nachgedacht. 27 ist das Ergebnis von 3 hoch 3. Man sagt, aller guten Dinge sind 3. Die 3 kommt oft in Märchen als Wiederholung vor. Auch in der Theologie begegnet uns die 3. Da wäre die Dreifaltigkeit von Vater, Sohn und Heiligen Geist oder die theologischen Tugenden, Glaube, Hoffnung, Liebe. 3 ist die kleinste ungerade Primzahl, lässt sich also nur durch 1 und durch sich selbst teilen. Und man braucht mindestens 3 Punkte, um eine Fläche zu definieren. 27 ist auch das Produkt von 9 mal 3. 9 ist ja die Anzahl der vermeintlichen

neben einer Katze. Und die 9 ist als Faktor spannend. Wir nehmen mal eine beliebige positive natürliche Zahl, zum Beispiel 117. Die multiplizieren wir mit 9, ergibt 1053. Aus dem Ergebnis bilden wir die Quersumme. Na, wie ging das? Also 1 plus 0 plus 5 plus 3 ist gleich 9. Und? Tata, Zauberei! Die Quersumme von natürlichen Zahlen, die mit 9 multipliziert wurden, kann man immer durch 9 teilen. Mein Gott, Mathematik kann so schön sein. Musik kann auch so schön sein. Weiter geht es musikalisch mit Nummer 9. Das ist aus dem Album The Pool von Jessa Nova, zu dem sie viele unterschiedliche Musiker dazu gebeten haben. Number 9 ist zusammen mit Captain entstanden. Captain ist ein Soloprojekt von Dennis Neuer, dem Sänger des Berliner Produzentenkollektivs Champions.

Jetzt kommt eine Jahreszahl, 1986. 1986 bin ich volljährig geworden. Wählen gehen war damals noch nicht so wichtig. Ein Trabi bestellen zu können, war nicht mein Herzenswunsch. Die Fernreiseziele Ungarn, Rumänien, Bulgarien hatte ich schon kennengelernt. 1986 ist eher anders bei mir hängen geblieben, durch den Reaktorunfall von Tschernobyl. Die sowjetische Regierung wollte das Ausmaß und die Auswirkungen der Katastrophe lange verschleiern. Viele Helfer mit ungenügender Schutzkleidung löschten den Brand und errichteten einen Sarkophag über dem Reaktor. Bis heute sind ungefähr 800.000 Menschen als Helfer beteiligt gewesen. Viele von ihnen starben oder leiden an den Spätfolgen. Bis heute mit wenig oder ohne Anerkennung bzw. Entschädigung. 1986. Hier gibt es für euch ein kleines Lied einer Niederländerin. Ivy ist offensichtlich Manga-Fan und ein wandelndes Tattoo.

Der nächste Titel heißt auf Deutsch 1015, hat mich spontan an 0815 erinnert. Wisst ihr, wie der abwertende Spruch, oh, das ist ja 0815, entstanden ist? Er stammt aus dem Ersten Weltkrieg. Eine große Rolle spielte für die deutsche Armee das Maschinengewehr. In dieser Waffe waren zwei Zahlen eingeschlagen. Die 08 für das Ursprungsmodell aus dem Jahr 1908, als zweite Zahl die 15 für das Jahr der Weiterentwicklung im Jahr 1915. Die Soldaten absolvierten täglich ein eintöniges Routinetraining an der Waffe. Nach der Weiterentwicklung des Maschinengewehrs nahm dessen Materialqualität immer mehr ab und die Fehlerhäufigkeit zu. 0815 steht seit dieser Zeit für geringe Qualität, Durchschnittlichkeit und Einerlei. Jetzt also ein Titel, der nicht 0815 ist. Heißt er auch 1015. Die Band nennt sich 5KHD und kommt aus Österreich. Besteht aus den vier Instrumentalisten der Band Kompost 3 sowie der Sängerin Miralu Kovacs.

Zahlen haben für uns erst eine sinnvolle Bedeutung, wenn sie im Zusammenhang mit konkreten Dingen stehen, wie zum Beispiel 3 Haselnüssen für Aschenbrödel, den 12 Aposteln oder 1001 Nacht. In den Wissenschaften sind die Einheiten nicht wegzudenken. Jeder kennt bestimmt noch einen Lehrer, der entnervt die Augen gerollt hat. Man war stolz, das Ergebnis berechnet zu haben, und die Frage vom Lehrer oder der Lehrerin lautete nur: 257, was? Pusteblumen, Ballons oder Flaschen? 1930 wurde eine Einheit nach dem Physiker Heinrich Hertz benannt. Die Einheit Hertz ist eine Einheit für die Frequenz, wichtig zum Beispiel für die elektromagnetischen Wellen des Radios. 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Wenn ihr schlechten Empfang habt, es gibt auch die Möglichkeit, den Livestream zu nutzen. Dafür könnt ihr unter coloradio.org beim Reiter Hören fündig werden. Ihr hört hier meine Sendung an jedem dritten Dienstag im Monat. Diese Sendung hier ist zusätzlich, denn Silvester ist der 5. Dienstag im Monat und der Sendeplatz war noch frei. Da habe ich mal meine Hand gehoben, denn mir macht das hier ziemlich Spaß. Im nächsten Lied geht es auch um Frequenzen, nämlich 52 Hertz. Dargeboten von Christa Bell, einer US-amerikanischen Musikerin und Schauspielerin. Nach Ansicht des Musikexpress verkörpert Christa Bell, was man von Blue Velvet und Twin Peaks kenne: abgründig, verdreht, dunkel.

Es gibt nicht nur Glückszahlen, Lieblingszahlen oder Unglückszahlen, 13, sondern auch vollkommene Zahlen. Die haben allerdings nichts mit Empfindungen oder Mythologie zu tun, sondern schildern einen mathematischen Sachverhalt. Vollkommene Zahlen sind zum Beispiel 6 und 28. Was ist denn an denen vollkommen? Eine natürliche Zahl wird als vollkommen bezeichnet, wenn sie gleich der Summe aller ihrer positiven Teile außer sich selbst ist. Hä? Hat das jemand verstanden? Na, ganz einfach. Wir erklären das mal anhand der 28. 28 lässt sich durch 1, 2, 4, 7 und 14 teilen. Durch 24, also sich selbst, soll ja hierbei nicht geteilt werden. Die Summe aus 1 plus 2 plus 4 plus 7 plus 14 ist 28. Damit erfüllt 28 die Bedingungen für eine vollkommene Zahl. Alle bekannten vollkommenen Zahlen sind gerade und sie enden alle auf 6 oder 8. Da es jedoch unendlich viele Zahlen gibt, ist offen, ob es vielleicht doch eine ungerade vollkommene Zahl gibt. Vielleicht kann man da mal einen Superrechner dran setzen, aber der gibt vielleicht auch nur irgendwann eine Fehlermeldung, zum Beispiel Fehler 404, ein Lied einer französischen Gruppe. Der Song ist von L'Impératrice, hat dieses Jahr ein Album herausgebracht. Die Auskopplung hier gab es schon vorab 2017. Viel Vergnügen!

Warum hat der Tag 24 Stunden? Die Babylonier haben sich das ausgedacht. Für sie waren alle Zahlen wichtig, die durch 6 teilbar waren. Die Babylonier kannten sich schon vor 3000 Jahren mit Astronomie aus und stellten komplizierte Berechnungen an. Ihnen verdanken wir auch die 12 Monate bzw. 12 Tierkreiszeichen. Aber ihr müsst jetzt nicht denken, dass die alten Germanen um diese Zeit nur mit Fellen und Keulen durch die Gegend gerannt sind. Aus dieser Zeit stammt auch die Himmelsscheibe von Nebra. 12 Stunden entsprechen der mittleren Anzahl von Tagesstunden mit Sonnenlicht. Ein Ziffernblatt hat 12 Stunden. Mehr als 12 Schläge auf der Kirchturmuhr sind auch nicht mehr wirklich unterscheidbar. Zahlen bis 12 haben einen eigenen Namen. Erst ab der 13 sind sie zusammengesetzt. Dass 12 Dinge etwas Besonderes sind, merkt man an der eigenen Bezeichnung dafür. Ein Dutzend. 24 ist 2 mal 12. 24 Stunden heißt der nächste Track. Mit Schmäh dargeboten von einer Wienerin, nämlich Honey Pimp. Hört euch mal deren neues Album an. Das heißt Chicago Baby.

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1: Ich weiß ja nicht, wie es euch geht, aber ich liebe Kino. Gerne Programmkino, zum Beispiel das PK Ost. Habt ihr schon mal auf den Vorspann der Filmkunstkinos geachtet? Im Moment sind es 751 Städte in 43 Ländern. Ich werde dieses Gefühl nicht vergessen, als ich Anfang der 90er Jahre im Kino saß und dort auch Namen wie Sarajevo, Dubrovnik und Belgrad auf der Leinwand flimmerten. Ich habe dort gesessen und gedacht, scheiße, da gibt es Menschen, die wollen eigentlich genau wie ich auch nur abends im Kino sitzen. Anfang der 90er war Krieg in Europa ganz nah, in Kroatien, Bosnien und im Kosovo. Im Zuge der Wirtschaftskrise in Jugoslawien kamen nationalistische Tendenzen auf. Spannungen führten dazu, dass sich erst Slowenien und Kroatien, dann auch Mazedonien und Bosnien-Herzegowina von Jugoslawien lossagten. Internationale Vermittlungsbemühungen konnten den Krieg lange nicht eindämmen und die UN-Schutztruppen verhinderten nicht das Massaker von Srebrenica. Die Kinder, die bei Vergewaltigungen in diesen Kriegen entstanden sind, sind mittlerweile erwachsen. Trotzdem gibt es immer noch zu wenig Aufarbeitung der Wunden, die dieser Krieg hinterlassen hat. In der Ukraine gibt es übrigens keine Filmkunstkinos, aber seit 5 Jahren Krieg, auch in Europa. Warum erzähle ich das alles? Was hat das mit Zahlen zu tun? Mir ist ein Lied über den Weg gelaufen, das mich an den Vorspann im Kino erinnert hat. Es heißt Ende Hashtag 2. Man kann sich auch hier vorstellen, einfach nur Menschen, die gern im Kino sitzen oder Radio hören oder mit Freunden zusammensitzen. Hört selbst.

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Das passiert in 5 Minuten. In 5 Minuten werden weltweit 1312 Kinder geboren. In der gleichen Zeit sterben weltweit 513 Menschen. Zählt man die Herzschläge aller Menschen in den 5 Minuten zusammen, kommt man auf die stolze Summe von 2.717.051.155.350. Jeder Deutsche produziert in 5 Minuten 0,36 Gramm Plastikmüll. Davon werden ungefähr 15% recycelt. Alle 5 Minuten gelangen 95 Tonnen Müll ins Meer. Das entspricht dem Gewicht eines halben Blauwals. 3/4 des Mülls sind Kunststoffe. Alle 5 Minuten verenden 9 bis 10 Seevögel und mindestens ein Meeressäuger durch unseren Plastikmüll. Die gute Nachricht, es werden weniger, denn es gibt immer weniger davon. Was passiert noch in 5 Minuten? Es werden 285 Hektar Regenwald vernichtet. Das sind knapp 400 Fußballfelder. Dafür gibt es alle 5 Minuten 0,23 Single-Pärchen, die sich auf Parship verliebt haben. Das ist doch mal schön, endlich mal was Positives. Und bleiben wir bei den Herzileien. Alle 5 Minuten werden 12 Millionen Likes auf Instagram vergeben. Jetzt muss natürlich ein Lied kommen, das 5 Minuten heißt. Ich spiele euch 5 Minutes von Her. Her war ein französisches Popduo. Simon Carpentier ist im Sommer 2018 gestorben.

0: 5 minutes. Natürlich hätte ich ja auch 5 Minuten von Kitschkrieg spielen können mit Anne-Mai Kantereit, Crow und Trettmann. Aber das lief hier schon mal auf Coloradio. In der 20. Sendung Lazy Sunday Afternoon von meinem Kollegen Marc Machulle. Nachhören könnt ihr das auf seiner Seite machulle.de. Wenn ihr meine Sendung nochmal in Ruhe anhören wollt, euch für die Playlist interessiert oder Abendschule jemand empfehlen wollt, ihr könnt meine Sendung auf hearthis.at nachhören. Dort einfach Ulrike Woschny suchen. Am 3. Dienstag im Januar ist es dann soweit. Es gibt hier zur gleichen Zeit auf Coloradio eine neue Sendung mit diesem wunderbaren Jingle.
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0: Dieses Jingle leitet gut über zum letzten Lied. Es ist von dem Menschen, der mir das Jingle gezaubert hat. Ihr findet ihn bei SoundCloud unter Synapsensalat. Mein Lieber, komm gut ins neue Jahr in Portugal. Der Titel des Lieds ist praktisch eine Zeitansage. Tu, tu, tu. Stimmt aber nicht ganz. Für alle Feierwütigen, es sind jetzt noch gut 2,5 Stunden bis Mitternacht. Habt noch eine schöne Zeit, kommt gut ins neue Jahr und vor allem bleibt schön neugierig.

Gut, willkommen nochmal hier im Studio von Coloradio Dresden. Wir sind nochmal in unserem Projekt, die heißt Vielfalt im Hörfunk stärken. Und wir sind genau in einer Reihe von Interviews mit MigrantInnenorganisationen. Und heute werden wir auch die Gelegenheit haben mit einer wichtigen Organisation, die hat viel zu tun mit Lateinamerika und Dresden. Diese Organisation ist eine wichtige Brücke zwischen Lateinamerika und Deutschland. Und ist so bekannt als ACSI, Asociación Cultural Iberoamericana. Heute hier im Studio habe ich zwei Personen, die werden mich begleiten, die werden uns erzählen ein bisschen über die Geschichte von dieser Organisation. Wir werden bald in wenigen Minuten sprechen, wir machen eine musikalische Pause und kommen wir zurück im Studio und werden wir mit unseren Gästen

0: Vamos a golpearlo. 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
1: Wir sind nochmal im Studio. Wir sind in unserem Projekt, die wurde auch von HELLAP unterstützt, lokales Handlungsprogramm für ein vielfältiges und weltoffenes Dresden. Und das ist genau ein Handlungsprogramm, die wir machen gerade Radiointerview mit Organisationen, die MigrantInnenorganisationen sind. Und heute habe ich die Ehre, mit die Association Latinoamericana e.V. zu sprechen, AXI, und gerade im Studio hier bin ich mit zwei Gästen, Mercedes Moraes und José Luis Galindo, und werden uns ein bisschen über, ja, was macht diese Association Cultural Iberoamericana? Vielleicht jemand kommt in Alaun Park, in Dresden, in Bischofweg, und dann plötzlich man kann sehen, es gibt ein kleines Lokal und es steht dort ACI, AXI, Interkulturalität, was ist das, Spanien, Lateinamerika, und dann werden wir auch darüber heute sprechen. Willkommen, Mercedes. Danke. Willkommen, José Luis.
2: Dankeschön für die Einladung.
1: Schön, ich freue mich, mit euch zu sprechen und hier zu sein. Und ja, ich würde gerne für unsere Zuhörer beginnen mit einer wichtigen Frage. Woher kommen Sie? Wie lange sind Sie in Deutschland?
2: Mercedes.
3: So, ich komme aus Argentinien. Und ich wohne in Dresden seit 1994. In Deutschland bin ich 1990 erst gelandet und habe ich erst in Bielefeld gelebt und dann seit 1994 hier in Dresden.
1: Okay, das ist schon relativ
3: eine lange Zeit.
1: Lange Zeit.
3: Ich habe viel erlebt in Dresden. Ja.
1: Und bei dir, José Luis?
2: In dieser Ansicht bin ich etwas jünger, nur in dieser Ansicht. Ich bin 96 in Dresden gelandet, aus Liebe und auf praktische Gründe. Seitdem wohne ich in Dresden. In den letzten 10 Jahren wohne ich halbe Jahr in Dresden, halbe Jahr in Mexiko. Viel erlebt habe ich auch in Dresden und die ganze Entwicklung in Dresden und die ganze Multikulturalität. Die Entwicklung Dresdens haben wir auch erlebt und jetzt sehen wir ein bunter Dresden, die wir in 96 nicht gesehen haben.
1: Schön, wir sind nochmal hier im Studio von Coloradio. Wie gesagt, wir sind in einem Projekt, das heißt Vielfalt im Hörfunk stärken, Radiointerview mit MigrantInnenorganisationen, und das ist ein Projekt, das ist machbar dank auf die HELLAP, lokales Handlungsprogramm für ein vielfältiges und weltoffenes Dresden. Ein Projekt, das wird auch von SIG e.V., Verein zur Stärkung interkultureller Kompetenzen, gemacht, und wir freuen uns hier im Studio mit Mercedes Moraes und mit José Luis Galindo zu sein. Wir sind ja super glücklich. Wir haben gerade gesprochen ein bisschen eure Herkunftsland, also Argentinien und Mexiko. Wir haben die ganze Spektrum von Lateinamerika hier, große Kontinent. Und ja, für viele Leute aus dem Thema spannend zu wissen, weil viele Leute in Dresden diese Sendung auch interessieren uns wirklich, auf die große Mehrheitsgesellschaft zu erreichen. Viele Leute fragen sich, warum kommen sie hier? Also was ist der Grund, warum sind sie hier nach Deutschland gekommen, also hier, und ich würde gerne euch fragen, ja wirklich, was war die Motivation, was der Faktor, die hat Ihnen oder euch bewegt, hier zu kommen, nach Deutschland und nicht nach Italien oder Frankreich oder Kanada? Warum Dresden? Wie ist eure kleine Geschichte?
3: Meine ist ganz kurz, es war nur Liebe. Ich habe keine Idee von Deutschland, auch keine Lust, nach Deutschland zu kommen. Ich habe nur mich verliebt von meinem deutschen Mann und deswegen bin ich hierher gekommen. Das war der einzige Grund.
1: Und hast du ihn in Deutschland oder in Ausland kennengelernt? Vielleicht in
3: Lateinamerika? Ausland, in Kalifornien.
1: Ah ja, in USA.
3: In USA.
1: Oh, ja.
3: Ja. Ich bin Therapeutin und wir haben zusammen in einem Krankenhaus gearbeitet in San Diego, Kalifornien.
1: Ja, wow.
3: Und dann haben wir dort erst verheiratet und dann sind hierher gekommen.
1: Und das war ein großer Unterschied zwischen Kalifornien und Dresden, oder?
3: Ja, auch 94 in Dresden war ganz, ganz anderes. So, es war schon ein großer Schock von alles. Obwohl ich war sehr glücklich überrascht, was ich hier in Dresden damals erlebt habe. Es war diese Änderung vom Sozialismus zu Kapitalismus und auch, wie die Leute gedacht haben, wie die Leute reagieren haben. Viele Sachen waren gut, andere waren nicht so gut. Aber es war eine mistige Zeit. Wir sind durch die Straße gegangen, alles war ein bisschen kaputt. Aber in diese kaputt war auch viel Geschichte und es war sehr schön. Wir sind durch die Elbe entlang gegangen, die Villas waren zum Beispiel alles kaputt. Und man konnte reinkommen und gucken und waren viele Sachen nicht da. Man konnte nicht einkaufen gehen, groß, waren nur kleine Supermärkte zum Beispiel. Aber andere Seite finde ich, die Leute waren sehr offen damals, obwohl es war ein Kontrast zwischen dem Rassismus, weil sie hatten Angst, mit Ausländern zu sein, aber andere Seite waren neugierig zu gucken, wer diese Leute sind. Die Entwicklung leider ist hier in Dresden nicht so gut, meine Sicht, in diese ganzen Jahre erlebe ich mehr und mehr Rassismus und Xenophobie, viel mehr als was ich in 94 erlebt habe.
1: Mhm. Interessant zu sehen, wie entwickelt sich oder wie verwandelt sich deine Gesellschaft, diese Metamorphose, no? Von Dresden 1994 auf heute, 2023, ja. Wie verwandelt sich die Gesellschaft? Und natürlich merke ich, das Panorama von unserer Gesellschaft und unserer Stadt verändert sich da auch, weil heute ist ein großer Teil von der Bevölkerung auch Ausländer oder kommen auch von verschiedenen Ländern. Denn diese Zeit war nicht so präsent, die Anwesenheit von Migranten oder Migrantinnen.
3: Ganz wenig.
1: Ja.
3: Nur waren von unserer lateinamerikanischen Gruppe waren Leute aus Kuba, aus Nicaragua, ein bisschen aus Chile und das war's. Der Rest waren aus Vietnam, Mosambik und ganz wenig. Mhm. Eigentlich war es sehr, sehr komisch, das Gefühl, weil der Ausländerteil war nur 2%. Okay. In 94, ja. ganz wenig.
1: Verändert sich dieser Ausländerteil und natürlich auch die Rolle, die Ausländer hier in dieser Stadt spielen. Wir haben gerade etwas gesagt über diese lateinamerikanische Fest oder andere Initiativen, die sie machen und andere Organisationen. Wir haben heute gerade hier, wie gesagt, im Studio die Gelegenheit, verschiedene Organisationen einzuladen auf unser Projekt, wo werden verschiedene Institutionen präsent sein. Wir haben schon gesprochen mit Kinder- und Elternzentrum China.

0: Die Stadt Puebla ist unsere kleine deutsche Stadt, weil die Firma Volkswagen liegt dort. Und das ist ein riesiges Unternehmen.
1: Okay.
0: Und auf diesen Grund hatte ich schon eine Vorliebe für die Sprache. Aber meinen Partner habe ich in einem Unfall kennengelernt. Wir sind ineinander gestolpert. Uh-huh. Und seitdem sind wir zusammen und seitdem bin ich hier.
1: Okay. Mit deinem Partner seid ihr gestolpert, wo? In
0: auf der Straße, in Puebla. Dann haben wir uns wieder getroffen in Spanien und dann sind wir hier zusammen, seitdem in das gleiche Ort. Und sehr glücklich, auch wie Mercedes habe ich diese Entwicklung in Dresden gesehen. Von der kleinen Raube ist ein Schmetterling, hat sich ein Schmetterling entwickelt, aber leider ist eine Nachtschmetterling geworden mit der Zeit. Mhm. Also diese Entwicklung, die wir erwartet haben, eine kosmopolite Stadt zu bilden, eine bunte Stadt wie heute haben, hat zwei Gesichter noch, hat diese bunte Teil, die macht glücklich die Augen, wenn wir sehen auf der Straße Kopftuch, Inderkleidung, arabische Kleidung, mehrere Sprachen, das macht bunt und wunderschön, aber im Hintergrund kocht sich etwas, die total unangenehm ist.
1: Ja.
0: Und die Gesellschaft ist total polarisiert und leider diese Entwicklung hat Nuancen gebracht, die sind mehr als grau.
1: Mhm.
0: Mehr als grau.
1: Wir werden darüber noch im Detail sprechen, José Luis, aber genau in Richtung dieser Vielfältigkeit, dieser Diversität, dieser Verwandlung, die Gesellschaft verwandelt sich, das ist klar. Europa steht in der Mitte von einer großen Wandlung, nicht nur in dem Sinne von Energie, sondern auch eine Wandlung von, im Sinne von die Migrationsprozess, also die Präsenz von einem großen Teil von der Bevölkerung, die auch Ausländer sind.
2: Ja.
1: Und das ist ein Phänomen, die trifft nicht nur Deutschland, sondern einen großen Teil von Europa und bedeutet auch eine große Chance, aber auch ein großes Risiko, wenn wir nicht die richtigen Schritte machen, wenn wir nicht die richtigen Prozesse steuern. Und deswegen haben wir dieses Projekt auch gegründet, um ein bisschen ja, in den Alltag unsere ja, Qualität als Ausländer hier in dieses Land beibringen und als, ja, als einen Beitrag für die Gesellschaft zu machen. Im Sinne von Verwandlung, ich möchte auch etwas sagen, oder du hast genannt über deinen Partner, deine Beziehung mit deinem Partner. Wie lange ist schon da, war da? Schon?
0: 30 Jahre.
1: 30 Jahre schon.
0: Ja,
1: eine kleine Anekdote, lass mich dann eine kleine Anekdote treffen, aber hat zu tun mit dieser, wie verwandelt sich die Gesellschaft, wie auch die Phänomene, wie die Gesellschaft. Ich bin inzwischen auch Sozialpsychologe, habe ich Geschichte studiert, Soziologie, aber so, dass ich habe José Luis Galindo kennengelernt als Spanischlehrer an der Volkshochschule und ich war ganz frisch in Deutschland und in Dresden und ich gehe auf der Straße mit José Luis Galindo und ich sagte, hey, José Luis, ich würde gerne mit dir einen Kaffee trinken, ich möchte gerne mich treffen, weil ich spreche Spanisch und er hat einen Kollegen und ich war sehr neugierig und ich wollte etwas mehr wissen und José Luis Galindo sagte, wir laufen auf der Straße, Görlitzer Straße, ich weiß nicht genau wo, und das dann, ja, ich habe keine Zeit, leider habe ich dann Verabredung mit meinem Esposo auf Spanisch, ne? Esposo, mein Mann. Und ich habe gedacht, habe ich vielleicht falsch gehört, also für mich war sehr außergewöhnlich dieses Wort, also mein Mann, also war sehr, sehr außergewöhnlich und ich wollte wissen, habe ich falsch verstanden, und dann José Luis Galindo hat mir erzählt, dass genau er hatte die Gelegenheit in Deutschland von den, oder in Dresden, no, von den ersten Paaren.
0: Die erste Paar, wir waren das erste Paar, aha, die geheiratet hat hier in Dresden.
1: Okay.
0: Ja. War sehr komisch, weil war in einem Abend in einer kleinen Ecke, in einem ganz dunklen Zimmer mit drei Stühle, kannst du dich erinnern, Mercedes, und eine Beamtin, die wusste nicht, was sie machen sollte. Sie wusste nicht mehr, was sie sagen sollte. Es war sehr lustig. Für mich war eine Tür offen für mehrere Leute, die das machen wollten. Und dass sie nicht trauen, weil die Gesellschaft stellt sich gegenüber und stellt einen Stein auf den Weg. Und ich bin ein Mensch, der gerne Steine räumt auf die Wege.
1: Mhm.
0: Sehr gern. Und mein Leben ist deshalb so problematisch gewesen. Weil die Steine manchmal sind sehr schwer und man muss bewegen in Gruppe. Und ja, also ich bin die Leute, die räumen die Straße ohne Probleme.

0: Okay.
1: Maar besser gesagt mit Problemen.
2: Ja, total.
0: Die Herausforderung, also das ist die lateinamerikanische Temperament vielleicht ein bisschen auf Sicht.
1: Naja, es, ich glaube, wenn du wächst in einer Gesellschaft, die dich bedrängt, die dich nicht akzeptiert, die dich sieht wie eine komische Kreatur, du musst dich ein paar Schutzschilder bauen. Und diese Schutzschilder bei mir sind fantastisch, weil war keine Gewalt, sonst Tinte und Papier und Worte. Und deshalb liebe ich Kommunikation, weil ich kann sagen, was ich denke. Und ich kann kämpfen für meine Standarden, für die Wappen, die folgen mich. Und deshalb bin ich in ACI gelandet, weil ich habe Leute getroffen, die dasselbe Ideen folgen wie ich. Sie wollen genau wie ich, dass wir Respekt für alle haben. Wir wollen auch Freiheit für alle. Und Freiheit ist ein Wort, die enthält so viel in die Semantik, die, wenn wir uns getroffen haben zum ersten Mal mit Mercedes und gesprochen haben, war dabei Lina und Sandra, Leute, die nicht mehr hier in Dresden sind. Sie haben andere Idealen gefolgt. Es war wie ein Tisch zu Hause mit Geschwister und Mama, wo alle sich verstehen und das gleiche Sprache sprechen. Und geht nicht um die spanische Sprache, sonst vielmehr um den Inhalt in unsere Gespräche. Es war so gemeinsam, es war so wie Olivenöl in Salat. Mhm. Das perfekte Kombination. Und es war, seit diesem Moment ist mein Haus geworden. Und ist immer noch, und hoffe ich, lange noch.
0: Genau. ACI, ja. Association Cultural Iberoamericana. Wir sind hier im Studio und wir werden eine kleine musikalische Pause machen. Und dann werden wir noch zurückkommen hier und mit Mercedes Moraes und José Luis Galindo sprechen. Bleiben Sie da.
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0: Was haben wir gehört? Das war...
1: No soy de aquí ni soy de allá. Also, wir sprechen über unsere Herkunft, warum sind wir hier. Ich würde sagen, ich sage immer, no, ich bin Ausländer hier, weil ein Deutscher bin ich nicht. Weil mein Gefühl ist immer geteilt. No? Ich bin auf der Straße, auf der Bürgerstraße Deutsche und bin auf dem Bischofweg 74 bin ich wieder Mexikaner, Argentiner, Kubaner, weil ich bin nicht mehr Mexikaner. Ja. Durch diese Gesellschaft fühle ich mich Mensch. Endlich fühle ich mich ein Mensch. Und das ist das große Geschenk, das ich von diesem Verein nehme ich immer zu mir. Wir sind Menschen. Und das ist das Wichtigste.
0: Ja.
1: Den Rest ist ein Zufall, wo du geboren worden bist. Reich, arm, weiß, grün, schwarz. Das ist ein Zufall in deinem Leben. Mhm. Das Einzige sicher ist, dass du ein Mensch bist.
2: Ja.
1: Und dass du geboren worden bist und dass du sterben willst. Den Rest ist ein Zufall.
0: Ja. Du sprichst von einer Qualität, einer sehr schönen Energie, so eine Qualität, die finde ich so schön. In die Rationalität können wir uns fragen, warum sind Sie hier? Warum haben Sie diese Organisation gegründet? Das wäre eine wichtige Frage, die ich werde mich auch formulieren auf eine rationale, sachliche Ebene. Was ist der Grund, warum haben Sie gegründet, diese Assoziation Kultural Iberoamericana?
2: Ja, wir haben 96 erst überlegt, etwas zu machen, weil wir gemerkt haben, wir sind ganz wenig hier und wollten wir einfach zusammen sein und etwas machen. Am Ende war ein Kubaner, Ramon Sardinas, wohnt nicht mehr hier, er ist in Leipzig. Er hat richtig die Initiative 98 genommen und das war die offizielle Gründung von unserer ACI. Und warum haben wir das so stark gegründet? Erst war, weil wir uns sehr alleine hier gefühlt haben. Und wir wollten so ein Platz finden, wo wir zusammen sein konnten. Auch ein bisschen Luft nehmen von dieser Gesellschaft. Und auch haben wir gedacht, okay, wir haben gemerkt, sie kennen uns nicht. Wir sind die exotischen Leute hier. Es wäre gut, wenn wir auch zeigen, dass wir nicht so exotisch sind und wir sind auch Menschen. Und das war dieser Grund, dass wir sagten, okay, wir wohnen hier, wir wollen auch Teil von dieser Gesellschaft sein und wir wollten auch zusammen mit den deutschen Leuten und mit anderen Leuten von Europa zusammenleben. Und damals, 98, war sehr schwer, einen Platz zu finden, nicht nur einen Ort, sondern allgemein war sehr schwer, einen Café zu finden, war sehr schwer, ein Restaurant zu finden. Und dann haben wir gedacht, okay, wir wollen etwas machen, dass wir uns treffen können. Und auch damals haben wir schon die erste lateinamerikanische Filmwoche gemacht.
0: Mhm.
2: Das war die erste, war 97. Und seitdem haben wir regelmäßig auch schon 16 Mal diese lateinamerikanische Filmwoche gemacht. Und solche Sachen, wir haben auch, damals sind wir auch viel mit dem Ausländerrat gearbeitet. Wir haben auch Spanisch für spanisch sprechende Kinder gemacht, einen literarischen Workshop haben wir einmal in der Woche getroffen.
0: Mhm.
2: Und da haben wir gemerkt, okay, es gibt ein Ziel und das Ziel war erst uns zu kennenlernen, die Latinos, die Spanier, die spanisch sprechende Leute, auch die Deutsche, die gerne uns kennengelernt haben und auch ein bisschen offen zu sein, damit die Leute sehen, okay, wir sind auch Menschen, nicht komische Leute, die eine komische Sprache sprechen. Und damals natürlich, Spanisch war nicht so normal. Nur die Kubaner haben Spanisch gesprochen, für den Rest war alles sehr komisch hier. Wenn man eine andere Sprache gesprochen hat, war immer so, sie haben immer geguckt. Und durch diesen Verein, erst haben wir, wie gesagt, unsere Luft für unsere Lunge da gefunden. Wir konnten Spanisch sprechen und es war ein Prozess, weil wir waren Leute aus überall, aus Lateinamerika, auch Spanien und auch Deutschland.
0: Mhm.
2: Und der erste Prozess war, dass wir haben uns kennengelernt. weil ich komme aus Argentinien, aber wusste ich viele Sachen, zum Beispiel über Mexiko, über Kolumbien, über Brasilien. Ich wusste gar nichts, weil jeder wohnt in sein Land und okay, hat ein bisschen Kontakt, aber diese ersten Jahre von der ASI war auch ein richtiger Prozess, dass wir uns, die Latinos, zwischen uns kennengelernt haben. Wir hatten Leute aus Chile, 17 verschiedene Länder waren in diesem ersten Schritt von der ASI. Und das war sehr, sehr wichtig, dass wir haben uns kennengelernt. Jede Woche haben wir uns getroffen in einem politischen, literarischen Workshop und da haben wir über alles gesprochen. Es war eine Frau, die heißt Lina Arregoses, sie hat das organisiert. Da haben wir alle Möglichkeiten von Themas gesprochen und viele, viele, viele Leute sind zu diesen Veranstaltungen gekommen und da haben wir Workshops für Erwachsene, für Junge, für Kinder. Es war so, so gut, dass haben wir gedacht, okay, wir müssen ein Lokal finden, weil wir haben uns immer so in Cafés oder in Ausländerrat, in viele Orten getroffen und da haben wir gedacht, okay, wir sind jetzt 2002, war das, ja, das war der große Verflutung von Dresden. Da haben wir die Eröffnung von unserem Verein gemacht. Und das ist jetzt auf dem Bischofsweg. Wir sind immer noch da, Bischofsweg 74, seit 2002.
0: Okay.
2: Und ja,
1: schön. Ich würde das etwas kommentieren, diese Ansicht. Ich habe den Verein in 98 kennengelernt, noch im Restaurant, in einem Lokal, wo wir uns getroffen haben. Für mich, es war sehr wichtig von Anfang an, die Freiheit, seine politische Position auszudrücken. Ich glaube, jeder Mensch ist Politiker. Also wenn die Menschen sagen, oh, ich spreche über Politik nicht, das ist schade. Weil politisieren machen wir von zu Hause aus. Und dann, wenn ich finde einen Ort, wo diese Freiheit da gegeben worden ist, fühle ich mich zu Hause. Und das war die erste Motivation für mich, mit Leuten zu treffen, die meine Sprache sprechen. Nicht nur wegen der Sprache, die bringt dich eine Wärme von zu Hause, ja klar, sonst die Möglichkeit, mich auszudrücken, wie ich bin. Die Menschen sollen sich nicht verstecken. Die Menschen tragen so viele Masken, da am Ende alle fallen und sind sehr schwer zu tragen. Der Rucksack, den wir tragen, historisch und politisch, sozial, ist genug schwer. Und wenn ein Ort bietet dich die Möglichkeit, dich auszudrücken, bist du zu Hause. Und das war die erste Motivation für mich. Und als zweites, pues habe ich Leute getroffen, die politisch wie ich denke. Und dann macht man sich, wie in Mexiko sagen wir, Uña y Mugre, also Nagel und Schmutz, untrennbar. Ja, das ist für mich, ACI ist ein Ort, wo Kultur, Politik ausdrücken kannst und für mich ist sehr wichtig, weil Kultur und Politik sind Sachen, die sind Geschwister und Politik ohne Geschichte, ohne Kultur, ohne Literatur, ohne Musik, ohne Gemälde, wird gar nicht und das treffen wir alle zusammen. Heute haben wir die Stolz zu sagen, dass wir haben große Künstler eingeladen, große Schriftsteller waren bei uns, große Musiker, große Maler.
2: Auch politische Leute.
1: Politische Leute, also super tolle Rechercheuren von Kino, die sind gekommen von Argentinien selbst, um uns zu besuchen. Musikbands, die uns besuchen für unser Festival. Und die Entwicklung ist grandios. Immer unter den Wappen Gleichheit, Freiheit,
0: Toleranz.
1: Toleranz. Ja. Sehr wichtig. Schön. Sehr wichtig.
2: Auch eine ganz richtige Sache ist, dass wir alle immer ehrenamtlich gearbeitet haben in diesem Verein. Vom Anfang an. Das ist alles freiwillig. Wir haben kein Cent von diesem Verein gewonnen.
1: Im Gegensatz.
2: Und im Gegensatz haben wir oft mussten wir unsere Tasche greifen und die Miete zu bezahlen, zum Beispiel von unserem Lokal. Alles, was wir dort gekauft haben, haben wir vom einfach zum Beispiel der erste Beamer, haben wir regelmäßig Mittwoch immer ein Kinoabend gemacht, das hat eine Frau aus Argentinien, Sandra, gemacht und Lucy aus der Kanarischen Insel. Und sie haben durch diese Kinoabend die erste Beamer bezahlt zum Beispiel. Und so war alles, Schritt bei Schritt. Viele Leute haben Sachen spendiert. Vom Anfang an war klar, dass wir werden nie mit diesem Verein Geld verdienen. Im Gegenteil. Und das ist bis heute. Unsere ganze Arbeit ist immer ehrenamtlich. Und ich denke, das ist ein richtiger Grund vielleicht, warum unser Verein so, so lange, so viele Jahre überlebt hat. Und oft ist es schwer, weil man muss die Miete bezahlen und andere Sachen bezahlen.
0: Aber man muss auch, Geld ist auch wichtig, also man müssen wir auch Geld zu machen, die Sozialprojekte weiterentwickeln, das ist ein wichtiger Teil. Also ich glaube, ich finde auch wichtig, wenn diese Arbeit ist auf ihrem Amt strukturiert gebaut, aber gleichzeitig ist es wichtig, auch Geld zu schaffen, um Projekte zu weiterentwickeln und so weiter.
2: Ja.
0: Aber genau, ihr habt gesprochen von dieser Vielfältigkeit, 17 verschiedenen Länder, Lateinamerika ist ein großer Kontinent und diese Vielfältigkeit von Musik, von Kultur. Wir machen eine kleine musikalische Pause und wir kommen zurück. Was wäre schön heute gerade hören, vielleicht für die Gäste, die wir hören uns auch, die Zuhörer?
1: Also ich würde empfehlen Colores, Vida de Colores, de Aiza Bosa. Es passt hier gut mit unserem Thema Vielfalt und Nuancen und die Palette.
0: Hören wir Colores, Farben und kommen wir zurück im Studio. Vielen Dank.

0: Schön. Wir sind nochmal im Studio. Wir sprechen hier mit Mercedes Moraes, José Luis Galindo. Sie sind Vertreter von der ACI, Asociación Cultural Iberoamericana Dresden. Die hat ein schönes kleines Lokal in Bischofweg neben dem Alaun Park. Und vielleicht haben Sie schon etwas gesehen, als Sie diese Organisation gegründet haben. Welche waren die Schwierigkeiten, die Herausforderungen in dieser Gründungsphase? Sie waren konfrontiert mit Problemen. Was waren eure großen Schwierigkeiten, Probleme? Auch natürlich unter dem Motto, dass jedes Problem, jede Herausforderung ist eine Gelegenheit, um wachsen, no? Groß zu werden. Aber ich würde gerne wissen, für andere Organisationen, die Migrantinnenorganisationen, die vielleicht möchten hier in Dresden ein Projekt zu gründen und die vielleicht hören uns. Was ist eure Erfahrung? Was sind die großen Herausforderungen, Hindernisse?
1: Eigentlich große Probleme vom Menschen haben wir nicht gehabt, weil wir waren alle der gleiche Meinung. Wir hatten alle die gleiche Idee, warum wollten wir das gründen, und auch wir waren alles die gleiche politische Meinung. Mhm. So, das war wirklich eine sehr einfache Sache, weil wir hatten alle die gleiche Idee, die gleiche Meinung, das gleiche Ziel. Mhm. So, es war keine große Diskussion. Wir haben gesagt, okay, wir machen das, okay, gut und los. Mhm. Waren damals, wie gesagt, diese Ramon, Maria, Kurt, waren Leute, die lange in Deutschland gelebt haben und wollten einfach etwas machen. Das große Problem war Geld, um die Lokal zu bezahlen.
0: Genau. Deswegen habe ich es auch genannt, ja. Das ist wichtig, Geld ist ein absolut essentieller Aspekt, um weiter sich zu entwickeln. Ja. Also lokal auch, andere Organisationen haben auch das genannt.
1: Ja, und dann muss ich sagen, damals war auch so, die ganzen Musiker, wir haben viele Musiker und auch Schriftsteller und Künstler gehabt, und die haben alles freiwillig gearbeitet. Mhm. Heutzutage die alle wollen Geld und fragen immer, okay, was kriege ich, wie viel kann ich bekommen für ein Konzert oder so. Damals in dieser Gründungszeit haben wir die Solidarität von der ganzen Musiker zum Beispiel. Mhm. Wir haben viele Sachen mit Musik organisiert, mit Schriftsteller, Leute, die aus Lateinamerika gekommen sind und haben Vorträge gegeben. Alles war umsonst. Sie haben kein einziges Pfennig bekommen. Wir hatten auch kein Geld.
0: Ja, genau.
1: Und da muss man sagen, die Solidarität war richtig in diesem Punkt. Wenn man diese Meinung nicht hat, dann kann man solche Vereine nicht gründen. Mhm. Ja, man muss klar sagen, das ist viel Arbeit ohne Geld. Mhm. Und da, ich denke, viele Leute heute verstehen das nicht. Sie wollen Geld verdienen. Und in unserer Arbeit, besonders damals, war immer ohne Geld. Mhm. Wir haben Partys, Kino, Vorträge, Workshop, alles ohne Geld. Und da haben die Leute mitgemacht. Sie haben gesagt, ja, unser Ziel ist, dass wir zusammenkommen, dass wir zeigen, dass wir können alles hier zusammenleben. Wir zeigen auch, wie gesagt, dass wir nicht Monster sind, dass wir sind auch Leute, die denken, wir können alles auch hier zusammenbauen. Und das war schon sehr richtig für uns, dass die Leute verstehen, okay, viele Ausländer, aber wir sind nicht komische Leute. Wir können etwas auch in der Gesellschaft hier leisten. No?
2: Ich glaube, die Gesellschaft entwickelt sich weltweit in der Internetkultur. Und die Internetkultur verlangt, dass jede Kleinigkeit, die du magst, bezahlt worden wird. Mhm. Gar nichts ist umsonst. Das ist die neue Kultur von Internet, die begleitet uns heute und hat uns nicht begleitet. Und das vermissen wir als alte Generation vielleicht. Weil die Menschen, die ab 2000 geboren wurden, sind, gehören zu dieser Internetkultur, die wir nicht ganz verstehen können durch die Generationenprobleme. No? Das ist etwas sehr wichtig zu nennen. Die Menschen, dieses Wort Solidarität, Empathie, Zusammenhalt, Zusammenhang verstehen viel anders als früher. Total. Und das hat mit der Entwicklung der Technologie weltweit. Glaube ich, dass dieses Problem, die du gerade nennst, begleitet die ganze Welt. Und sehen wir in die Politik. Sehen wir selbst in die Politik, wo die Parteien nicht klarkommen miteinander. Weil die Kommunikation, obwohl wir haben viele Geräte zu kommunizieren, ist kaputt schon lange.
0: Ja, ja.
2: Entschuldigung, wollte ich sagen.
0: Wir versuchen uns kommunizieren in einer Welt, wo es gibt keine Kommunikation mehr. Also
2: es gibt Geräte. Menge.
0: Kann man nur gucken, was passiert heute in der Kommunikation zwischen unserer Diplomatie, sagen wir. No? Ja. Die Diplomatiker heute sprechen nicht mehr, obwohl sie müssen unbedingt sprechen und kommunizieren. Ja. Aber José Luis oder Biden, ihr merktet, was sind heute eigentlich wichtige Lektionen von dieser Gründungsphase? Was ist was relevant zu sagen? Auch wie du schon gesagt hast, ein Lokal zu finden, Ressourcen zu finden.
1: Einfache Sachen zum Beispiel, wer putzt das Lokal? Mhm. Wer kauft Toilettenpapier? So ganz einfache Sachen. Wir mussten organisieren, okay, ein Wochenende du. Zum Beispiel muss ich nehmen, Carlos hat lange Zeit immer geputzt, jeden Montag. Solche einfache Sachen, die man denkt, okay, man muss das machen. Und das war alles umsonst, ne?
0: Es gab da trotzdem, frage nur aufgrund von der Beitrag, die auch Organisation der Stadt macht. Also in diesem Fall zum Beispiel, dieses Projekt wird auch unterstützt von HELAP, lokales Handlungsprogramm. Und bei euch, es gab da auch Unterstützung, oder? Es gab da auch Medien, die ihr habt geschafft, Projekte zu fordern, oder wie war?
1: Es war auch, das muss ich sagen, ein Prozess zu finden, wer uns unterstützen kann. Mhm. Es war natürlich, wir waren alles Ausländer. Alles war ganz neu hier. 98 in Dresden waren nicht so viele Organisationen, die Geld gegeben haben für solche Vereine wie unsere. So, das ist sehr schwer zu finden, wo kann ich Geld finde. Jetzt ist ein bisschen einfach. Ich denke, wir kennen auch viele Leute und man sagt, okay, geht da. Aber damals war es schwer. Und wo können wir Geld bekommen? Die Stadt war unsere erste Gedanken, Dresden. Die haben gesagt, nein, es gibt kein Geld für solche Sachen. So, da haben wir kein Geld bekommen. Und dann haben wir gedacht, okay, für bestimmte Projekte, dann haben wir von der Landesstadt Dresden ein bisschen Geld bekommen, aber das war immer Projekte, die punktual waren, so wie die lateinamerikanische Filmwoche, okay, dort können wir ein bisschen Geld bekommen. Das ist auch für neue Organisationen eine Empfehlung, dass sie sollten auch viel fragen, weil für uns war schwer. Jetzt kennen wir, ich wohne fast 30 Jahre in Dresden, kenne ich viele, viele, viele Leute, aber damals haben wir gedacht, wo fange ich an? Welche Tür kann ich klopfen, um Geld zu bekommen? Das war nicht einfach. Das war sehr schwer für uns. Oder wie schreibe ich ein Projekt? Was wird finanziert? Heutzutage Migranten, Rassismus, Xenophobie wird alles finanziert. Damals war nicht so. Ja, war nicht richtig. Und dann
0: Nur als Orientierung, was waren die großen Unterstützer von euch in dieser Zeit oder heute? Was sind allgemein die Organisationen, die du nennen kannst? Weil ein bisschen auch als Anerkennung von diesen Organisationen, die haben euch unterstützt, finanziell vielleicht.
1: Die einzige, die uns immer unterstützt hat, war die Landeshaupt Sachsen. War die einzige, muss ich sagen. Und jetzt in den letzten Jahren haben wir ein bisschen Unterstützung von der Stadt von Dresden, ein bisschen von der Sparkasse. Wir haben auch in der Pandemiezeit eine Crowdfunding gemacht, auch ist von der Sparkasse, haben uns sehr viel geholfen.
2: Aber in diesem Punkt eine große Anerkennung auf die privaten Menschen, auf unsere deutschen und Latino-Freunde, die hatten gespendet. Und es war nur Freundekreis und das ist, was wir selbst gebaut haben mit unserer Art zu sein. Diese Vertrauen, die wir gewonnen haben von der deutschen Gesellschaft, hat auch sich gespiegelt in einen großen Preis, den wir bekommen haben, eine Anerkennung als Verein des Jahres, die ich gerne sage, weil das ist eine Anerkennung von unserer Arbeit, die obwohl für viele Leute unser politisches Denken nicht passt, die Anerkennung unserer Arbeit und unserer Art, unsere Solidarität und unsere Beitrag für die Integration in die Gesellschaft, es ist sehr wichtig zu nennen, weil wir gehören in eine Gesellschaft, die polarisiert ist. Und wenn wir nicht etwas beibringen, um die Integration zu verstärken, können wir nicht weitermachen in dieser Rite. Und Integration zu verstärken heißt nicht nur, ich lerne deine Sprache, ich feiere deine Feiertage, ich esse um 12 und abends esse um 18. Das ist keine Integration. Und die Abfall zu stellen in die richtige Tonne ist auch das Absurdeste von diesen Integrationskursen, die es gibt. Also Integration heißt, kenne ich dich, kennst du mich. Sonst können wir nicht miteinander umgehen. Unsere Arbeit auch im Prinzip ist, uns zu zeigen. Und dieses Zeigen gewinnt Freunde, gewinnt Vertraulichkeit und hilft in der Integration. Beide Seiten bekommen einen großen Vorteil in dieser Zusammenarbeit. Zeig mir, wer du bist, ich zeige, wer bin ich. Und ich glaube, das ist etwas, was wir machen, und sehr gut. Weil die Leute empfangen mit Freude, und das spricht über die Arbeit in sich, spiegelt sich in solche Momente.
0: Wir werden eine kleine musikalische Pause und werden wir über die Gegenwart von unserer Organisation ACI, Association Cultural Iberoamericana. Welche Musik werden wir jetzt gerade hören?
2: Also ich würde gerne, und Mercedes auch, dass wir hören Vivir Quintana mit dem Lied Canción Sin Miedo, also ein Lied ohne Angst. Und dieses Lied ist ein Hymnus für alle Frauen, die nicht nur die Gewalt erlebt haben, weil ich glaube tief in mein Herz, dass gibt es keine Frau in der Welt, die nicht Gewalt erlebt hat, auf irgendeine Weise. Und mein großes Ziel im Leben ist, die Frauen zu unterstützen. Ich bin ein Feminist, aber ich denke auch, dass Feminismus muss durch Kunst auch gezeigt werden. Dieses Lied ist ein Protest ohne Gewalt, ohne Zerstörung, aber ein Protest. Mit einer wunderschönen Stimme. Und so sollen die Protesten sein. Mit Tinte, mit Papier, mit Kunst, mit Musik.

0: En Via Singia me studio mit Mercedes Moraes, José Luis Galindo. Sie sind Vertreter von der Association Cultural Iberoamericana. Sie begleiten uns heute in unserem Studio von Color Radio Dresden in unserem Projekt, die heißt Vielfalt im Hörfunk stärken. Das ist eine Reihe von Radiointerview mit Migrantinnenorganisationen und wir freuen uns nochmal diese Sendung zu machen. Das ist eine Initiative von Verein zur Stärkung interkulturelle Kompetenzen, SIG e.V., dank an HELAP, lokales Handlungsprogramm für ein vielfältiges und weltoffenes Dresden. Gerade haben wir gesprochen, wie wichtig ist die Integration. Integration, die ist nicht nur in die Oberfläche, um Salsa zu tanzen oder vielleicht eine italienische Pizza zu essen oder ein Baklava essen und genießen natürlich auch, sondern es ist ein bisschen tiefer. Integration ist etwas mehr als nur ein Festival, no? Von einmal pro Jahr, wo wir uns treffen in verschiedenen, ja, in dieser Qualität, die auch die Musik trifft, kann eine Energie bauen und diese Energie irgendwie kann uns vereinigen. Aber die Integration ist viel tiefer, viel komplexer, braucht viel Zeit und deswegen eure Arbeit oder eure Perspektive von dieser interkulturellen Gesellschaft, was sind eure Aufgaben heute? Also wir sprechen heute in die Gegenwart. Also was macht ihr? Die Leute, die kennen euch nicht, werden sich fragen, im Auto vielleicht hören diese Sendung oder zu Hause oder jetzt gerade online, Internet auch, werden sich fragen, was machen Sie hier? Also was ist eure Aufgabe heute in Dresden?
1: Ja, ich muss sagen, von der Seite vom Verein, ne?
0: Ja, immer, richtig. Als Organisation.
1: Ja, erst muss ich sagen, dass ich sehr, weil ich gehöre zu den Gründern von diesem Verein. Mhm. Und ich bin sehr glücklich, dass der Verein immer noch weitergeht durch neue Leute. So, und ich muss nennen Leute wie Gloria, wie Onari, wie Emilce. Die haben sehr viel für den Verein gemacht und gearbeitet und gibt neue Ideen. Und da muss ich sagen, dass ich sehr dankbar bin, dass die weitermachen, weil irgendwann ist man ein bisschen müde und sagt man, oh, wie lange werde ich das machen? Aber ich denke, durch die neuen Leute geht immer noch weiter und weiter. Und im Moment haben wir ein paar sehr gute Sachen. Zum Beispiel, wir haben geschafft, durch ein Projekt einen deutschen Kurs für Migrantenfrauen zu machen, nicht nur aus Lateinamerika. Es ist ein Kurs, der offen ist für alle Frauen, die Deutsch lernen wollen. Wie gesagt, man lernt und lernt mehr Leute und da kommen wir zu einem Projekt, die unterstützt solche Kursen und jetzt haben wir schon den zweiten Kurs geöffnet, letztes Jahr und dieses Jahr, Deutsch für Frauen, die richtig ist, für Migranten. Dann haben wir seit ein paar Jahren auch eine Musikpädagogin aus Uruguay, Moriana. Gott sei Dank, wir konnten sie gewinnen.
2: Ja.
1: Und sie macht diese musikalische Einführung für Kinder. Das kommt sehr gut an und ist sehr, sehr schön. Dann haben wir auch so Spiele für Kinder, die aus spanisch sprechenden Ländern kommen und können dort einen Platz finden, wo sie Freunde finden, die Spanisch sprechen, weil die meisten sind Deutsche mit Mutter oder Vater aus spanisch sprechenden Ländern. Und da machen wir auch einmal in der Woche, dann haben wir Spanischkursen. José Luis ist eine, die viel macht dort, Spanischkursen für Deutsche. Wir haben auch einmal in der Woche unsere Salsa-Gruppe.
0: Und das ist ein großes Spektrum von Initiativen. Und jetzt gerade, ich frage mich, wer sind die Personen, die nehmen teil? Also sind hauptsächlich Lateinamerikaner und Deutsche. Was ist eure Zielgruppe? Wie viele Mitarbeiter oder wie viele Mitglieder habt ihr eure Organisation? Also wir sind neugierig mit diesem großen Spektrum.
2: Mitglieder ist etwas sehr schwer zu nennen, weil die Menschen machen alle gerne mit. Aber wenn die Sache heißt, mitmachen mit Geld und ein bisschen ein Beitrag, dann sind alle weg. Mitglieder, Feste sind wir wenig, aber ich pflege zu sagen, wir sind genügend. Andere Seite, ich glaube, dass hier das Wichtigste...
0: Obwohl, ihr seid nicht so viele Mitglieder, feste Mitglieder, trotzdem, ihr macht viel.
2: Wir machen viel und mit vielen Leuten. Aber Zielmenschen haben wir nicht. Also ich glaube, unsere Zielmenschen sind Menschen.
1: Alle.
2: Einfach. Einfach Menschen, weil zum Beispiel in meiner Konversationskurse habe ich Leute auf Ungarn, auf Indien, auf Deutschland und junge und alte Menschen. Ich pflege gerne Damen- und Seniorengruppen seit vielen Jahren, weil dass man lernen kann von den Generationen, die hinter uns liegen, ist enorm. Und da glaube ich, da kann ich ganz kurz in einen Punkt kommen, dass das alles, was wir gerade sagen über die Gegenwart, liegt viel an die Vergangenheit. Die Ergebnisse liegen an diese große Arbeit. In der Zeit, die ich nicht da war, in der Gründung der ACI, liegt viel, dass wir heute ernten können. Im Prinzip das Glück gehabt zu haben, Leute mit der gleichen Mentalität getroffen zu haben. Und weiter heute finden wir junge Leute mit den gleichen Zielen wie wir. Mit anderen Ideen, mit anderen Wegen. Und das ist das Faszinierende. Weil unsere Wege vielleicht sind für einige heute langweilig, aber das Ziel ist das gleiche Ziel. Ja. Und die Arbeit, die wir machen heute, im Prinzip, wenn du alles zusammenfasst, hat mit Kultur zu tun. Und deshalb sage ich immer, unser Name passt perfekt. Wir sind ein Verein, die Kultur. Und durch die Kultur bringt etwas, ein Beitrag für die Integration, für die Equalität. Weil für uns, eine von unseren Wappen ist Equalität, Gleichheit. Mhm. Und das heißt, für uns, unterschiedliche Hautfarben gibt es nicht, unterschiedliche sexuelle Neigungen oder Orientierung sind für uns uninteressant. Mhm. Für uns interessant ist der Mensch als solche, als Einheit, als Teil unserer großen Einheit, die Erde.
0: Ziel, ja. Mit einem gemeinsamen Ziel, was sind eure Ziele oder was ist ein Ziel in diesem Aspekt vielleicht oder anders gefragt, Ziele und Werte, was möchtet ihr erreichen hier in Dresden mit diesen Aktivitäten?
1: Richtiger Punkt war vom Anfang an, ich denke, dass wir zeigen ein bisschen, dass wir Menschen sind, dass wir können hier auch leben, dass wir nehmen keine Arbeit von den Deutschen, dass diese Welt ist offen für alle. Und ich denke, wenn wir die Aktivitäten machen, kommen diese Leute. Zum Beispiel, wir haben sehr viele Politiker-Workshops zum Beispiel. Dort kommen Leute aus überall, auch viele Deutsche, die Sorgen haben mit sozialen Problemen, mit politischen Problemen in unseren Ländern. Sie kommen und sie hören und manchmal sie denken, was können wir da machen? Ich denke auch, wenn wir einen Film zeigen, es gibt im Moment eine ganz interessante Gruppe von Frauen, eine Kollektiva Feminista, die treffen sich einmal in der Woche und ich denke, sie machen viel hier von der Integration von Frauen in unserer Gesellschaft. So, ich denke, unser Ziel vom Anfang an war diese Akzeptanz und diese, ich mag nicht so viel diese Wort Toleranz. Ich finde das Toleranz nicht so gut. Ich bin nicht toleriert werden. Ich bin ich wollte, dass die Leute mich akzeptieren.
2: Richtig.
1: Und ich denke, Toleranz ist anderes. Ah, ich bin tolerant, weil du rauchst und ich nicht. Mhm. Und okay, ich toleriere, dass du rauchst. No, ich will, dass du mich akzeptierst. Und das war der richtige Punkt, ich denke, vom Anfang an, von unserem Verein. Dass die Leute in Dresden wissen, okay, es gibt Migranten. Migranten kommen aus Lateinamerika, aus Spanien, aus Portugal und wir sind auch Menschen und wir können auch in Dresden zusammenleben und wir werden auch ein Teil von unserer Kultur, von unserer Geschichte hier auch zusammenleben und diese gemeinsam muss nicht nur in den Papieren und nicht nur in der Theorie, sondern muss auch in der jeden Tag leben sein und ich finde, wenn man in eine Straßenbahn kommt und spricht Spanisch und jemand sagt, hier wird Deutsch gesprochen oder bitte nur Deutsch oder ihr seid so laut. Das zeigen mir, wir sind nicht akzeptiert. Mhm. Und man muss auch sagen, unsere Aktivitäten gehen auch in diese Richtung, dass die Leute wissen, okay, es gibt eine Organisation, die spricht eine andere Sprache, die machen viele, viele Sachen in der Gesellschaft und nicht nur Musik. Okay, wenn wir eine Party machen, ist immer voll, aber wir sind nicht nur Musik und nicht nur Party. Wir haben auch viel mehr im Kopf. Und ich denke, unsere große Sorge ist auch, dass die ganze politische und sozial Sachen zu zeigen in Lateinamerika und hier auch in Dresden. Weil für die Migranten ist auch nicht einfach, in Deutschland zu sein.
0: Wir werden darüber weitersprechen, auch in Zukunftsperspektive. Aber José Luis, du wolltest etwas kommentieren.
2: Ja, also wenn ich immer überlege, ein Wort zu finden in diesem Zusammenhang, glaube ich, das Wort als Ziel, die wir haben, mit der perfekten Semantik, kann nicht tolerant sein, wie Mercedes sagt, weil tolerieren ist eine Sache, die hat mit viel Abneigung zu tun. Ich würde nennen Empathie, dass die Gesellschaft braucht. Und im Grunde genommen, wenn wir Empathie analysieren und die Semantik dieses Wortes üben würden, pues es spricht, dass die Mercedes sich wünschen, dass wir uns wünschen als Kollektiv, als Gemeinde, als Verein, wie die Leute uns nennen wollen. Ja, wir wollen das, weil ich will nicht nur, dass die Leute akzeptieren, dass ich auf anderem Land bin und das anders spreche und meine Laute ist anders. Ich will auch, dass die Leute, die sich als Frauen anerkennen, akzeptieren werden. Ich will auch, dass Frauen, die sich als Männer anerkennen, akzeptieren werden. Ich will auch, dass wir diese Grenzen von Hautfarbe weglassen und das alles hat mit Empathie zu tun. Und wenn die Leute das Wort üben, haben wir einen großen Schritt weiter gemacht. Nicht einen enormen Schritt, aber einen großen Schritt für die Gesellschaft. Und ja, sollte unser Wappen sein, dieses Wort Empathie.
0: Wir werden mit Empathie eine musikalische Pause machen und werden wir später im Studio über Toleranz, Akzeptanz und Empathie zu sprechen. Das ist eine Semantik, die ist relevant auch wirklich, also ich sehe das auch relevant, aber mit Empathie gucken wir etwas, die Musik schön ist und andere Zuhörer begleiten.
2: Dann hören wir Marcha de la Bronca, eine Version von Michel Cantillo und Hilda Lizarazu.
0: Hören wir das und kommen wir zurück.

0: Ok, wir sind hier im Studio mit Mercedes Moraes und Jesús Luis Galindo. Sie sind von Asociación Cultural Iberoamericana, ACI, oder auch genannt ACI. Und wir freuen uns, mit euch zu sprechen hier im Studio. Wir sind in Vielfalt im Hörfunk stärken, eine Reihe Sendung von Interviews mit MigrantInnenorganisationen. Und wir freuen uns, heute hier als CGV, Verein zur Stärkung interkulturelle Kompetenzen, die Chance zu haben, mit euch zu sprechen, dank auf die Fördermittel von HELAP, lokales Handlungsprogramm für ein vielfältiges und weltoffenes Dresden. Einfach zu sagen, Vielfältigkeit, weltoffenes, aber es ist schwierig, das zu machen. Und wir haben auch eine sehr, schwierige Thema gesprochen im Sinne von, was ist besser, Toleranz, Akzeptanz, Empathie, das sind drei verschiedene Begriffe, die werden auch hier benutzt. Wenn ich richtig verstanden habe, Empathie ist ein schöner Begriff, die ist sehr offen und weich auch. Und ich frage mich im Sinne von Integration, was ist eure Erfahrung, was sind eure Perspektive als Organisation, eine reife Organisation, die hat schon eine gute Geschichte. Was ist eure Erfahrung mit der deutschen Gesellschaft im Allgemeinen? Eure Alltag, eure Wahrnehmung über die deutsche Gesellschaft, dieselbe Gesellschaft, die vor 15 oder 20 Jahren kaum Ausländer gesehen hat oder kaum Spanisch gehört hat. Was ist eure aktuelle Perspektive über diese Gesellschaft? Und werden wir später auch über die Zukunftsperspektive von diesem Zusammenleben als Ausländer in Deutschland?
1: Also ich sehe heute nach so vielen Jahren mit viel Freude die Akzeptanz, in dem Fall passt perfekt das Wort, unsere Arbeit und unsere Projekte, weil das hat uns auch motiviert, um mehrere Projekte zu machen. Aber das ich sehe jetzt schon heute, ist, dass unsere Sprache, wie es sein sollte vor viele, viele Jahren. Also Spanisch ist die wichtigste Sprache. Über alle anderen Sprachen, wenn wir daran denken. Kommerziell heute entwickelt sich auch Spanische Sprache enorm. Viele Geschäfte werden international in Spanisch gemacht. Also wenn wir denken, dass die zweite Sprache für Geschäfte ist Spanisch nach Englisch.
0: Englisch, also Spanisch,
1: ja, Englisch, Spanisch ist Chinesisch die zweite Sprache, weil wir können Chinesisch nicht betrachten, weil Chinesisch ist durch die Menge Chinesen. No? Also das ist zu respektieren, aber hat mit der Entwicklung der Gebrauch von einer Sprache in der internationalen Branche nicht so viel zu tun wie Spanisch. Und ich freue mich besonders als Spanischlehrer, dass heute hören wir auf jeder Straße unsere Sprache und es ist jetzt schon die Entwicklung unserer Sprache. Und da denke ich, wir sind ein großer Teil dieser Maschinerie als Association Cultural Iberoamericana. Mit anderen Institutionen natürlich, die sehr groß sind, wie VHS und anderen, wie Goethe-Institut und andere, die bieten auch unsere Sprache. Aber diese Teil haben wir auch gemacht. Und dieser Teil ist auch Integration. Wenn du viele Deutsche findest, die deine Sprache sprechen, bedeutet viel Interesse in deine Politik, in deine Gesellschaft, in deine Problematik auch. Natürlich, wir müssen denken, dass ein Teil von diesen Leuten lernen Spanisch und nach Mallorca zu gehen und Baden zu gehen. Ja, das ist auch gut, ne? Weil kulturell haben auch etwas bekommen und ein Horizont eines Menschen mit mehreren Sprachen wird enorm. Also ein Teil dieser großen Entwicklung in der spanischen Sprache in Dresden ist auf unserem Rücken. Natürlich, wir tragen mit Freude diesen Erfolg in dieser Ansicht. Andererseits, durch die Menge von Migration, man muss auch das in Betracht ziehen, die Gesellschaft hat sich polarisiert. Und das Resultat ist viel Ablehnung, viel sich dagegen stellen von der deutschen Gesellschaft, weil sie fühlen sich bedrängt. Also ich spreche mit vielen und sagen, wir fühlen uns wirklich bedrängt. Wir fühlen in mehreren Orten, dass wir sind die Minderheit. Und das macht in der Gesellschaft etwas problematisch. Hat mit unserem Verein nichts zu tun, aber hat auch zu tun natürlich. Weil es ist etwas, das wir müssen konfrontieren und wir müssen etwas machen, um dagegen, in positive Szene, wir müssen etwas unternehmen, natürlich als Gesellschaft und auch als Verein. Aber es ist ein Resultat von einer wahnsinnigen Entwicklung in den letzten 10 Jahren.
2: Ich sehe die Entwicklung nicht positiv, muss ich sagen, weil Politiker waren nicht klar genug zu sagen, okay, wir brauchen Migranten, weil in unserer Gesellschaft gibt es viel zu viel ältere Leute und wir brauchen Arbeitskräfte, wir brauchen junge Leute. die hier arbeiten sollen. Und ich denke, die Gesellschaft hier war nicht vorbereitet, diese große Menge von Migranten zu greifen. Und deswegen haben wir gesehen, wenn die Leute aus Syrien gekommen sind, zum Beispiel in Heidenau, war furchtbar. In Bautzen wurde auch ein Asylheim in Flammen gestellt. Ich denke, diese Polarisierung, wie José Luis sagt, ist mehr und mehr. Jetzt merkt man auf der Straße, wenn man nicht in der Neustadt ist und geht in Richtung Prolis oder Migten oder andere Viertel, merkt man, wie die Leute uns gucken. Und ist nicht schön. Ist ein komischer Blick, sehr rassistisch. Und jetzt haben die Leute keine Angst mehr.

0: Und zu anderen Vierteln, wo nur Deutsche sind, die Entwicklung ist sehr, sehr schrecklich, finde ich, und nicht schön.
1: Okay. Und genau, wir sprechen auch von viel Frustrationspotenzial, also von beiden Teilen, glaube ich, also nicht nur von der Teil von der Minderheiten, sondern auch von der Mehrheitsgesellschaft, wo
2: natürlich.
1: Es gibt eine, also auch eine Frustrationspotenzial aufgrund von vielen Veränderungen, die finden heute in die Gesellschaft statt. Und es gibt nicht nur auch die Aufnahmegesellschaft und die Gäste, die hier kommen, aus Ländern, die hier kommen, sondern auch oder aus Länderinnen. Und ich möchte gerne fragen, aus eurer Vision, Erfahrung als Organisation, wie ist heute eure Erfahrung mit die privaten Institutionen oder die Öffentlichkeitssektor? Wie ist, hat sich etwas verändert zwischen der Vergangenheit von diesen Behörden, die sie, du hast mir erzählt, dass am Anfang wurden auch hier wenigen e.V. gegründet, wenigen Migrantinnenorganisationen. Wie ist eure Erfahrung? Wie läuft heute die Alltag mit euren Kontakt mit deutschen Institutionen, meine ich,
2: total,
1: Behörde.
2: Ne? Total.
0: No, jetzt ist viel mehr, natürlich. Zum Beispiel, wir haben das gemerkt vor der Organisation Unsere Latino Festival. Ist schon das zweite Mal, dass wir das organisieren. Und da haben wir Unterstützung von Privatleuten sowie von der Stadt. LHP hat uns auch unterstützt und auch die Landeshauptstadt Sachsen und Sparkasse, auch Privatsachen, House of Resources. Wir haben jetzt viel, viel mehr Unterstützung bekommen. Und ich denke, das hat zu tun mit dieser Sorge, genau wie dieses Programm. Die Leute, die Stadt hat Sorge, weil man sieht die Entwicklung von der rechten Partei und vom AfD und von dieser rechten Bewegung und es gibt Sorge und deswegen bekommen wir auch Unterstützung, weil sie merken, okay, es gibt Leute, die arbeiten in diese Richtung und wir können diese Leute unterstützen. No?
3: No, und wir haben auch, man muss sagen, no, jede Gesellschaft hat es und jede Geschichte hat zwei Teile und die Gesellschaft haben zwei Teile auch. No? Gibt es diese schrecklichen Teile, die wir nennen, no? Die Leute, die intolerant sind, die Leute, die rassistisch sind. Aber gewiss auch ein anderer Teil, der hat viel Interesse für die Kultur und hat sich entwickelt und hat sich viel geöffnet. Ich spreche mit vielen jungen Leuten und das ist meine große Freude, dass viele die Reaktionen, die intolerant zeigen und viele rassistische Sachen, die ich persönlich gesehen habe, habe ich in Spiel alte Generationen gesehen. Und ich freue mich, wenn ich treffe junge Generationen, die hatten ein wirklich ganz anderes Horizont. Sie lernen Sprachen, sie haben ein wirklich ganz andere Interessen. Eine Teil kritisiere in der Entwicklung die Technologie, die hat uns in der Kommunikation auch geschadet. Andere Seite hat die Augen geöffnet in eine Weise, die Menschen träumen über ein riesiges Horizont, das hat Kultur, Sprachen, Reisen und das macht die Menschen empathischer. Komme ich nochmal an das Wort. Das macht die Menschen empathischer. Ich habe eine große Empathie mit einigen Ländern entwickelt. Durch das Kennenlernen von Chilenen, von Uruguayern, von Argentina. Ich habe gelernt, was sie essen, was ähnlich ist mit meines Essen. Und das hat gebracht eine Komposition, ein Gedicht in mein Leben, die unersetzbar ist. Und das ist ein Teil von Ergänzung, würde ich sagen auch. Das Wort Ergänzung würde auch sehr gut passen in diese Anerkennung von dieser Gesellschaft, die auch eine wunderschöne Gesicht hat.
1: No? Schön. Wir werden nochmal in eine musikalische Pause etwas von Lateinamerika hören und ihr seid gerne eingeladen, dieses Musikstück einfach vorstellen. Was werden wir hören?
3: Wir hören Chocki Town, De Donde Vengo Yo. Woher komme ich?
0: Das ist eine Gruppe aus Kolumbien und naja, Sie werden das hören. Dieses Lied erzählt, was passiert in dem Land, woher ich komme.
1: Schön. Hören wir das und kommen wir zurück hier im Studio, um weiter zu sprechen mit unseren Gästen heute, die begleiten uns, Asociación Cultural Iberoamericana, ASI. Bleiben Sie dran. Vielen Dank.

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1: Schön, wir sind langsam auf den Punkt gelandet, wo werden wir etwas auch über Zukunftsperspektive schauen und sprechen. Aber wir sind gerade in diesem schönen Gespräch hier im Studio von Coloradio Dresden mit zwei Gästen, mit Mercedes Moraes aus Argentinien und José Luis Galindo aus Mexiko. Zwei Latinoamerikaner, die haben schon lange Zeit hier in dieser Stadt gelebt und einen Teil von seinem Leben, Kultur, Sprache hier gelassen. Eine Marke hinterlassen durch diese Arbeit von dieser Association Cultural Iberoamericana. Und wir hier, wir sind im Studio in diesem Projekt Vielfalt in Hörfunk stärken, dank an CGV und LAP. Wir freuen uns, weiter zu sprechen über diese Entwicklung von der Gesellschaft. Es gibt gerade hier, wurde gesprochen über Polarisierung, also eine Gesellschaft, die polarisiert sich. José Luis hat vor ein paar Minuten gesprochen, dass wir uns bedrängt, also wir fühlen uns in Risiko. Und habe ich gedacht, dass ich wusste nicht genau, ob José Luis spricht von Ausländern, Minderheiten oder Mehrheitsgesellschaften. Also Mehrheitsgesellschaft meine ich im Sinne, dann wer fühlt sich bedrängt oder in Risiko. Es gibt viele Bürger, die hier auch fühlen sich in Risiko.
2: Klar.
1: Aufgrund von der Migration. Also es gibt viele Bürger, die deutschen Bürger, die bereit sind oder waren zum Beispiel, in Kontakt mit Ausländern zu sein und langsam aufgrund von dieser Polarisierung, von diesem Psychosozialphänomen, polarisiert sich die Gesellschaft, radikalisiert sich die Gesellschaft und dann kam dieses Phänomen von Ablehnung, Widerstand, Angst.
3: Ja.
1: Und deswegen möchte ich gerne euch fragen, wie sehen Sie diese Entwicklung für die Zukunftsperspektive? Wie entwickelt sich weiter die Gesellschaft in diese Dynamik? Wie ist eure Vision oder Perspektive?
2: Persönlich sehe ich grau. Ich bin sehr optimistisch, aber ich sehe grau, weil die Massenmedien, die Information, ist ein Teil unserer Probleme heute. Du hast gerade gesagt, einige deutsche Bürger fühlen sich bedrängt. Und ich glaube, fühlen sich bedrängt durch die Medien, nicht durch die Ausländer, sind die Medien. Die machen, dass die Ausländer sehen wir in Gefahr. Und solange die Medien weiter mit dieser Freiheit laufen, wie TikTok, Twitter, estas Applikationen, und diese Applikationen, die bringen nur eine Freiheit ohne Grenze in die Ausdruckfreiheit, die lässt die Menschen in eine Wolke von Unsicherheit. Und leider, sehr intelligente Menschen sogar, glauben Informationen, einmal höre ich, habe ich schon geglaubt. Und das beeinflusst die Gesellschaft. Wenn man an dir, jeder Mensch, der diese Information gehört hat, du hast eine Masse Menschen mit einer falschen Information. Die Medien können dich gefährlich machen. Meine Meinung, die Zukunft ist grau, weil die Medien werden sich weiterentwickeln, und das können wir nicht stoppen. Es ist eine Sache von Hightech, es ist ein Kampf zwischen zwei Mächten. Weiter Bombardierung mit Informationen, die die Gesellschaft entspalten, die Gesellschaft polarisieren und dass die Menschen unzufrieden machen. Nein. Und das ist wirklich ein Kampf von Technologie.
1: Mhm.
2: Also wer schafft mehr, wer schafft Besseres und wer gewinnt mehr Leute und dafür wer wird reicher.
1: Mhm.
2: Am Ende noch, hier sind Zahlen. Und je mehr Informationen du hast, kannst du, ich weiß es nicht, wenn du mir sagst, dass die Farbe Rot gefährlich ist jeden Tag, eines Tages kaufe ich nicht mehr Rot.
1: Richtig, genau.
2: Ja, klar. Und die Gesellschaft lässt sich so beeinflussen. Und das heißt, wenn ich höre den Namen Influencer, habe ich ein bisschen Panik. Also dieses Wort bringt mich in Panik. Die Influencer sind Leute, die arbeiten in dein Gehirn. Und das ist Internet. Das ist dieser Kampf hier. Und diese Information kann wieder, sage ich mal, die Menschen gefährlich darstellen, wenn sie nicht da sind.
1: Ja, es war zweifellos. Wir sind in eine Situation gelandet, nicht nur hier in Europa, sondern weltweit. Die Technologie, die Veränderung von den Werkzeugen, die wir heute haben, also es sind so mächtig geworden, dass wir haben heute, glaube ich, kaum Politiker oder Wissenschaftler oder Soziologen kann ganz klar eine klare Linie malen. Wie werden wir in der Zukunft sein? Es ist sehr schwierig, heute auf psychosozial Perspektive oder soziologische Perspektive Antworten finden, weil aufgrund von Globalisierung, Interkulturalität, Globalisation, Technologie hat alles verändern.
3: Mhm.
1: Und Deutschland verändert sich da auch als Gesellschaft. Und in dieser Veränderung, ihr habt euch immer Interesse gehabt, die Vielfältigkeit, diese Qualität von Interkulturalität zu zeigen, aber Interkulturalität und Vielfältigkeit besteht auch eine große Herausforderung, ich weiß nicht, ob das Wort ist Problem, aber in konkret ist auch eine Chance, aber gleichzeitig ein Risiko. Und deswegen frage ich euch, wie ist eure Vision für die Zukunft für Dresden, also die Stadt Dresden mit seinen Ausländern? Hier, ihr seid selbst, habt ihr schon lange Zeit hier gelebt, mehr als 20 Jahre. Habt ihr die Entwicklung gesehen von einer Anwesenheit von Ausländern, war, hast du gesagt, 2%, heute ist viel mehr. Und wir brauchen viel mehr Ausländer. Deswegen frage ich, wie ist eure Vision wirklich? Weil es unser Interesse, eine kulturelle Brücke bauen. Also dieses Radioprojekt für Integration und Vielfalt ist nicht nur eine rhetorische Sache, sondern es ist auch eine seriöse Sache, weil wir sehen in den Alltag und die Leute treffen Momente oder erleben Situationen, die auch manchmal sehr unangenehm sind. Aber nicht nur für die Minderheiten, also spreche ich von Migranten, sondern auch für viele Leute, die gehören auf die Mehrheitsgesellschaft, auf die Aufnahmegesellschaft. Und deswegen, wie können wir diese kulturelle Brücke bauen? Und ich möchte gerne wissen, wie ist so Ihre Vision, wirklich Ihre Perspektive als Organisation, als Verein von einer Zusammenarbeit im Sinne von Nachhaltigkeit für die Zukunft in Dresden in Bezug auf das Thema Migration, Interkulturalität und Vielfältigkeit. Wie ist eure Intuition, sagen wir?
3: Oh, ist schwer, weil ich denke genauso wie José Luis, es ist ein bisschen grau von meiner Sicht, sehe ich die Sache nicht so glücklich. Als Organisation aber machen wir unsere kleinen Schritte, zum Beispiel diesen neuen Kurs für Deutsch für Frauen, auch Deutsch für Ausländer. Ich denke, da machen wir ein bisschen unsere kleinen Schritte, um die Waffen zu geben zu diesen Migranten, dass sie können hier arbeiten und vielleicht etwas machen. Deswegen im Moment ist mehr früher, am Anfang vom Verein waren wir nur zwischen uns und die Deutschen, die Lust hatten, etwas zu wissen, sind zu uns gekommen. Jetzt, ich denke, wir sind mehr in der Arbeit zu raus zu gehen und diese Instrumente, Werkzeug zu den Migranten zu geben, dass sie können hier leben. Auch dieses Festival ist auch ein ganz richtiger Schritt, zu zeigen, okay, es gibt alles da, weil das Festival ist nicht nur Musik und Gastronomie, sondern auch viele Workshops von politischen Sachen, einfach zu sagen, okay, es gibt diese ganze Vielfalt von Sachen in Dresden, von Latinos und Latinas, die hier leben und können das alles machen. No? So in diesem Fall, ich denke, wir gehen immer weiter. Wir entwickeln uns in diesem Fall, dass wir wollen mehr und mehr Integration geben zu den Leuten, die hierher kommen. Wiederhole nochmal, ich denke, die Politiker haben auch nicht den richtigen Weg gefunden bis heute vor dieser Integration. Und ein Beispiel, im Moment sind viele, viele Leute aus Venezuela, okay, viele junge Leute, die wollen hier bleiben und sie kommen mit viel Energie. Wir kennen schon viele, die haben schon in einem Jahr Deutsch gelernt, sie wollen eine Ausbildung machen, arbeiten. Aber die ganze Bürokratie macht alles schwer. So, sie haben Deutsch gelernt, sie wollen eine Ausbildung haben, aber sie bekommen keine Papiere. Sie müssen warten, bis die Papiere nicht da sind, können sie nicht anfangen, die Ausbildung zu machen oder zu arbeiten. So, ich denke, solange die Bürokratie nicht ein bisschen sich bewegt und ein bisschen locker wird, ist alles schwer zu dieser Integration. Die Leute sitzen da in ein Heim und sie wollen etwas machen, sie durften gar nicht machen. Und dann kommen natürlich die Deutschen und sagen, ach, wir müssen für diese ganzen Leute bezahlen, von unserer Steuer müssen wir diese ganze Heim bezahlen, das bezahlen, das bezahlen. Aber die Leute wollen arbeiten. Sie wollen nicht sitzen zu Hause. Es ist langweilig, in ein Heim zu sein, ohne nichts zu machen. So, dieser ganze Teufelkreis, solange das nicht ein bisschen mehr locker wird in Deutschland, ist schwer. Und von unserer Seite, vom Verein, wir versuchen, dass die Leute, die hierher kommen, zum Beispiel mit den Venezolanern, wir verkaufen jeden Samstag Arepas und Empanadas, wichtige Essen, damit die Leute ein bisschen die Möglichkeit haben, zu integrieren, Deutsch zu sprechen. Wir machen die Tour offen, dass die Leute, alle Leute vom Viertel kommen können und sitzen da, sprechen wir, dann wird diese Arepas verkauft und ich denke, wir versuchen mehr jetzt rauszugehen von unserem kleinen Verein, dass die Leute die Möglichkeit haben, okay, wir wollen, dass die Latinos, Latinas, spanisch sprechende Leute sich integrieren, ne?
1: vertieft, was sind die Risiken und Chancen für die Zukunft, José Luis, oder Verbesserungen, wo es gibt Luft nach oben, wo können wir etwas anders tun, um sicher besser den Weg auf die Nachhaltigkeit von einer interkulturellen Gesellschaft hier in Dresden?
2: Wenn wir keine Little Bronx möchten, wir müssen die Gesellschaft bringen, miteinander zu kommunizieren, und das sind die Ämter ins Spiel. Die Ämter sollen sich beschäftigen mit klugen, intellektuellen Menschen, die entwickeln Projekte, wo nicht nur Lateinamerika involviert ist, Projekte wie die interkulturellen Tagen, aber mit anderen Hintergrund. Bei den interkulturellen Tagen sind eine schöne Titel. Und Titel, es gibt eine Menge schöne Titel für viele Sachen. Also ich glaube, die Ämter sollen sich beschäftigen mit solchen Projekten wie interkulturelle Tagen, mit einem Hintergrund, die mit der Integration zu tun hat und mit der Empathie zwischen Nationen. Wir sind in einem Punkt heute, die wir müssen nicht nur denken, die Latinos oder die Araber. Wir treffen in Dresden alle Nationen. Wir sind like USA. No? Deutschland verwandelt sich wie Amerika. Und das muss uns eine andere Art zu denken auch schenken. Eine offene Art zu denken, eine Nation mit Migranten muss sich anders verhalten. Amerika hat noch nicht gelernt. Wir haben angefangen. Ich sehe grau. Tut mir leid, ich sehe grau. Aber ich wünsche mir, dass die neuen Generationen, die Kinder, die heute geboren worden sind, anders denken. Und diese Generation wird alles anders machen. Und das ist das Schöne, wenn man denkt an die Zukunft, dass die jungen Leute, die heute hierher kommen, werden Kinder haben. Und diese neuen Generationen werden endlich, vielleicht in 40 Jahren, das Wort Integration vergessen. Nicht mehr nötig, wird nicht mehr nötig, das Wort zu üben, weil die Menschen per se werden integriert in jede Gesellschaft. Das bringen die neuen Generationen. Wir haben das nicht geschafft, aber gibt es viel Literatur, gibt es viel Kunst, viel zu zeigen, dass wir nicht geschafft haben und dass jemand diese Arbeit übernehmen soll. Und das heißt, die nächsten Generationen sollen sich beschäftigen mit diesem Thema, weil endlich müssen wir an eine Zeit kommen, dass dieses Wort Integration nicht mehr nennen, genau wie Toleranz oder solche Worte.
1: Interessant, wenn du sagst, grau, was machst du? So, das Wetter ist nicht gut? Oder?
2: Ich meine, dass die nächsten Jahre werden sehr schwer sein, in der Punkt Integration, in der Punkt soziale Politik, nicht nur in Deutschland, sondern in Europa und weltweit. Die Migrationsmassen werden weiterlaufen in Lateinamerika, von Afrika, von Indien, von Europa raus, von Europa. Und die Menschen werden sich weiter bewegen. Ja. Und auf diesen Grund sehe ich, dass die nächsten Jahre, die nah an uns liegen, hoffentlich wird endlich eine neue Ära auftauchen. Mit neuer Denkweise, mit einer Freiheit, aber mit bestimmten Parametern, die die Gesellschaft aushalten können. Weil ein Problem in die Freiheit, die heute die Doktrinen verbreiten in der Welt, es gibt keine Parameter, die das halten. Wir müssen so eine Richtung finden, wo die Gesellschaft gerade läuft, alle zusammen, zu einem Punkt, wo wir Freiheit finden, Akzeptation, vielleicht das Wort Akzeptation und Empathie als Gesellschaft. Das ist ein sehr langer Weg. Sehr, sehr langer Weg, weil wir versuchen jetzt, wir Europa als Europa zu sehen. Und wir haben noch nicht geschafft, Europa als eine Nation zu sehen. Und daher haben wir schon, um das nächste Projekt wahrnehmen zu können, zuerst muss sich Europa richtig sich integrieren. Und das, wie lange braucht denn USA?
1: Ja.
2: Du als Historiker weißt, du hast dort gewohnt. Wie lange brauchten die Amerikaner, um eine Nation zu sein? Europa ist ein Baby.
1: Und natürlich auch in der Mitte von einem Krieg, no? In der Mitte in einem großen Konflikt auch, ist nicht das Panorama optimal. Wir werden brauchen vielleicht ein Wunder, aber vorher von diesem Wunder zu hören, wir werden ein Stück Musik hören jetzt gerade und kommen

0: Wir sind am Ende von unserer Radiosendung Vielfalt im Erfunk stärken, Radiointerview mit MigrantInnenorganisationen. Das ist heute die Gelegenheit, mit José Luis Galindo zu sprechen aus Mexiko und Mercedes Morales aus Argentinien. Beide sind alten Mitglieder und auch wichtigen Vertreter von der Association Cultural Iberoamericana, ASI, heute hier im Studio. Wir sind in einer Radiosendung, die ist ein Projekt von SIG e.V., Verein zur Stärkung Interkulturen. Kulturelle Kompetenzen, die wird von HELAP unterstützt, lokales Handlungsprogramm für ein vielfältiges und weltoffenes Dresden. Wir haben die Chance, heute, wie gesagt habe, mit ASI zu sprechen, aber wir haben auch andere Organisationen interviewt hier, wie Kinder- und Elternzentrum Kolibri, Chinesisch-Deutsches Zentrum e.V., Plattform Dresden e.V., Elbmagazin Dresden, Forum Dialog e.V., Afropa und auch die Deutsch-Syrische Verband e.V. Also wir sprechen von einer großen Vielfältigkeit, viele Organisationen, die Migrantenorganisationen sind, und wir haben gesprochen von der Komplexität von dieser Zukunft, eine komplexe Zukunft, die kann auch eventuell vielleicht nicht auf eine schöne sonnige Tag, sondern auch vielleicht ein bisschen wolkig, no? Mit Gefahr von etwas Wasser oder Regen, ja? So ein bisschen in diese Metapher. Ich möchte genau fragen, angenommen, wir schlafen heute Abend und dann morgen, wir gehen auf der Straße, wir laufen vielleicht Richtung ASI, Bischofweg, und dann plötzlich, ihr merkt, dass etwas, hat sich etwas verändert. Irgendwann, ihr kommt zum eure Büro, ihr kommt eure, vielleicht, oder trefft euch euren Freunden, und dann was absolut außergewöhnlich, und durch diesen Prozess merkst du, dass es gibt ein Wunder, es geschieht ein Wunder hier. Wie merkt euch, dass ein Wunder ist schon passiert in Dresden? Was wäre ein schönes Wunder für die Gesellschaft, für die Interkulturalität, für die Zusammenleben? Was wäre für euch ein gutes, ein Happy End, sagen wir? Also wir bauen unsere Geschichte, wir malen unsere Geschichte und wir malen und verwirklichen ein Happy End für Deutschland in 30, 50 Jahren. Was wäre eine gute Sache für Deutschland? Mercedes.
1: Ja, denke, wenn man spricht über Wunder, spricht über Träume, und natürlich es ist schön, dass man im Leben träumen kann. Und ein Wunder wäre, dass wir können richtig alles zusammenleben, dass man kommt in der Straße und wird nicht komisch geguckt, dass wir können alle unsere Sprache sprechen, unsere Kleidung tragen, unsere Essen essen und alle in Frieden, ohne komische Guck, ohne Spucken, ohne nichts. Einfach, dass wir endlich kapieren, dass wir können alle zusammenleben, dass es sehr reich ist, wenn wir alle zusammenleben, dass jeder bringt seine Sachen und dass wir können alle sprechen, lachen, singen, laufen, ohne diese Gefühle zu haben, immer, ich werde komisch geguckt oder das wäre mein großes Wunder, dass wir können verstehen, es gibt eine Welt, wir können alle zusammenleben und wir müssen zusammenleben, damit unsere ganze Menschlichkeit nicht zum Ende kommt. Solange wir nicht die Natur respektieren und wir uns Menschen respektieren, dann kommen wir langsam zu einem Ende von dieser Erde. Das Wunder wäre, dass wir kapieren, okay, es gibt einmal nur eine Erde und wir müssen alle zusammen leben.
2: Das wenn wäre wir mein verstehen, dass wir Menschen sind und nicht Argentinier oder Deutsche.
0: Ja. Einfach Menschen.
2: Ja, wenn wir verstehen das wäre ein Wunder, das wäre ein wirkliches Wunder. Mhm. Wir verstehen alle, dass wir Menschen alle sind. Dann hätten wir kein Problem.
0: Mhm. Zukunftsperspektive für eure Organisation. Was sind eure Pläne? Was sind die nächsten Schritte? Ihr seid schon eine gute, wichtige, ja, reife Organisation geworden. Habt ihr eine super schöne lateinamerikanische Festival hinter euch? Dieses Jahr, vor einem Jahr auch. Und was sind eure Pläne?
2: Noch ein Festival. Nächstes Jahr noch ein Festival. Und das heißt, schon beginnen zu arbeiten. Viele Projekte haben wir. Viele Projekte, die schon in Lauf sind. Die Frauen Frauen, die Feministinnen, die bei uns sich treffen, die Musiker treffen sich weiter. Spanisch bleibt immer an unserem Programm. Und besonders für mich ist sehr wichtig, dass die Kinder mit Migrationshintergrund die Wurzeln nicht vergessen. Gibt es viele Kinder, die vielleicht die Chance nicht haben oder die Modernität wird vielleicht nicht erlauben, so viel reisen wie heute. Müssen wir auch daran denken, dass die Kinder nicht verloren die Wurzeln. Nie. Was die Mercedes immer sagt, die Wurzeln müssen wir schützen, dass unsere Kinder wissen, was uns vereint. Mais, Bohnen, Reis, Sonne, Karibik, Kaffee. Das alles, die uns macht. Und ich nenne solche Punkte, weil da gibt es auch Kultur, Literatur und alles zusammen. No? Alles kommt zusammen. Wenn ich sage Kaffee, ich spreche über Musik, über Literatur, über den Duft, über den Schmeck, über das alles. Und das sollen unsere Kinder, dein Kind, unsere Kinder, unsere Enkelkinder, wenn wir bekommen, auch nicht verloren. Und das ist ein Teil, die solche Vereine auch pflegen zu tun. Und das ist auch etwas, die ich wollte nennen. Für uns ist sehr wichtig, dass die neue Generationen diese Gefühle, ich bin von Lateinamerika, noch in sich tragen mit diesem Stolz, den wir noch haben. Und dass dieses Wort Stolz ein gutes Sinne hat, ähnlich in dieses Land. No? Stolz ist etwas sehr Gutes.
0: Ja, auf jeden Fall. Stolz zu sein, aus Lateinamerika zu kommen, hier in Deutschland ein Projekt zu bauen, einen Verein zu gründen. Und es gibt vielleicht etwas, die noch nicht gesprochen wurde oder gefragt wurde, die auch möchtet ihr vielleicht kommentieren. Es gibt noch etwas, die noch für euren potenziellen Menschen wichtig ist, zu sagen, vielleicht etwas noch.
2: Well, lernen die Sprache.
1: Die Sprache lernen. Das ist sehr, sehr richtig. Verstehen, wie diese Gesellschaft funktioniert, damit man kein Problem bekommt. Und auch, man muss auch respektieren. Man fordert Respekt, aber man muss auch die anderen respektieren. Ich denke, das ist richtig für die Leute, die neu hier sind. Und das ist immer zwei Hände, ne? Eine bin ich mit meiner Geschichte und die andere ist die Leute, die hier leben. Und das müssen wir uns zusammenfinden. Das ist richtig. Und auch zu sagen, unser Verein ist immer da, ist offen. Wir haben auch die Möglichkeiten, immer Workshops zu machen und wenn jemand Idee hat, die Tools sind immer offen und immer für neue Ideen, neue Projekte, neue Workshops, neue Sachen. Wir wollen immer noch unser Filmfestival weitermachen, nur wir sind nicht so viel, die aktiv in den Verein arbeiten und manchmal haben wir keine Kraft mehr, aber das mit der lateinamerikanischen Filmwoche wollen wir auch weitermachen. Weil auch richtig ist, da kommen eine ganze, ganze Menge auch vom deutschen Publikum, die interessiert sind in diese Filme und sind nicht kommerzielle Filme, sondern sind Filme, die sozial sind, politische sind und das ist richtig auch, weil werden nie in Deutschland gezeigt.
0: Schön, das war unser Gespräch heute hier im Studio mit Mercedes Moraes und José Luis Galindo von der Association Cultural Iberoamericana, ASI, und das ist Teil von unserem Projekt Vielfalt im Hörfunk stärken. Eine Reihe von Interviews mit MigrantInnenorganisationen und heute war die Gelegenheit, mit Lateinamerika zu sprechen und ich freue mich sehr von eurer Anwesenheit. Vielen, vielen Dank.
1: Dankeschön für die Einladung.
2: Danke sehr.
0: Schön, war ein schönes Gespräch und an dieser Stelle verabschiede ich mich. Also mein Name ist Viktor Laura Holzerfeld von SIGV, Verein zur Stärkung interkulturelle Kompetenzen und wir bedanken uns besonders von HELAP, Lokales Handlungsprogramm für ein vielfältiges und weltoffenes Dresden, auch von Coloradio, die hat uns die Gelegenheit hier im Studio diese Aufnahme zu machen und auch bietet uns die Chance, diese Radiosendungen in die Öffentlichkeit zu machen, also Sendeplatz. Wir sind hier in Dresden Studio Dresden Deutschland. Wir danken uns wieder und ja, wir sehen uns nochmal in anderer Gelegenheit. Vielen, vielen Dank.
1: Dankeschön. Danke.
0: Schön.
1: Können wir mit einem kleinen Schritt-Lied zu Ende
0: natürlich
1: Programm machen? Ganz weil wir genau haben diese Am Rande heißt das, Al Margen. Und das ist ein ganz schönes Lied aus ein Mann aus Argentinien und erzählt ein bisschen die Geschichte vom armen Viertel und wie am Rande von der Gesellschaft leben. Und ich denke, das ist ein schönes Lied und dieses Programm zu Ende bringen.
0: Schön. So machen wir. Vielen Dank und wir sehen uns in eurem schönen Festival.
1: Nächstes Jahr.
2: Dankeschön.
1: Gut, danke.

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